0: der US-Armee in der Region angegriffen. Welche Standorte betroffen sind, ist unklar. In Deutschland war gestern der bisher heißeste Tag seit Beginn der Wetteraufzeichnungen im Jahr 1881. Der Deutsche Wetterdienst hat nach vorläufigen Angaben in Saarbrücken-Burbach einen Höchstwert von 41,3 Grad Celsius gemessen. Der vorherige Hitzerekord von 41,2 Grad war im Juli 2019 in Nordrhein-Westfalen erreicht worden. Deutschlandweit gilt derzeit eine Hitzewarnung. Der Volkswagen-Konzern weitet offenbar seine Sparpläne aus. Nach Medienberichten könnten weltweit bis zu 100.000 Stellen wegfallen und möglicherweise 4 Werke in Deutschland ganz geschlossen werden. Das würde die VW-Werke in Hannover, Emden und Zwickau betreffen, sowie den Audi-Standort Neckarsulm. Der Aufsichtsrat soll schon in wenigen Wochen darüber beraten. Bei der Fußball-Weltmeisterschaft beginnen in diesen Minuten die letzten beiden Spiele in der Gruppe H. Topfavorit Spanien will sich mit einem Erfolg über Uruguay den Gruppensieg sichern. Den hat Frankreich schon am Abend in Gruppe I klar gemacht. Aus dem ARD-WM-Team Michael Küster.
1: Dank eines bärenstarken Ousmane Dembélé hat Frankreich das Topspiel gegen Norwegen mit 4:1 gewonnen. Der Stürmer von Paris Saint-Germain traf 3-mal. Den 3. Platz hat sich der Senegal gesichert nach einem 5:0 über den Irak, der damit ausgeschieden ist. Am frühen Morgen hat Ägypten die besten Karten für den Sieg in Gruppe G. Mit einem Erfolg gegen den Iran wäre den Nordafrikanern Platz 1 nicht mehr zu nehmen. Auch Belgien braucht einen Erfolg, um noch weiterzukommen. Gegner ist ebenfalls um 5 Uhr das Team aus Neuseeland.
0: Das waren die Nachrichten. Das Wetter in Deutschland: häufig klar, im Westen einzelne Schauer mit Unwettergefahr bei 25 bis 14 Grad. Tagsüber viel Sonne, im Westen und Norden Schauer mit Unwettergefahr, 32 bis 42 Grad. Die Zeit 2:03 Uhr.
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3: Mit Constanze Fennel. Und falls Sie sich schon mal gefragt haben, was man im Himmel so hört, dann sollten Sie jetzt dranbleiben, denn da wird angeblich nicht nur frohlockt, sondern Musik von Luigi Boccherini gespielt, meinte zumindest der Pariser Geiger Jean-Baptiste Cartier. Wollte Gott zu den Menschen in Musik sprechen, so täte er es mit den Werken Haydns. Doch wenn er selbst Musik hören wollte, würde er sich für Boccherini entscheiden. Na dann, hier kommt was direkt aus der himmlischen Playlist.

Die London Mozart Players waren das unter der Leitung von Matthias Barmert mit der Sinfonie Nummer 6 in A-Dur von Luigi Boccherini. Als nächstes habe ich hier im ARD-Nachtkonzert für Sie Musik von Wolfgang Amadeus Mozart. Das folgende Quintett für Klavier und Bläser, das ist in einer sehr produktiven Zeit von ihm entstanden. Mozart war in Wien populär wie nie und es verging kaum ein Abend, an dem er nicht in irgendeinem Adelspalais aufgetreten ist. Das S-Dur-Quintett, Köchelverzeichnis 452, das hat er im Rahmen einer großen Akademie im Burgtheater uraufgeführt und das war nicht nur finanziell sehr einträglich, sondern hat auch, Zitat, außerordentlichen Beifall erhalten. In diesem Sinne viel Vergnügen hier mit dem Linos-Ensemble.

Das Linos-Ensemble hier mit Wolfgang Amadeus Mozarts Quintett für Oboe, Klarinette, Horn, Fagott und Klavier in S-Dur, Köchelverzeichnis 452. Eine Psalmvertonung von Baldassare Galuppi steht jetzt auf dem Programm unseres Nachtkonzerts Nisi Dominus für Soli, Chor und Orchester. Hier in einer Aufnahme mit Roberta Invernizzi und Lucia Cirillo, Sopran, und Sara Mingardo, Alt, als Solistinnen, zusammen mit dem Körnerschen Singverein Dresden und dem Dresdner Instrumentalkonzert unter Peter Kopp.

Nisi Dominus. Diese Psalmvertonung von Baldassare Galuppi haben wir hier in einer Aufnahme mit dem Körnerschen Singverein Dresden und dem Dresdner Instrumentalkonzert gehört. Die Solistinnen waren Roberta Invernizzi und Lucia Cirillo, Sopran, und Sarah Mingardo, Alt. Die Leitung hatte Peter Kopp. Viertel nach drei war's gerade. Weiter durch die Nacht geht's mit Klaviermusik von Alexander Skriabin. Seine Klaviersonate Nummer 3 in Fis-Moll, Opus 23, interpretiert hier Jewgeni Kissin.

Musik von Alexander Skriabin hier im ARD-Nachtkonzert. Seine Klaviersonate Nummer 3 in Fis-Moll, Opus 23, haben wir hier gerade gehört, mit Jewgeni Kissin am Klavier. Der Mozart-Zeitgenosse Antonio Rossetti hat etliche Solokonzerte für Blasinstrumente komponiert und besonders die Flötisten wurden beschenkt. Mit einem Flötenquartett und etlichen Konzerten. Eins davon spielt jetzt für uns Bruno Meyer und von ihm stammen auch die Kadenzen in der folgenden Aufnahme von Rossettis Flötenkonzert in S-Dur, Werkeverzeichnis Nummer 19. Antonín Hradil leitet das Prager Kammerorchester.

Antonio Rossettis Flötenkonzert in S-Dur, Werkeverzeichnis Nummer 19 war das. Der Flötist Bruno Meyer musizierte hier zusammen mit dem Prager Kammerorchester unter Antonín Radil. Und jetzt ist es kurz vor 4 Uhr.

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1: Um 4 Uhr mit Ronald Lessig. Das US-Militär hat neue Angriffe gegen Iran geflogen. Das Ziel der Angriffe seien Raketen- und Drohnenstellungen sowie Küstenradaranlagen gewesen. Das teilte das US-Regionalkommando mit. Aus Washington Samuel Jakisch.
2: Den Angaben zufolge seien die Schläge eine Reaktion auf den iranischen Drohnenangriff vom Vortag gewesen. Am Donnerstag war ein Frachtschiff, das in der Seestraße von Hormus unter der Flagge von Singapur unterwegs war, beschossen worden. US-Präsident Donald Trump hatte erklärt, dieser Angriff sei ein Verstoß gegen die vereinbarte Waffenruhe zwischen den USA und Iran gewesen. Das Regime des Iran hatte die für den Welthandel wichtige Straße von Hormus über mehrere Wochen blockieren lassen, nachdem die USA und Israel Iran Ende Februar angegriffen hatten.
1: Unterdessen hat auch der Iran nach eigenen Angaben mehrere Stützpunkte der US-Armee in der Region angegriffen. Welche Standorte betroffen sind, ist unklar. In Deutschland war gestern der bisher heißeste Tag seit Beginn der Wetteraufzeichnung im Jahr 1881. Der Deutsche Wetterdienst hat nach vorläufigen Angaben in Saarbrücken-Burbach einen Höchstwert von 41,3 Grad Celsius gemessen. Der vorherige Hitzerekord von 41,2 Grad war im Juli 2019 in Nordrhein-Westfalen erreicht worden. Deutschlandweit gilt derzeit eine Hitzewarnung. Fast 3 Tage nach dem schweren Erdbeben in Venezuela schwindet die Hoffnung, in den Trümmern noch Überlebende zu finden. Die Zahl der Toten ist inzwischen auf mehr als 900 gestiegen. Nach Angaben der Vereinten Nationen werden noch mehr als 50.000 Menschen vermisst. In der am schlimmsten betroffenen Region hat inzwischen das Militär die Kontrolle übernommen. Bei der Fußball-Weltmeisterschaft steht Frankreich als Gruppensieger in der K.O.-Runde. Der Vize-Weltmeister setzte sich am Abend deutlich gegen Norwegen durch. Aus dem ARD-WM-Team Michael Küster.
3: Frankreich hat seine Ansprüche auf den WM-Titel eindrucksvoll untermauert und sich den Sieg in Gruppe I gesichert. Gegen Norwegens B-11 gab es ein 4:1. Mann des Abends war Ousmane Dembélé von Paris Saint-Germain mit 3 Treffern. Im Parallelspiel sicherte sich der Senegal Platz 3 mit einem 5:0 über den Irak, der damit ausgeschieden ist. Ägypten kann mit einem Erfolg über den Iran den Sieg in Gruppe G klar machen. Auch Belgien und Neuseeland haben noch Chancen auf das 16. Finale. Anstoß ist jeweils um 5 Uhr.
1: Gerade eben trennte sich Kapverde und Saudi-Arabien 0:0. Im Spiel Spanien gegen Uruguay steht es vor dem Abpfiff 1:0 für Spanien. Das waren die Nachrichten. Das Wetter in Deutschland. Tagsüber viel Sonne, im Westen und Norden Schauer bei 32 bis 42 Grad. Am Sonntag Schauer bis 42 Grad. Es ist 4:03 Uhr.
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4: Mit Constanze Fennel, schön, dass Sie schon oder noch wach sind. Gustav Mahler, den kennt man als Komponist, vielleicht auch noch als Dirigent und Pianist, aber jetzt erleben wir ihn als Arrangeur. Gustav Mahler hat nämlich Sätze aus Orchestersuiten von Johann Sebastian Bach zu einer ganz eigenen neuen Suite verarbeitet und die spielt für uns das Royal Concertgebouw Orchester Amsterdam unter Ricardo Chailly.

Strahlend ging sie zu Ende, diese Suite aus Orchesterwerken von Johann Sebastian Bach, zusammengestellt von Gustav Mahler und gespielt vom Royal Concertgebouw Orchestra unter Ricardo Chailly. Das Flötensolo übernahm Paul Verhey. Als nächstes habe ich für Sie was aus der Boulangerie, und damit meine ich natürlich kein Gebäck, sondern Musik aus der Familie Boulanger. Die hat mit den Schwestern Nadia und Lili gleich zwei hochtalentierte Komponistinnen hervorgebracht. Hier kommt Musik der älteren der beiden, Nadia Boulanger.

Florian Uhlig hat diese Klavierfantasie von Nadia Boulanger interpretiert. Pablo González stand am Pult der Deutschen Radiophilharmonie Saarbrücken Kaiserslautern. Und jetzt zieht ein Gewitter auf hier im ARD-Nachtkonzert. Nach Alexander Ostrowskis Drama »Das Gewitter« hat Peter Tschaikowski die folgende Ouvertüre geschrieben, hier mit dem Sinfonieorchester Göteborg unter Neeme Järvi.

Das Gewitter, Peter Tschaikowskis Ouvertüre Opus 76, nach dem gleichnamigen Drama von Alexander Ostrowski, hier gespielt vom Sinfonieorchester Göteborg unter Neeme Järvi. Richtung 5 Uhr geleitet sie hier der große Wladimir Horowitz mit dem Moment Musical in F-Moll, Deutschverzeichnis 780 Nummer 3 von Franz Schubert.

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1: Um 5 Uhr mit Ronald Lessig. Das US-Militär hat neue Angriffe gegen Iran geflogen. Das Ziel der Angriffe seien Raketen- und Drohnenstellungen sowie Küstenradaranlagen gewesen. Das teilte das US-Regionalkommando mit. Aus Washington Samuel Jakisch.
2: Den Angaben zufolge seien die Schläge eine Reaktion auf den iranischen Drohnenangriff vom Vortag gewesen. Am Donnerstag war ein Frachtschiff, das in der Seestraße von Hormuz unter der Flagge von Singapur unterwegs war, beschossen worden. US-Präsident Donald Trump hatte erklärt, dieser Angriff sei ein Verstoß gegen die vereinbarte Waffenruhe zwischen den USA und Iran gewesen. Das Regime des Iran hatte die für den Welthandel wichtige Straße von Hormuz über mehrere Wochen blockieren lassen, nachdem die USA und Israel Iran Ende Februar angegriffen hatten.
1: Unterdessen hat auch der Iran nach eigenen Angaben mehrere Stützpunkte der US-Armee in der Region angegriffen. Welche Standorte betroffen sind, ist unklar. In Deutschland war gestern der bisher heißeste Tag seit Beginn der Wetteraufzeichnungen 1881. Der Deutsche Wetterdienst hat nach vorläufigen Angaben in Saarbrücken-Burbach einen Höchstwert von 41,3 Grad Celsius gemessen. Der vorherige Hitzerekord von 41,2 Grad war im Juli 2019 in Nordrhein-Westfalen erreicht worden. Deutschlandweit gilt derzeit eine Hitzewarnung. Nach den schweren Erdbeben in Venezuela haben die Streitkräfte in der Katastrophenregion die Kontrolle übernommen. Laut Nationalversammlung soll damit die öffentliche Ordnung aufrechterhalten und die Arbeit der Rettungskräfte erleichtert werden. Die Rettungskräfte suchen weiter nach Verschütteten. Aus Mexiko-Stadt Jenny Barke.
3: Unterstützt wird Venezuela seit Freitag von vielen internationalen Teams. Unter anderem Kräfte aus Chile und Mexiko sind angereist, die Expertise für die Koordinierung in Erdbebenregionen mitbringen. Nach 72 Stunden sinken Experten zufolge die Überlebenschancen rapide. Das wäre deutscher Zeit Mitternacht von Samstag auf Sonntag. Immer wieder kommt es zu Nachbeben. Über 200 wurden bereits gezählt. Die Menschen haben Angst, in ihre Wohnungen zurückzukehren, besonders wenn Risse und Schäden sichtbar sind. Vielerorts fehlt immer noch der Strom. Auch die Wasserversorgung ist unterbrochen.
1: Bei der Fußball-WM hat es Kap Verde überraschend in die K.O.-Runde geschafft. Dem Team aus Westafrika reichte ein 0:0 gegen Saudi-Arabien für Platz 2 in der Tabelle hinter Spanien. Der Europameister gewann 1:0 gegen Uruguay. Außerdem besiegte Frankreich Norwegen mit 4:1. Beide Teams sind weiter, genau wie der Senegal, durch ein 5:0 gegen den Irak. Damit steht auch fest, dass Deutschland im 16. Finale gegen Paraguay spielt. Das waren die Nachrichten. Das Wetter: tagsüber viel Sonne, 32 bis 42 Grad, 5:03.
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4: Mit Constanze Fennel und zum Auftakt hier mit Musik der norwegischen Komponistin Agathe Backer-Gröndahl. Schönen guten Morgen.

Eine Humoreske in G-Moll war das, Klaviermusik der norwegischen Komponistin Agathe Backer Grøndahl, hier gespielt von Geir Henning Broten. Das größte musikalische Genie, das Frankreich je hervorgebracht hat. So hat Camille Saint-Saëns seinen Landsmann, den Komponisten Jean-Philippe Rameau, einmal betitelt. Und Rameaus geniale Musik konnte schon mal für eine schwache Handlung entschädigen. So empfanden das zumindest die Zeitgenossen im Fall der Oper Dardanus. Wir hören daraus eine Suite hier mit dem Philharmonia Baroque Orchestra unter Nicholas McGegan.

Das Philharmonia Baroque Orchestra unter Nicholas McGeagan hat hier eine Suite aus Jean-Philippe Rameaus Oper Dardanus gespielt. Gleich 20 nach 5 ist es und mit Verve geht's weiter hier durchs ARD-Nachtkonzert. Allegro con spirito, schnell und geistvoll, spielen jetzt Howard Shelley und das Tasmanian Symphony Orchestra den dritten Satz aus dem Klavierkonzert Nummer 3 in Astur von Ferdinand Hiller.

Allegro con spirito, der letzte Satz aus dem Klavierkonzert Nummer 3 in A-Dur von Ferdinand Hiller, hier gespielt vom Pianisten Howard Shelley zusammen mit dem Tasmanian Symphony Orchestra. Der einzige Sohn von Richard und Cosima Wagner war Siegfried. Nach dem Tod des berühmten Vaters hat er kurz überlegt, andere Wege einzuschlagen und Architektur zu studieren, entschied sich dann aber doch für die Musik. Seine Ausbildung erhielt Siegfried Wagner unter anderem bei Engelbert Humperdinck. Als Dirigent und Leiter der Bayreuther Festspiele ist Siegfried Wagner wahrscheinlich für die meisten in der Musikgeschichte abgespeichert. Er hat aber auch selbst komponiert, zum Beispiel dieses Konzertstück für Flöte und kleines Orchester in F-Dur.

Andrea Lieberknecht war die Solistin in diesem Konzertstück für Flöte und kleines Orchester in F-Dur. Und sie hat es hier gespielt, zusammen mit der Staatsphilharmonie Rheinland-Pfalz unter Werner Andreas Albert. Ein Stück von Siegfried Wagner. Weiter durchs ARD-Nachtkonzert, präsentiert von BR Klassik, geht's jetzt mit Josef Haydn. Was ihm am Hof des Fürsten Esterhazy lange nicht zur Verfügung stand, das hat er in Paris vorgefunden. Nämlich ein vollbesetztes Sinfonieorchester, das im Rahmen der Concert de la Loge Olympique zu hören war. Haydns 6 Pariser Sinfonien waren eine Auftragskomposition für diese berühmte Konzertreihe und eine gute Gelegenheit für ihn, musikalisch aus dem Vollen zu schöpfen. Und genau das tut jetzt das Orchestra of the 18th Century unter Franz Brüggen mit der ersten dieser Pariser Sinfonien in C-Dur.

Das Orchestra of the 18th Century unter Franz Brüggen hat die erste Pariser Sinfonie in C-Dur, die Nummer 82 von Joseph Haydn, gespielt. Chico Kenny Mason, bei dem Namen klingelt sicher bei den Adelsexperten unter Ihnen. Und ja, richtig, er war der Cellist, der bei der royalen Hochzeit von Prinz Harry und Meghan Markle auf Schloss Windsor gespielt hat und berühmt geworden ist. Für uns spielt er jetzt Musik von Pablo Casals, Sardana.

Sardana, ein katalanischer Volkstanz für Violoncello-Ensemble von Pablo Casals, hier interpretiert von den CBSO Cellos Guy Johnston und Chico Kenny Mason Violoncelli. Und damit sind wir am Ende unseres ARD-Nachtkonzerts angekommen. Es wurde Ihnen wie immer präsentiert von BR Classic, heute mit Constanze Fennel im Studio. Ich bedanke mich fürs Zuhören und ich wünsche Ihnen noch einen angenehmen Tag.

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1: Es ist 6 Uhr. Die Nachrichten des Bayerischen Rundfunks mit Julia Cortis. Guten Morgen. Die Übersicht. Iran greift offenbar US-Militärstützpunkte an. Klingbeil will Alkoholsteuer um 20% erhöhen. Paraguay ist nächster Gegner der deutschen Elf bei der Fußball-Weltmeisterschaft. Das Wetter in Bayern sonnig und heiß bei 34 bis 41 Grad. Teheran. Trotz der vereinbarten Waffenruhe attackieren sich der Iran und die USA offenbar wieder gegenseitig. Der Iran hat nach eigenen Angaben mehrere Stützpunkte der US-Armee in der Region angegriffen. Welche Standorte betroffen sind, ist unklar. Die Führung in Teheran reagierte damit auf Beschuss durch das US-Militär. Das US-Regionalkommando CENTCOM hatte am Abend mitgeteilt, iranische Raketendepots und Radaranlagen bombardiert zu haben. Dies wiederum war ein Vergeltungsschlag, nachdem am Donnerstag ein Frachtschiff in der Seestraße von Hormus unter Beschuss geraten war. Der Iran hatte davor gewarnt, andere Routen durch die Meerenge als die von Teheran festgelegte zu nutzen. Caracas. Fast 3 Tage nach dem schweren Erdbeben in Venezuela schwindet die Hoffnung, in den Trümmern noch Überlebende zu finden. Die Zahl der Toten ist inzwischen auf mehr als 900 gestiegen. Nach Angaben der Vereinten Nationen werden noch mehr als 50.000 Menschen vermisst. In dem am schlimmsten betroffenen Bundesstaat La Guaira hat inzwischen das Militär die Kontrolle übernommen. Der Präsident der Nationalversammlung, Jorge Rodriguez, sagte, die Streitkräfte sollten die öffentliche Ordnung aufrechterhalten und die Arbeit der Rettungskräfte erleichtern. Am Mittwoch hatten 2 verheerende Erdstöße Venezuela erschüttert und massive Schäden verursacht. Berlin. Bundesfinanzminister Klingbeil plant offenbar, die Alkoholsteuer im kommenden Jahr um 20% zu erhöhen. Das geht aus einem Gesetzentwurf des Finanzministeriums hervor, der dem Redaktionsnetzwerk Deutschland vorliegt. Die höhere Alkoholsteuer soll für Sekt, Champagner, mit Alkohol versetzte Likörweine sowie sogenannte Alkopops gelten. Außerdem für hochprozentigere Spirituosen. Eine 0,7 Liter Flasche Wodka, Whisky oder Rum würde dadurch um 87 Cent teurer. Die Biersteuer will Klingbeil dagegen nicht erhöhen. Wein soll steuerfrei bleiben. Die von Bundesgesundheitsministerin Warken eingesetzte Expertenkommission hatte demnach eine deutlich stärkere Anhebung um mehr als 40% empfohlen. Die Mehreinnahmen durch Klingbeils Pläne sollen sich laut Gesetzentwurf auf jährlich rund 400 Millionen Euro belaufen. Salzgitter. Die vielen Baustellen bei der Deutschen Bahn machen der Wirtschaft große Probleme. In Branchen wie Stahl, Chemie oder der Autoindustrie ist die Bahn der wichtigste Verkehrsträger. Deshalb wirken sich Umleitungen und Störungen bei Güterzügen massiv aus. Besonders hart trifft es die Stahlindustrie, wo nach Angaben der Wirtschaftsvereinigung Stahlindustrie fast 50% der Transportmengen über Züge laufen. Ein Sprecher von Salzgitter sagte der Welt am Sonntag, man habe die Hochofenproduktion bereits drosseln müssen. Klagen kommen auch vom Verband der chemischen Industrie, deren Hauptgeschäftsführer Große Entrup forderte, die Bahn müsse vor allem bei der Planung und Koordination dringend nachsteuern. Zum Fußball. Bei der WM trifft Deutschland im 16. Finale auf Paraguay. Das steht nach den jüngsten Ergebnissen in der Vorrunde fest. In der Nacht gewann Spanien gegen Uruguay mit 1:0. Das brachte Klarheit für die Frage, wer der nächste Gegner der deutschen Elf wird. Die Partie Deutschland-Paraguay findet am Montag in Foxborough bei Boston statt. Anpfiff ist um 22.30 Uhr unserer Zeit. Am Abend hat Senegal klar mit 5:0 gegen den Irak gewonnen. Im zweiten Spiel gewann Vize-Weltmeister Frankreich 4:1 gegen Norwegen und sicherte sich damit den Gruppensieg. Norwegen kommt als Gruppenzweiter ebenfalls ins 16. Finale. Das Wetter in Bayern. Sonnig, ab dem Spätnachmittag an den Alpen etwas ansteigendes Risiko für lokal kräftige Gewitter mit 34 bis 41 Grad, sehr hohe bis extreme Wärmebelastung. In der Nacht sinken die Temperaturen auf 25 bis 16 Grad. Morgen zunächst oft noch sonnig, im Tagesverlauf einzelne, teils kräftige Schauer und Hitzegewitter bei Höchstwerten von 32 bis 39 Grad. Zum Wochenbeginn teils Sonne, teils wolkig und gebietsweise Regen, Schauer und kräftige Gewitter. Soweit die Nachrichten, 5:05.
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2: Und dazu begrüßt Sie Sven Knappe aus dem Studio Nürnberg. Einen hoffentlich noch kühlen guten Morgen und herzlich willkommen.

Ein flotter Satz aus dem Streicher-Divertimento in D-Dur von Wolfgang Amadeus Mozart, Köchelverzeichnis 136, gespielt von der Accademia Byzantina unter Ottavio D'Antone. Mit Kammermusik aus der Familie Bach geht's auf BR Klassik weiter. Der Londoner Bach, Johann Christian, 1782 in London verstorben, hat ein Quintett in G-Dur mitgebracht, präsentiert von der Berliner Barockkompanie.

die 1986 von ehemaligen Studenten der Hochschule für Musik Hans Eisler gegründete Berliner Barockkompanie war das, mit dem Quintett in G-Dur aus dem Opus 11 von Johann Christian Bach. Ich möchte dir wohl auch ein Violinkonzert machen für nächsten Winter. Eins in E-Moll steht mir im Kopfe, dessen Anfang mir keine Ruhe lässt, schrieb Felix Mendelssohn Bartholdy 1838 seinem Freund, dem Geiger Ferdinand David. 7 Jahre später wurde es im Leipziger Gewandhaus mit Freund Ferdinand als Solist uraufgeführt. Hier im BR-Klassik-Auftakt bieten Vadim Repin und das Symphonieorchester des Bayerischen Rundfunks den dritten Satz.

Allegretto non troppo, der dritte Satz des Violinkonzerts Opus 64 von Felix Mendelssohn Bartholdy, serviert vom russischen Geiger Vadim Repin und dem Symphonieorchester des Bayerischen Rundfunks unter Maris Jansons. Hüte meine Kühe, ein recht ausgefallener Name für ein Musikstück, in der spanischen Renaissance aber der Titel eines traditionellen Volksliedes. Variationen darüber spielen der Gambist Fami Alcai und die Academia del Piacere.

Wir hörten Variationen über das spanische Volkslied Guardame las vacas, Hüte meine Kühe, von und mit Fami Alcai und der Accademia del Piacere. Kurz nach 6:30, hier ist der BR-Klassik-Auftakt mit einem Opernintermezzo von Ermanno Wolf Ferrari. Das BBC Philharmonic Orchestra wird von Gian Andrea Noseda geleitet.

Das BBC Philharmonic Orchestra unter der Leitung von Gianandrea Noseda war das, mit dem Intermezzo aus der Oper Der Schmuck der Madonna von Emanuel Ferrari. Robert Schumanns erste Sinfonie war ein großer Wurf und gleichzeitig ein eindrucksvoller Erfolg für den 31-jährigen Komponisten. Das Werk wurde 2 Monate nach seiner Vollendung im Januar 1841 von Mendelssohn im Leipziger Gewandhaus uraufgeführt und vom Publikum begeistert aufgenommen. Den 4. Satz dirigiert Stanisław Skrowaczewski am Pult der Deutschen Radiophilharmonie Saarbrücken-Kaiserslautern.

Allegro, animato e grazioso, der Finalsatz der ersten Sinfonie von Robert Schumann mit der Deutschen Radiophilharmonie Saarbrücken, Kaiserslautern unter Stanisław Skowaczewski. Apropos Schumann, heute startet unsere Hörbiografie von Jörg Hanstein. Das erste Kapitel trägt den Titel »Berühmt unter allen Umständen«. Los geht's um 14.05 Uhr. Und es geht in die Oper. Aus Henry Purcells Schauspielmusik zum Drama Ödipus hören wir das bekannteste Lied des Orpheus Britannicus genannten Komponisten, »Music for a While«, allerdings in einer instrumentalen Bearbeitung für Klarinette, Kontrabass und Klavier.

Music for a While, eine Arie aus der Schauspielmusik Ödipus von Henry Purcell in einer Version mit Martin Fröst, Klarinette, Sébastien Dubé, Kontrabass und Roland Pöntinen, Klavier. Und wir machen noch einen Ausflug nach Tschechien mit dem BR-Klassik-Auftakt. Das Philharmonische Orchester Prag begrüßt uns mit einem Satz aus der Serenade in F-Dur von Vítězslav Novák. Am Dirigentenpult Jiří Bělohlávek.

Die russische Pianistin Lilia Silberstein interpretierte die Monfarina Nummer 6 in D-Moll von Muzio Clementi. Und nun die aktuellen Wetterbeobachtungen von heute Samstag, dem 27. Juni 2026. München bedeckt bei 19 Grad. Die Luftfeuchtigkeit beträgt 71%, der Luftdruck 1019 Hektopascal. Nürnberg leicht bedeckt bei 20 Grad. Die Luftfeuchtigkeit beträgt 72%, der Luftdruck 1019 Hektopascal. Würzburg leicht bewölkt, 22 Grad. Hof stark bewölkt, 22 Grad. Regensburg leicht bewölkt, 19 Grad. Passau wolkenlos, 21 Grad. Augsburg bedeckt, 16 Grad. Oberstdorf stark bewölkt, 14 Grad. Und Garmisch-Partenkirchen leicht bewölkt, 15 Grad. Noch zwei Bergstationen. Zugspitze wolkenlos bei 10 Grad. Der Wind weht mit 10 Kilometern pro Stunde aus westlicher Richtung. Und der Große Aber ebenfalls keine Wolken bei 20 Grad. Und der Wind weht hier mit 5 Kilometern pro Stunde aus südöstlicher Richtung. Und das waren die aktuellen Wetterbeobachtungen von heute, Samstag, dem 27. Juni.

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1: Es ist 7 Uhr. Guten Morgen. Die Nachrichten des Bayerischen Rundfunks mit Julia Kortis. Die Übersicht. Iran und USA greifen einander trotz Waffenruhe erneut an. Hausärzte werfen der Bundesregierung Versagen beim Hitzeschutz vor. In München findet die Christopher Street Day Parade statt. Das Wetter in Bayern sonnig und heiß bei 34 bis 41 Grad. Teheran. Der Iran und die USA haben sich trotz der vereinbarten Waffenruhe erneut angegriffen. Das iranische Staatsfernsehen meldete in der Nacht Schläge gegen US-Einrichtungen in der Golfregion. Diese seien eine Reaktion auf vorangegangene amerikanische Attacken auf Raketen- und Drohnenlager sowie Radaranlagen an der Küste. Das zuständige US-Regionalkommando CENTCOM hatte die Luftschläge als Vergeltungsmaßnahmen für einen iranischen Angriff auf ein Handelsschiff in der Straße von Hormuz bezeichnet. US-Vizepräsident Vance warnte indes vor weiterer Gewalt. Eng verbunden mit dem Kriegsende zwischen den USA und dem Iran ist auch der Konflikt im Libanon zwischen Israel und der pro-iranischen Hisbollah-Miliz. Seit gestern gibt es nun ein Rahmenabkommen zwischen dem Libanon und Israel, das eine Entwaffnung der Hisbollah sowie einen schrittweisen Abzug Israels aus dem Libanon vorsieht. Beirut. Das Rahmenabkommen zwischen dem Libanon und Israel hat in der libanesischen Hauptstadt Proteste ausgelöst. Dort sind am Abend Anhänger der pro-iranischen Hisbollah-Miliz auf die Straße gegangen. Die Hisbollah lehnt das Abkommen ab und will auch die Waffen nicht niederlegen. Kurz zuvor hatte US-Außenminister Rubio noch betont, das Rahmenabkommen schaffe ein klares und strukturiertes Verfahren, um die Hisbollah und ihre Infrastruktur zu entwaffnen. Caracas. Fast 3 Tage nach dem schweren Erdbeben in Venezuela schwindet die Hoffnung, in den Trümmern noch Überlebende zu finden. Die Zahl der Toten ist inzwischen auf mehr als 900 gestiegen. Nach Angaben der Vereinten Nationen werden noch mehr als 50.000 Menschen vermisst. In dem am schlimmsten betroffenen Bundesstaat La Guaira hat inzwischen das Militär die Kontrolle übernommen. Der Präsident der Nationalversammlung, Jorge Rodriguez, sagte, die Streitkräfte sollten die öffentliche Ordnung aufrechterhalten und die Arbeit der Rettungskräfte erleichtern. Am Mittwoch hatten 2 verheerende Erdstöße Venezuela erschüttert und massive Schäden verursacht. Berlin. Der Verband der Hausärztinnen und Hausärzte hat der Bundesregierung Versagen beim Hitzeschutz vorgeworfen. Seit Jahren gäbe es Ankündigungen, aber es folgten keine Taten. Bereits vor 3 Jahren habe die Bundesregierung Maßnahmen angekündigt. Sobald es wieder kühler werde, verschwinde das Thema von der politischen Agenda, kritisiert der Verband in den Zeitungen der Funke Mediengruppe. Insbesondere für ältere Menschen und chronisch Kranke brauche man mehr Beratung. Der Hinweis, genügend zu trinken, reiche nicht aus. Als Beispiel nennen die Hausärzte den Umgang mit hitzeempfindlichen Medikamenten. München. In der Landeshauptstadt steigt ab Mittag wieder die Parade zum Christopher Street Day. Mit der bunten Politparade tritt die LGBTIQ+-Gemeinschaft für ihre Rechte ein. Mehr als 200 Gruppen ziehen mit Mottowägen durch die Innenstadt. Die Veranstalter rechnen mit etwa 300.000 Menschen. Wegen der großen Hitze werden auf der Ludwigstraße Trinkwasserstellen und Wassersprühstationen aufgestellt. Paris. Die Versteigerung von Schmuck der Schauspielerin Claudia Cardinale hat rund 826.000 Euro eingebracht. Nach Angaben des Auktionshauses Christie's kamen insgesamt 20 Schmuckstücke unter den Hammer. Claudia Cardinale galt als Kinoikone der 1960er Jahre. Sie war im vergangenen September im Alter von 87 Jahren gestorben. Das Wetter in Bayern. Sonnig, ab dem Spätnachmittag an den Alpen etwas ansteigendes Risiko für lokal kräftige Gewitter. Mit 34 bis 41 Grad sehr hohe bis extreme Wärmebelastung. In der Nacht sinken die Temperaturen auf 25 bis 16 Grad. Soweit die Nachrichten. Es ist 7:04.
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2: Und auch zur zweiten Runde Auftakt mit Sven Knappe ein herzliches Willkommen aus dem Studio Nürnberg.

Das war der Presto-Satz aus dem Oboen-Konzert in D-Moll von Alessandro Marcello mit Andrea Mion und dem Concerto Italiano unter Rinaldo Alessandrini. Und wir kommen zu einem der ganz großen Lieder der Musikgeschichte, Unchained Melody, aus dem Jahr 1955, komponiert von Alex North. Der Titel kommt im Text allerdings gar nicht vor und hat auch für das Lied keinerlei Bedeutung. Die bekanntesten Versionen des Millionenhits sangen The Righteous Brothers und Elvis Presley. Hier eine Instrumentalversion mit den Nürnberger Symphonikern unter Richard Kaufmann.

Unchained Melody, ein Evergreen von Alex North, vorgestellt von den Nürnberger Symphonikern unter Richard Kaufmann, hier im BR-Klassik-Auftakt. Aller Zingarese auf Zigeunerart soll das nächste Stück gespielt werden. Das bedeutet in der Musiksprache aber nichts Abfälliges, sondern vielmehr, die Melodie steht meistens in einer Molltonart mit kleiner Terz, übermäßiger Quarte, kleiner Sechste und großer Septime. Die Spielart erlaubt große Freiheiten in der Tempoveränderung und es werden häufig sogenannte Glissandi verwendet, bei denen man mit den Fingern über das Griffbrett gleitet, bis der Zielton erreicht ist. Johannes Brahms hat ein Rondo alla Zingarese komponiert, für uns gespielt von den Berliner Philharmonikern.

Rondo alla Zingarese, der vierte Satz aus dem Klavierquartett in G-Moll Opus 25 von Johannes Brahms, in einer Version mit den Berliner Philharmonikern unter Sir Simon Rattle. Der tschechische Pianist Paul Kaspar intoniert die Polka Nummer 1 seines Landsmannes Bohuslav Martinů hier auf BR Klassik.

Der 1960 im tschechischen Ostrava geborene Pianist Paul Kaspar interpretierte die Polka Nummer 1 seines Landsmannes Bohuslav Martinů. Kurz vor

Das Ensemble Les Talents Lyriques unter der Leitung von Christophe Rousset mit der Ouvertüre zur Oper Die geheime Liebe der Diana von Reinhard Kaiser. Noch mehr alte Musik in historischer Aufführungspraxis erwartet Sie heute Abend im Forum Alte Musik aus dem Studio Nürnberg ab 23.03 Uhr. Und wir machen einen Sprung über den großen Teich und besuchen Amy Beach, die erste US-amerikanische Frau, die eine Sinfonie komponierte. Und aus dieser Sinfonie in E-Moll dirigiert Joseph Bastien den zweiten Satz am Pult der Münchner Symphoniker.

Alla Siciliana, der zweite Satz der Sinfonie in E-Moll, Opus 32 von Amy Beach, vorgestellt von den Münchner Symphonikern unter Joseph Bastien im BR Classic Auftakt. Kurz vor Schluss schauen wir uns noch eine ganz besondere Baum- bzw. Strauchart an, die Zypresse. Antonín Dvořák hat diese Pflanzengattung in Form eines Streichquartetts vertont. Es musiziert das Panocha-Quartett.

Das Panocha Quartett aus Tschechien interpretierte 4 Sätze aus dem Streichquartett Die Zypressen von Antonín Dvořák. Und das war's für heute mit dem BR Klassik Auftakt. Nach den 8 Uhr Nachrichten geht's weiter mit meinem Kollegen Patrick Zeilhofer und der Piazza aus München. Wir im Studio Nürnberg verabschieden uns mit dem Menuett aus der Sinfonia Opus 12 Nummer 1 von Adalbert Gierowetz, gespielt von den London Mozart Players unter Matthias Barnert. Musikauswahl Wolfgang Schicker, Technik Christian Bär, Moderation Sven Knappe. Vielen Dank fürs Einschalten. Wir wünschen noch einen angenehmen Vormittag mit dem Programm von BR Klassik.

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1: Guten Morgen, es ist 8 Uhr. Die Nachrichten des Bayerischen Rundfunks mit Julia Cortis. Die Übersicht: Iran greift offenbar US-Militärstützpunkte an. Verkehrsprotest führt zur Vollsperrung der Tiroler Fernpassroute. Bei der Fußball-WM steht Paraguay als nächster Gegner der deutschen Elf fest. Das Wetter in Bayern sonnig und heiß, 34 bis 41 Grad. Teheran. Trotz der vereinbarten Waffenruhe attackieren sich der Iran und die USA offenbar wieder gegenseitig. Der Iran hat nach eigenen Angaben mehrere Stützpunkte der US-Armee in der Region angegriffen. Welche Standorte betroffen sind, ist unklar. Die Führung in Teheran reagierte damit auf Beschuss durch das US-Militär. Das US-Regionalkommando CENTCOM hatte am Abend mitgeteilt, iranische Raketendepots und Radaranlagen bombardiert zu haben. Dies wiederum war ein Vergeltungsschlag, nachdem am Donnerstag ein Frachtschiff in der Seestraße von Hormus unter Beschuss geraten war. Der Iran hatte davor gewarnt, andere Routen durch die Meerenge als die von Teheran festgelegte zu nutzen. Caracas. Die Nordküste Venezuelas ist von einem neuen Beben erschüttert worden. Die Erdstöße in der vergangenen Nacht hatten nach offiziellen Angaben eine Stärke von 4,9 und waren unter anderem in der Hauptstadt Caracas zu spüren. Zwei schwere Erdbeben mit den Stärken 7,2 und 7,5 hatten vor 3 Tagen an den Nordwesten Venezuelas verwüstet. Inzwischen schwindet die Hoffnung, in den Trümmern noch Überlebende zu finden. Nach Regierungsangaben ist die Zahl der Toten mittlerweile auf mehr als 900 Menschen gestiegen. Wie die Vereinten Nationen mitteilten, werden noch mehr als 50.000 Menschen vermisst. In dem am schlimmsten betroffenen Bundesstaat La Guaira hat inzwischen das Militär die Kontrolle übernommen, um die öffentliche Ordnung aufrechtzuerhalten und die Arbeit der Rettungskräfte zu erleichtern. Salzgitter. Die vielen Baustellen bei der Deutschen Bahn machen der Wirtschaft große Probleme. In Branchen wie Stahl, Chemie oder der Autoindustrie ist die Bahn der wichtigste Verkehrsträger. Deshalb wirkten sich Umleitungen und Störungen bei Güterzügen massiv aus. Besonders hart trifft es die Stahlindustrie, wo nach Angaben der Wirtschaftsvereinigung Stahlindustrie fast 50% der Transportmengen über Züge laufen. Ein Sprecher von Salzgitter sagte der Welt am Sonntag, man habe die Hochofenproduktion bereits drosseln müssen. Klagen kommen auch vom Verband der chemischen Industrie, deren Hauptgeschäftsführer, Große Entrup, forderte, die Bahn müsse vor allem bei der Planung und Koordination dringend nachsteuern. Reute. Die Fernpassstraße im österreichischen Bundesland Tirol wird heute wegen Demonstrationen von Anwohnern zeitweise gesperrt. Die Blockade betrifft die wichtige Alpenroute auf der B179 zwischen Reute und Nassereit. Sie dauert offiziell von 10 bis 12 Uhr. Behörden empfehlen, den Fernpass großräumig zu umfahren. Der ADAC rechnet deshalb mit langen Staus. Der Protest der Anwohner richtet sich gegen Bauprojekte der Tiroler Landesregierung. Diese plant unter anderem 2 neue Tunnel. Zum Fußball. Bei der Weltmeisterschaft trifft Deutschland im 16. Finale auf Paraguay. Die Partie findet am Montag um 22.30 Uhr unserer Zeit statt. In der Nacht gewann Spanien gegen Uruguay mit 1:0. Zuvor hatte Senegal den Irak mit 5:0 geschlagen. Im zweiten Spiel gewann Frankreich 4:1 gegen Norwegen und sicherte sich damit den Gruppensieg. Norwegen kommt als Gruppenzweiter ebenfalls weiter. Am frühen Morgen deutscher Zeit gewann Belgien deutlich mit 5:1 gegen Neuseeland. Der Iran und Ägypten trennten sich 1:1. Das Wetter in Bayern. Sonnig, ab dem Spätnachmittag an den Alpen etwas ansteigendes Risiko für lokal kräftige Gewitter. Mit 34 bis 41 Grad hohe bis extreme Wärmebelastung. In der Nacht sinken die Temperaturen auf 25 bis 16 Grad. Morgen zunächst oft sonnig, im Tagesverlauf einzelne, teils kräftige Schauer und Hitzegewitter bei Höchstwerten von 32 bis 39 Grad. Soweit die Nachrichten, gleich 7:55.
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2: Und er wünscht einen guten Morgen und einen gelungenen Start in den Samstag. Ich hoffe, Sie hatten trotz der hohen Temperaturen eine gute Nacht. Munter und zumindest musikalisch frisch geht's los mit Barockklängen von Luigi Boccherini, zum Leben erweckt vom Cellisten Yo-Yo Ma und dem Amsterdam Baroque Orchestra unter Ton Koopmann.

Yo-Yo Ma und das Amsterdam Baroque Orchestra unter Ton Koopman mit dem dritten Satz aus einem der bekanntesten Cellokonzerte von Luigi Boccherini, der Nummer 9 in B-Dur. Der 1743 in Lucca geborene Boccherini war selbst Cellist, war viele Jahre am spanischen Hof im Einsatz, hat über 500 Werke geschrieben und Mozart soll ihn bewundert haben. Und jetzt um 7:50 sanfte Klavierklänge des tschechisch-österreichischen Komponisten Jan Maclav Voršiček. Der Name ist nicht so bekannt wie Beethoven, aber er war mittendrin im Wiener Musikleben. Eigentlich hat er Jura, Mathematik und Philosophie studiert und auch noch Klavier gespielt wie ein Virtuose. Hier kommt ein Impromptu in H-Dur am Flügel Jan Csakmur.

Der Pianist Jan Čakmur mit dem letzten der sechs Impromptus Opus 7 von Jan Vaclav Voršiček. In Höchstädt an der Donau gibt es heute Abend ein Konzert mit dem Ensemble Classique, dem international renommierten Blechbläserensemble. Vor fast 30 Jahren entdeckte Leonard Bernstein die Gruppe, wurde ihr Mentor. Seither spielen die Musiker auf großen Festivals weltweit. Unter dem Motto Let's make music as friends gibt es heute Abend ein weit gespanntes Programm von Musik des 16. Jahrhunderts über Albinoni, Mozart und Tschaikowski bis zu Bernstein selbst und Duke Ellington. Heute Abend um 19 Uhr im Schlosshof von Schloss Höchstädt. Gleich haben wir wieder einen Albumtipp für Sie, zunächst aber zum Großmeister Antonio Vivaldi. Einige seiner eindrucksvollsten Konzerte sind eng mit dem Hoforchester in Dresden verbunden, auch wenn Vivaldi nie in der Stadt war. Die Verbindung heißt Johann Georg Pisendel, Violinvirtuose und später Konzertmeister der Dresdner Hofkapelle. Aus den Dresdner Konzerten hören wir jetzt das D-Moll-Konzert Triumphverzeichnis 576. Hier ist die Akademie für Alte Musik Berlin.

0: 1776, gewidmet seiner königlichen Hoheit von Sachsen, Kurprinz Friedrich August II., der 1716 selbst in Venedig war. Eine Aufnahme mit Xenia Löffler, Barockoboe, Georg Kalweit, Barockvioline, Christoph Hundgeburte und Inga Maria Klauke, Blockflöte und mit der Akademie für Alte Musik Berlin. Hier ist die Piazza auf BR Klassik. Es ist 8:30.
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0: Und da geht es heute um zwei amerikanische Sinfonien mit zwei ganz unterschiedlichen Blicken auf das Land. Da ist einmal die dritte Sinfonie des Komponisten Aaron Copland, der herrliche, populäre Stücke schrieb, wie das Ballett Billy the Kid, aber auch herbe Werke, wo gerne mal ein Klavier die Hauptrolle spielt. Und da ist die Sinfonia Nummer 5 des Afroamerikaners George Walker. Beide Werke hat das London Symphony Orchestra unter Antonio Pappano auf einem jüngst erschienenen Album zusammengepackt. Und Silvia Schreiber hat es schon gehört.
2: Es sind zwei Sinfonien, die sich an jeden Hollywood-Blockbuster anschmiegen würden wie Silikon. Die Spannungsbögen sind bohrend instrumentiert, die zappligen Rhythmen erzeugen Anflüge von Ungeduld. Aaron Copland streut psychedelische Melodien ein. Die hätten den Master of Suspense, Alfred Hitchcock, garantiert zu einem Freudensprung animiert und zu einer schaurigen Filmszene inspiriert. Die Wucht, mit der das London Symphony Orchestra unter Leitung von Antonio Pappano heranspült, erzeugt fast schon physischen Druck. Man möchte den Kopf einziehen, ehe die orchestrale Kraft einen niederschleudert, wie hier in der Sinfonia Nummer 5 von George Walker. Alles drin, alles da, was Bilder auf einer Leinwand musikalisch illustriert und intensiviert. Zwei Amerikaner, die ihr Handwerk verstehen, könnte man meinen. Und doch will man diese Filme lieber nicht sehen. George Walkers Stück wird beherrscht von Zorn, Fassungslosigkeit und Verzweiflung. Der afroamerikanische Komponist schrieb seine fünfte als Reaktion auf ein Massaker in South Carolina im Jahr 2015. Damals erschoss ein weißer Rassist 9 Mitglieder der Emmanuel African Methodist Episcopal Church. Walker versteht seine Sinfonie mit dem Untertitel Visions als Verneigung vor den vielen Opfern rassistischer Gewalt. In der Musik entlädt sich ein hitziger Groll über sinnloses Auslöschen von Menschenleben. In Copelands dritter Sinfonie flackert bei aller Melancholie immer wieder Stolz und Lebensmut auf. Den packt er in kurze, jubilierende Fanfaren. Er liebt den Sound von Blechbläsern. Daraus macht der tanzbegeisterte Copland auch in der dritten Sinfonie keinen Hehl. Raffiniert setzt er die in Kontrast zu einem immer wiederkehrenden, feinen Flötensolo, eine sehnsuchtsvolle Melodie mit paradiesischen Anklängen. Aaron Copland hat seine dritte Sinfonie als Auftragswerk geschrieben. Der Dirigent Sergei Koussevitzky bestellt bei ihm ein Stück im Gedenken an seine verstorbene Frau. Wie Walker thematisiert auch Copland seelischen Schmerz. Hier ist es die Verzweiflung über den Tod eines geliebten Menschen. Copland gibt der Trauer eine intime Stimme in langen, leisen Melodiebögen, als wolle der Leidende die Zeit anhalten oder noch besser zurückdrehen. Als würde er flüstern: Da wäre noch so viel gewesen, was ich dir hätte sagen wollen. In beiden amerikanischen Sinfonien geht es um Verlust. Bei Copland gewinnt am Ende die Hoffnung. Bei George Walkers Sinfonie hingegen bleibt ein Gefühl der Ratlosigkeit zurück. Darüber, zu welcher Grausamkeit Menschen fähig sind. Und ein Erstaunen, mit welcher Brutalität Musik das ausdrücken kann.

Sueño en la Floresta, Traum im Wald, das war eines der berühmtesten Stücke des paraguanischen Komponisten und Gitarristen Agustín Barrios Mangoré, gespielt von John Williams, dem berühmten australischen Gitarristen. Von seinem Namensvetter, dem berühmten Filmkomponisten John Williams, gibt's später in der Piazza noch Musik. Jetzt aber um 20:09 Zeit für Mozart und den berühmten vierten Satz aus seiner G-Moll-Sinfonie Köchelverzeichnis 550. Hier ist das Freiburger Barockorchester.

Das Freiburger Barockorchester unter René Jacobs mit dem vierten Satz aus Mozarts 40. Sinfonie G-Moll, Köchelverzeichnis 550, entstanden im Sommer 1788 in Wien, mitten in einer persönlichen und finanziell schwierigen Lebensphase. Trotz oder vielleicht gerade wegen dieser Umstände schuf Mozart damit eines der emotionalsten Werke der Wiener Klassik. Wenn Sie Mozart lieben und zu den spontanen BR-Klassik-Hörerinnen und Hörern gehören, können Sie Mozarts Musik heute Abend live erleben in Bad Kissingen. Und das dürfte ein Highlight werden. Der fast 80-jährige Pianist Rudolf Buchbinder, der gestern Abend noch mit Dirigent Zubin Mehta im Münchner Herkulessaal das Publikum begeistert hat, spielt heute Abend gemeinsam mit der Kammerata Salzburg drei Mozart-Klavierkonzerte. Zu hören sind der frühe Geniestreich S-Dur Jeune Ami, das festliche C-Dur-Konzert Köchelverzeichnis 503 und das dramatische D-Moll-Konzert Köchelverzeichnis 466. Heute Abend um 19.30 Uhr im Max-Littmann-Saal in Bad Kissingen im Rahmen des Kissinger Sommers. Und ein paar Tickets gibt es tatsächlich noch. Es geht auf 9 Uhr zu. In der zweiten Piazza-Runde erfüllen wir wieder einen Kinderwunsch. Außerdem haben wir einen Bericht zu einer ungewöhnlichen Uraufführung im Staatstheater Regensburg. Und natürlich jede Menge schöne Musik, zum Beispiel von Telemann, Haydn, Bach und Chopin. Zum Ausklang dieser Stunde geben sich noch der Geiger Benjamin Schmid und der Pianist Miklós Skúta die Ehre mit diesem Menuett im Barockstil von Fritz Kreisler. Bis gleich.

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1: Guten Morgen, es ist 9 Uhr. Die Nachrichten des Bayerischen Rundfunks mit Julia Cortis. Die Übersicht: Iran und USA greifen einander trotz Waffenruhe erneut an. Nachbeben erschüttert den Norden von Venezuela. In München findet die Christopher Street Day Parade statt. Das Wetter in Bayern: sonnig und heiß, 34 bis 41 Grad. Teheran. Der Iran und die USA haben sich trotz der vereinbarten Waffenruhe erneut angegriffen. Das iranische Staatsfernsehen meldete in der Nacht Schläge gegen US-Einrichtungen in der Golfregion. Diese seien eine Reaktion auf vorangegangene amerikanische Attacken auf Raketen- und Drohnenlager sowie Radaranlagen an der Küste. Das zuständige US-Regionalkommando CENTCOM hatte die Luftschläge als Vergeltungsmaßnahmen für einen iranischen Angriff auf ein Handelsschiff in der Straße von Hormuz bezeichnet. US-Vizepräsident Vance warnte indes vor weiterer Gewalt. Eng verbunden mit dem Kriegsende zwischen den USA und dem Iran ist auch der Konflikt im Libanon zwischen Israel und der pro-iranischen Hisbollah-Miliz. Seit gestern gibt es nun ein Rahmenabkommen zwischen dem Libanon und Israel, das eine Entwaffnung der Hisbollah sowie einen schrittweisen Abzug Israels aus dem Libanon vorsieht. Caracas. Ein neues Erdbeben hat Venezuela erschüttert. Betroffen ist die Nordküste. Die Erdstöße waren mit 4,9 aber deutlich geringer als die beiden Beben vor Mittwoch. Inzwischen wurden 920 Todesopfer bestätigt. Die Zahl der Verletzten liegt bei knapp 3.400. Die Behörden rechnen mit weiteren Opfern, da etwa 50.000 Menschen als vermisst gelten. Der stark zerstörte Bundesstaat La Guaira wurde unter Militärverwaltung gestellt. Dadurch soll eine bessere Koordinierung der Rettungskräfte gewährleistet werden. 3 Tage nach dem Beben gibt es allerdings kaum noch Hoffnung, Überlebende zu finden. Berlin. Bundesgesundheitsministerin Warken hat ihre Sparpläne für die Pflegeversicherung verteidigt. Das sei keine Reform, die sich eine Gesundheitsministerin wünsche, sie sei aber zwingend notwendig, um die Pflegeversicherung an die Rahmenbedingungen unserer Zeit anzupassen, so Warken in der Welt am Sonntag. Dazu gehöre die geplante Reduzierung der Rentenbeiträge für pflegende Angehörige und die Erhöhung der Eigenanteile für Pflegeheimbewohner. Warken forderte außerdem einen neuen Ansatz. Pflegebedürftigkeit müsse so weit wie möglich vermieden oder hinausgezögert werden, etwa durch ein Recht auf eine fachliche Pflegebegleitung in frühem Stadium. München. In der Landeshauptstadt steigt ab Mittag wieder der Umzug zum Christopher Street Day. Mit der bunten Politparade tritt die LGBTIQ+-Gemeinschaft für ihre Rechte ein. Mehr als 200 Gruppen ziehen mit Mottowägen durch die Innenstadt. Die Veranstalter rechnen mit etwa 300.000 Menschen. Wegen der großen Hitze werden auf der Ludwigstraße Trinkwasserstellen und Wassersprühstationen aufgestellt. Zum Fußball. Bei der Weltmeisterschaft trifft Deutschland im 16. Finale auf Paraguay. Die Partie findet am Montag um 22.30 Uhr unserer Zeit statt. In der Nacht gewann Spanien gegen Uruguay mit 1:0. Zuvor hatte Senegal den Irak mit 5:0 geschlagen. Im zweiten Spiel gewann Frankreich 4:1 gegen Norwegen und sicherte sich damit den Gruppensieg. Norwegen kommt als Gruppenzweiter ebenfalls weiter. Am frühen Morgen deutscher Zeit gewann Belgien deutlich mit 5:1 gegen Neuseeland. Der Iran und Ägypten trennten sich 1:1. Das Wetter in Bayern: sonnig, ab dem späten Nachmittag an den Alpen etwas ansteigendes Risiko für lokal kräftige Gewitter mit 34 bis 41 Grad, sehr hohe bis extreme Wärmebelastung. In der Nacht sinken die Temperaturen auf 25 bis 16 Grad, morgen zunächst noch sonnig, im Tagesverlauf einzelne, teils kräftige Schauer und Hitzegewitter bei Höchstwerten von 32 bis 39 Grad. Zu Wochenbeginn teils Sonne, teils wolkig und gebietsweise Regen, Schauer und kräftige Gewitter. Soweit die Nachrichten, 9:04.
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2: Schön, dass Sie BR Klassik eingeschaltet haben. Sie haben es gerade gehört, extrem heiß wird es heute wieder, bis zu 41 Grad. Am besten Sie suchen sich ein möglichst schattiges Plätzchen oder verdunkeln die Wohnung, trinken viel Wasser, legen die Beine hoch und hören dazu BR Klassik. Hier kommt eine muntere Musik von Georg Philipp Telemann. Ein Satz aus seiner Darmstädter Ouvertüre. Guten Morgen.

Federleichte Barockmusik, das Orchester Arte dei Suonatori unter Martin Chester mit dem dritten Satz aus der sogenannten Darmstädter Ouvertüre D-Dur. Diese Suite schrieb Georg Philipp Telemann in seiner Frankfurter Zeit um 1720, als er städtischer Musikdirektor war. Sie hören die Piazza auf BR Klassik. Vielleicht sitzen Sie ja jetzt um 8:08 gerade am Frühstückstisch, genießen Ihren Kaffee oder einen Eistee. Als musikalische Beilage habe ich für Sie jetzt Musik von Haydn, genauer gesagt den dritten Satz aus seinem D-Dur-Cello-Konzert Hoboken 7.

0: Der Cellist Daniel Müller-Schott und das Australian Chamber Orchestra unter Richard Tognetti mit diesem Rondo, dem dritten Satz aus Haydns Cellokonzert D-Dur Hoboken 7b2. Die Piazza auf BR Classic. Und jetzt, wie vorhin versprochen, erfüllen wir wieder den Musikwunsch einer unserer jungen BR Classic-Hörerinnen.
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2: Ich bin Ida, ich bin 7 Jahre alt und ich wohne in Hindelang. Ich tone gern und ich wünsche mir schnelle Musik zum Tonen. Das Schöne am Tonen ist, dass man eigentlich fast da alles rauslassen kann. Zum Beispiel jetzt, dass man was toll findet, da kann man es zum Beispiel jetzt rauslassen. Wenn man sich jetzt auf was freut und zu überfreut, kann man es ja raustonen auch. Die Energie wird rausgelassen. Und zum Tonen wünsche ich mir eine schnelle Musik. Ich wünsche mir schnell Musik auf dem Klavier gespielt. Das ist mein Lieblingsinstrument.
0: Vielen Dank, Ida, für deine Bewegungstipps und deinen Wunsch nach schneller Klaviermusik. Wie wär's hiermit? Hier ist Frédéric Chopins Ozean-Etüde C-Moll und die Pianistin Olga Scheps lässt ihre Finger über die Tasten fliegen.

Olga Scheps mit der Klavier-Etüde C-Moll, der Ozean-Etüde. Und das ist die letzte aus den 12 Etüden für Klavier Opus 25 von Frédéric Chopin. Und damit haben wir den Wunsch unserer jungen Hörerin Ida erfüllen können. Und für Kinder haben wir ja wie immer auch heute und morgen ganze Sendungen im BR-Klassik-Programm Do Re Micro, jeweils ab 17.05 Uhr.

Musik von Johann Christian Bach, dem Londoner Bach und jüngsten Sohn von Johann Sebastian Bach. Wir hörten gerade seine Symphonique Periodique Nummer 46 C-Dur. The Hanover Band spielte unter Anthony Halstead. Gleich berichten wir hier in der Piazza über eine ganz besondere Uraufführung in Regensburg. Zunächst aber zu einem Duo aus Wien, dem Cellisten Matthias Bartholomä und dem Geiger- und Mandora-Spieler Clemens Bittmann. Seit 2012 sind sie gemeinsam unterwegs. Ihre Wurzeln liegen in der Klassik, aber ihre Klangsprache geht weit darüber hinaus mit Einflüssen aus Jazz, Rock, Folk und freier Improvisation. Hier kommt das Stück Meridian aus ihrem 2012er Debütalbum. Und achten Sie mal drauf, wie die beiden an einer Stelle den Sound eines Flugzeugs ganz geschickt unter die Musik mischen.

0: über 70 Jahre später endlich die Uraufführung in Regensburg. Wie diese Wiederentdeckung klingt und welche spannende Geschichte dahinter steckt, das erzählt jetzt Konstanze Baumann.
1: Das hier hat über 70 Jahre niemand zu Ohren bekommen. So lang lag die Partitur der dritten Sinfonie von Hans Winterberg in Aktenordnern des Regensburger Sudetendeutschen Musikarchivs. Jetzt wird sie zum ersten Mal zum Leben erweckt. Für Stefan Weselka, den Dirigenten des Philharmonischen Orchesters Regensburg, ist die Arbeit an diesem Stück eine ganz andere als bei einem bekannten Werk, wie etwa Beethovens Dritter.
2: Dritte Beethoven, da ist das Problem in Gänsefüßchen, dass jeder halt das irgendwie kennt und jeder weiß, wie es geht. Und dann hat man natürlich so seine Vorstellung, die man versucht, im Probenprozess zu gestalten. Und bei Winterberg oder bei Uraufführungen ist es so, man ist wirklich nackt am Anfang. Und ich finde es fantastisch, weil man eben nicht diese auch Last hat von 250 Jahre Proben und verschiedene Aufführungen, sondern man ist wirklich eigentlich frei. Und ich finde es eine große Ehre, das erste Mal machen zu dürfen.
1: Hans Winterberg wird 1901 in Prag in eine jüdische Familie geboren. Er studiert bei berühmten Komponisten wie Alexander von Zemlinsky und Alois Haber und macht sich in den 1930er Jahren selbst einen Namen. Sein Markenzeichen, das ausgeklügelte Spiel mit verschiedenen Rhythmen.
3: Rhythmus spielt bei ihm eine wahnsinnig wichtige Rolle. Er ist ein echter Rhythmiker durch und durch. Er bedient sich auch beim Jazz und er baut es ganz geschickt in seine rhythmische Sprache ein. Diese rhythmische Ebene findet man in ihrer Komplexität eigentlich bei keinem anderen Komponisten des 20. Jahrhunderts.
1: Der Musikwissenschaftler Frank Harders-Wuthenow beschäftigt sich seit Jahren mit Hans Winterberg. Es ist ein Leben voller Brüche, sagt er. Er heiratet viermal, der Vater enterbt ihn, viele aus seinem Umfeld werden von den Nationalsozialisten ermordet. Winterberg selbst überlebt das Ghetto Theresienstadt.
3: Winterberg gehörte zu der Gruppe der, ich nenne sie jetzt mal plakativ, Theresienstädter Komponisten. Er war der einzige dieser Gruppe, der überlebt hat und der diese Tradition fortsetzen konnte und fortschreiben konnte nach dem Krieg.
1: Im Laufe seines Lebens ist er Österreicher, dann Tschechoslowake, später staatenlos und schließlich Deutscher. Verbunden fühlt er sich mit keiner dieser Zugehörigkeiten.
4: Was heißt Nationalität? Was ist denn das für ein rückständiger, verquerer Begriff?
1: Sagt er in einer Tonbandaufnahme aus dem Jahr 1977. Hans Winterberg passt in keine nationalen Schubladen und gerät auch deshalb lange aus dem Blick der Musikgeschichte. Dass sein Werk bis heute kaum bekannt ist, hat aber noch einen anderen Grund. Nach seinem Tod verfügt sein antisemitischer Stief- und Adoptivsohn eine Sperrfrist für den Nachlass bis zum Jahr 2030. Erst auf das starke Drängen des leiblichen Winterberg-Enkels wird die Klausel 2015 aufgehoben. Ans Licht kommen zahlreiche Notenmanuskripte, darunter auch die Partitur der dritten Sinfonie. Dass sie jetzt den Weg aus dem Archiv auf die Konzertbühne geschafft hat, ist für alle Beteiligten ein emotionaler Moment. Auch für das Publikum.
2: Man ist im Zuschauerraum als Publikum und man hört ein Werk zum ersten Mal. Ich meine, wann kann man das schon mal?
0: Konstanze Baumann über die dritte Sinfonie von Hans Winterberg, der übrigens auch mal beim Bayerischen Rundfunk gearbeitet hat und dort Sendungen protokolliert hat, weil er Zeit seines Lebens Geldprobleme hatte. Das Werk ist am Donnerstag im Staatstheater Regensburg uraufgeführt worden, posthum. Und am Montagabend steht es noch einmal auf dem Programm. Kombiniert wird es mit Beethovens Dritter. Und für alle, die noch nicht ganz wach sind, kommt jetzt Johann Sebastian Bachs Concerto in D-Dur mit Trompeten, Pauken, Oboen und Streichern. 12 Minuten purer Barockgenuss.

Ja, solche festliche Klänge am Samstagmorgen, da wird selbst ein heißer Samstagmorgen erträglich. Wir hörten Musica Antiqua unter Reinhard Göbel mit diesem Concerto in D-Dur von Johann Sebastian Bach. Und das war Musikrecycling auf höchstem Niveau, denn die Vorlage war sein eigenes Oratorium zum Osterfest, Bachwerkeverzeichnis 249, Kommet, eilet und laufet. Wenn Sie morgen Vormittag noch nichts vorhaben, dann habe ich noch einen Tipp für Sie. Um 11 Uhr gibt es in Gauting eine Kammermusik-Matinee beim kleinen Sommerfestival in der Remise von Schloss Fußberg. Es spielt das Münchner Bläserquintett und die Pianistin Katrin Isabel Klein. Und auf dem Programm unter anderem Ludwig Thuiles Sextett B-Dur für Flöte, Oboe, Klarinette, Horn, Fagott und Klavier. Morgen um 11 in Gauting. Und jetzt zu Klängen von Claude Debussy. La fille aux cheveux de lin, das Mädchen mit den flachsblonden Haaren. Das ist eigentlich die Nummer 8 von 12, Prélude für Klavier. Wir hören das Stück jetzt in einer Bearbeitung für Violine, Renaud Capuçon, und Klavier, Guillaume Bellom.

Der Geiger Renaud Capuçon und der Pianist Guillaume Bellom mit Musik von Claude Debussy, La fille aux cheveux de lin, das Mädchen mit den flachsblonden Haaren. Zum Ausklang dieser Piazza-Runde hören wir noch Musik von Joseph Strauss aus seinem Dynamidenwalzer, Untertitel Geheime Anziehungskräfte. Wir hören uns gern gleich wieder nach.

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1: Es ist 10 Uhr. Die Nachrichten des Bayerischen Rundfunks mit Julia Cortis. Die Übersicht. Tiroler Fernpassroute wird wegen Bürgerprotest gesperrt. Finanzminister Klingbeil will Alkoholsteuer um 20% erhöhen. Deutschland trifft bei Fußball-WM als nächstes auf Paraguay. Das Wetter in Bayern. Viel Sonne, 34 bis 41 Grad. Reute. Zur Stunde beginnt die Vollsperrung der Fernpassstraße im österreichischen Bundesland Tirol. Grund ist eine Protestaktion einer Bürgerinitiative. Die Blockade betrifft die B179 zwischen Reute und Nassereit und soll bis 12 Uhr Mittag andauern. Weil heute in mehreren deutschen Bundesländern die Sommerferien beginnen, rechnet die Polizei mit Rückstaus bis ins Allgäu. Behörden empfehlen, den Fernpass großräumig zu umfahren. Der Protest der Anwohner richtet sich gegen zwei geplante Tunnelbauprojekte. Es wird befürchtet, dass dadurch das Verkehrsaufkommen steigt, was zu einer noch höheren Belastung führen würde. Die Tunnel sollen die störanfällige Transitroute zuverlässiger machen. Die Tiroler Landesregierung will die Baukosten über 500 Millionen Euro mit einer Maut finanzieren. Caracas. Die Nordküste Venezuelas ist von einem neuen Beben erschüttert worden. Die Erdstöße in der vergangenen Nacht hatten nach offiziellen Angaben eine Stärke von 4,9 und waren unter anderem in der Hauptstadt Caracas zu spüren. Zwei schwere Erdbeben mit den Stärken 7,2 und 7,5 hatten vor 3 Tagen den Nordwesten Venezuelas verwüstet. Inzwischen schwindet die Hoffnung, in den Trümmern noch Überlebende zu finden. Nach Regierungsangaben ist die Zahl der Toten mittlerweile auf mehr als 900 gestiegen. 50.000 Menschen werden noch vermisst. Berlin. Bundesfinanzminister Klingbeil plant offenbar, die Alkoholsteuer im kommenden Jahr um 20% zu erhöhen. Das geht aus einem Gesetzentwurf des Finanzministeriums hervor, der dem Redaktionsnetzwerk Deutschland vorliegt. Die höhere Alkoholsteuer soll für Sekt, Champagner, mit Alkohol versetzte Likörweine sowie sogenannte Alkopops gelten. Außerdem für hochprozentigere Spirituosen. Eine 0,7 Liter Flasche Wodka, Whisky oder Rum würde dadurch um 87 Cent teurer. Die Biersteuer will Klingbeil dagegen nicht erhöhen. Wein soll steuerfrei bleiben. Salzgitter. Die vielen Baustellen bei der Deutschen Bahn machen der Wirtschaft große Probleme. In Branchen wie Stahl, Chemie oder der Autoindustrie ist die Bahn der wichtigste Verkehrsträger. Deshalb wirkten sich Umleitungen und Störungen bei Güterzügen massiv aus. Besonders hart trifft es die Stahlindustrie, wo nach Angaben der Wirtschaftsvereinigung Stahlindustrie fast 50% der Transportmengen über Züge laufen. Zum Fußball. Deutschland trifft bei der Weltmeisterschaft im 16. Finale auf Paraguay. Die Südamerikaner haben in ihrer Gruppe den 3. Platz belegt. Bei einem Sieg wäre der nächste Gegner für das DFB-Team der Gewinner der Partie Frankreich-Schweden. Die Franzosen hatten gestern ihren Status als Top-Favorit untermauert mit einem 4:1-Sieg gegen Norwegen. Außerdem qualifizierte sich Kap Verde für die K.O.-Runde. Das 0:0 gegen Saudi-Arabien reichte aus, um ins 16. Finale zu kommen. Die weiteren Ergebnisse: Uruguay-Spanien 0:1, Senegal-Irak 5:0, Belgien-Neuseeland 5:1 und Iran-Ägypten 1:1. Das Wetter in Bayern: sonnig, ab dem Spätnachmittag an den Alpen kräftige Gewitter möglich. Wieder sehr heiß bei 34 bis 41 Grad. In der klaren Nacht 25 bis 16 Grad. Morgen erst noch sonnig, später einzelne, teils kräftige Schauer und Hitzegewitter. Höchstwerte 32 bis 39 Grad. Zum Wochenbeginn wechselhaft und kühler. Soweit die Nachrichten. Es ist 10:04.
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2: Und ich freue mich, dass wir gemeinsam in einer letzten Runde über unsere Piazza flanieren. Am besten mit viel Schatten und Flüssigkeit, äußerlich und innerlich anzuwenden. Und munter geht's los hier mit den Bamberger Symphonikern und diesem Scherzo von Josef Joachim Raff.

Die Bamberger Symphoniker unter Hans Stadelmeier mit dem vierten Satz aus der Orchestersuite Nummer 1, C-Dur Opus 101 von Joseph Joachim Raff. Und jetzt um 9:09 geht's 205 Jahre zurück in den Sommer des Jahres 1821 in den Kurort Alexisbad im Harz. Am 27. Juli steht die Uraufführung des dritten Klarinettenkonzerts von Louis Spohr an. Das Werk hatte er auf Bitten der Kurverwaltung komponiert. Doch die Premiere lief anders als geplant, wie sich Spohr in seiner Autobiografie erinnert. Als nämlich mit der Musik begonnen werden sollte, brach ein Gewitter, welches schon seit Mittag gedroht hatte, mit solcher Heftigkeit los, dass man vor dem Geprassel des Donners und dem Rauschen des in Strömen herabstürzenden Regens nichts von der Musik gehört haben würde. Das eng zusammengedrängte Auditorium musste daher in dem überfüllten und zum Ersticken heißen Saale das Vorüberziehen des Unwetters abwarten, und das Konzert konnte erst beginnen, nachdem zuvor die Luft im Saale durch Öffnen der Türen und Fenster erneuert worden war. Ein guter Tipp auch für diese Tage, das hat jedenfalls Louis Spohr geschrieben, und hier ist der französische Klarinettist Paul Meyer mit dem Orchestre de Chambre de Lausanne mit dem ersten Satz aus jenem Klarinettenkonzert Nummer 3, F-Moll von Louis Spohr.

0: Der französische Klarinettist Paul Meyer und das Orchestre de Chambre de Lausanne unter seiner Leitung mit dem ersten Satz aus dem Klarinettenkonzert Nummer 3 F-Moll von Louis Spohr. Die Piazza auf BR Klassik, 20:20 und jetzt gut aufpassen.
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2: Hallo, ich bin Clemens Nicol. Wir hören uns morgen Nachmittag in der Wunschmusik. Gestalten Sie unsere Sendung doch mit. Stimmen Sie ab für eines der beiden Stücke, die ich Ihnen jetzt kurz vorstelle. Mein erster Vorschlag: Ballettmusik.

Vergessen Sie alles, was Sie über sanfte, schwebende Ballerinas zu wissen glauben. Im Ballett Giselle, da geht's ordentlich zur Sache. Nachdem unsere Heldin an gebrochenem Herzen gestorben ist, tritt sie in das Reich der Willis ein. Das sind rachsüchtige Geister junger, betrogener Bräute. Deren Lieblingsbeschäftigung ist es, Männern aufzulauern und sie so lange durch den Wald zu jagen, bis sie zusammenbrechen. Doch Giselle trägt doch noch ein Fünkchen Menschlichkeit in sich und bewahrt ihren Albrecht davor, von den rachsüchtigen Willis in den Tod getanzt zu werden.

das Pas de Deux aus dem zweiten Akt des Balletts Giselle von Adolphe Adon. Richard Bonning leitet das London Symphony Orchestra. Oder möchten Sie lieber Musik für Geige und Klavier hören? Als Mussolinis Rassengesetze den Komponisten Mario Castelnuovo Tedesco zwangen, Italien zu verlassen, blieb ihm nur die Emigration in die USA. Glücklicherweise konnte er dort schnell in Hollywood als Filmmusikkomponist bei den MGM Filmstudios Fuß fassen. Nicht zuletzt durch die Unterstützung des Geigers Jascha Heifetz. Zum Dank komponierte er ihm das Konzert für Violine und Klavier.

0: Der erste Satz aus dem Opus 102 von Mario Castelnuovo Tedesco, sein Konzert für Violine und Klavier. Interpretiert von Fulvio Luciani, Violine, und Massimiliano Mottale am Klavier. 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Oder, zweiter Vorschlag, den ersten Satz aus dem Konzert für Violine und Klavier von Mario Castelnuovo Tedesco. Sie allein entscheiden.
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2: Das würde mich jetzt interessieren, für welches Stück Sie bei uns anrufen. Hier ist die Piazza auf BR Classic, Samstagvormittag, 10:55. Gleich in unserer Rubrik Zoom, Beethovens Leidensgeschichte vom Tinnitus über Kopfschmerzen bis hin zur Taubheit und über die Methoden, mit deren Hilfe der große Komponist Linderung suchte. Aber zunächst tun wir uns was Gutes, vielleicht bei einem gesunden Frühstück oder im Baumschatten am Badesee. Hier kommt Chopin, seine Vals Brillante, Opus 34, Nummer 2. Allerdings in einer Bearbeitung für Cello, Peter Wispelwey und Klavier, Dejan Lasic.

0: Der niederländische Cellist Pieter Wispelwey und der kroatische Pianist Dejan Lasic mit dem Amol-Walzer Opus 34 Nummer 2, den Frédéric Chopin 1838 ursprünglich für Klavier komponiert hat.
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0: Es begann mit Ohrgeräuschen. Schon als junger Mann merkt Ludwig van Beethoven, das Gehör lässt nach, bis er irgendwann fast nichts mehr hört. Er fällt in tiefe Krisen, setzt alle Hoffnung in den medizinischen Fortschritt, wartet auf ein Wunder. Dazu kommen andere Krankheiten und ein Körper, der ihn anscheinend im Stich lässt. Wie lebt und komponiert ein Mensch weiter mit so viel Beschwerden? Die Leidensgeschichte Ludwig van Beethovens erzählt jetzt Wiebke Matischok.
2: Sobald ich tot bin und Professor Schmid lebt noch, so bittet ihn in meinem Namen, dass er meine Krankheit beschreibe, damit wenigstens so viel als möglich die Welt nach meinem Tode mit mir versöhnt werde.
3: Beethoven, der Leidende, schreibt früh sein Heiligenstädter Testament. Der Komponist sieht sich im Alter von gerade einmal 30 Jahren gezwungen, ein Philosoph zu werden. Begonnen hatte es mit einem schmerzhaften Sausen und Brausen in den Ohren. Tinnitus. Beethoven ertaubt, wird misstrauisch und griesgrämig. Der Dauerpatient leidet oft an starken Kopfschmerzen, einem chronischen Magen-Darm-Leiden, Koliken, eitrigen Kieferabszessen, Rheumaschüben, Herzrhythmusstörungen. Nach seinem Tod wird Beethoven obduziert. Das lateinische Originaldokument attestiert dem Klassiker, neben einer krankhaften Verkümmerung seiner Hörnerven, eine Vergrößerung aller in der Bauchhöhle befindlichen Organe, Nieren und Gallensteine und eine Schrumpfleber. Beethoven, der Dauerpatient, verliert schon früh die Geduld mit seinen Ärzten. Als sich sein Gehörleiden zunehmend verschlimmert, beginnt er sich von mehreren Ärzten gleichzeitig behandeln zu lassen. Zumeist musikliebende Mediziner. 12 Ärzte, darunter Allgemeinmediziner, Chirurgen, Universitätsprofessoren und ein heilpraktisch bewanderter Geistlicher sind der Nachwelt bekannt, die sich vergeblich mit unterschiedlichen Methoden an den zahllosen Leiden des Komponisten versuchen. Beethoven gibt viel Geld für seine Ärzte aus, liest Fachliteratur und notiert sich Zeitungsannoncen. Er setzt auf die neuesten wissenschaftlichen Erkenntnisse und hofft auf ganzheitlich naturkundliche Behandlung. Zahlreiche Badekuren zeigen keinen nachhaltigen Erfolg. Hast du dein Abweichen noch nicht verloren? Du solltest etwas Rhabarberpulver nehmen und dabei gute Diät halten und durchaus keine Fische essen. Es ist nichts als vom Essen und vielen Wasser trinken. Der Bruder schreibt seinen Rat ins Konversationsheft, mittels dessen sich der vollkommen ertaubte Komponist inzwischen verständigt. Beethoven hält sein Leben lang Diät, bevorzugt leichte Kost, isst am liebsten Macaroni mit Parmesan. Besucher beschweren sich regelmäßig über zu mild gewürzte Speisen. Das chronische Magen-Darm-Leiden wird immer wieder zum Thema. Bier, das die Ärzte als gesundheitsfördernd empfehlen, lehnt Beethoven ab. Auf Wein will der Komponist jedoch nicht verzichten. Er bevorzugt ungarischen Tokaja und vermisst Moselwein. Ein unbekannter Besucher empfiehlt schriftlich, reiben Sie sich beim Durchfall mit den Händen den Unterleib. Kein Wein, kein Kaffee, kein Gewürz. Ich werde mit Ihrer Köchin es verabreden. Verordnet ein neuer Arzt, strikte Diät, als nichts zu helfen scheint. Beethoven setzt seine Hoffnungen schließlich in Anton Braunhofer, Professor für allgemeine Naturgeschichte an der Universität Wien und überzeugter Anhänger der Homöopathie.

0: Der Neffe erklärt den Diätplan des Arztes, den dieser der Köchin aufgetragen hat. Für dich muss sie Suppe ohne Petersilie machen, mit Gerste. Und wenn du Appetit hast, ein paar weiche Eier. Sonst darfst du nichts essen. Beethoven ist ein ungeduldiger Patient. Sie sind nicht der Erste, den ich ganz so reden höre, bemerkt der Arzt, der den Komponisten auf Diät gesetzt hat. Beseitigen Sie Vorurteile gegen die Milchnahrung auf dem Lande. Nur einige Zeit Geduld, und dann werden Sie mit dem Erfolg zufrieden sein. Donaubäder, Landluft. Ein jedes Fieber hat eine kurze Zeit, das Ihre ist schon im Abnehmen. Der Zustand des Komponisten verbessert sich. Beethoven verewigt seinen Arzt mit zwei Kanons in C-Dur. Doktor sperrt das Tor dem Tod. Und ich war hier, Doktor. Braunhofer bricht die Behandlung schließlich ab, weil sein Patient sich weigert, auf Alkohol dauerhaft zu verzichten. Im August 1825 schreibt Beethoven, vorerst genesen, voller Dankbarkeit an seinen unbezahlten Privatsekretär in Erwartung finanzieller Erlöse durch neue Kompositionen:
1: Mein Arzt half mir, denn ich konnte keine Noten mehr schreiben. Nun aber schreibe ich Noten, welche mir aus Nöten helfen.
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0: Beethoven fiebert. Nachdem er sich im Dezember 1826 nach einer Fahrt in einer offenen Kutsche eine Lungenentzündung zugezogen hat, ist er monatelang bettlägerig. Beethoven muss Schlimmes über sich ergehen lassen. 4 Punktionen des Unterleibs. Ein Kollegium von 5 Ärzten versammelt sich an seinem Bett, um den aussichtslosen Fall zu beraten. Sogar Anton Braunhofer eilt herbei. An besseren Tagen vertreibt sich der Komponist die Zeit mit den Weisheiten Plutarchs oder den Romanen von Sir Walter Scott und komponiert an seiner 10. Sinfonie. Außerdem verhandelt er mit seinem Verleger über die Herausgabe der späten Streichquartette.
1: Je schwinder ich also diesen Rheinwein oder Moselwein erhalte, desto wohltätiger kann er mir in diesem jetzigen Zustande dienen.
0: So schreibt Beethoven, der seinen Ärzten misstraut, an seinen Verleger. Dann fiebert er wieder. Schott schickt in der Hoffnung auf weitere Werke eine Kiste mit 12 Flaschen Rüdesheimer Berg, Jahrgang 1806. Außerdem eine Flasche heilenden Kräuterwein sowie ein Dreiviertelpfund der Wurzel Männertreu. Es ist zu spät. Anton Schindler, Beethovens Privatsekretär, schreibt den Antwortbrief.
3: Ich stellte ihm 2 Bouteillen Rüdesheimer und die anderen 2 Bouteillen mit dem Tranke auf den Tisch zu seinem Bette. Er sah sie an und sagte: Schade, schade, zu spät. Dies waren seine allerletzten Worte. Gleich darauf verfiel er in Agonie, dass er keinen Laut mehr hervorbringen konnte. Gegen Abend verlor er das Bewusstsein und fing an zu fantasieren. Von ihrem Rüdesheimer Weine genoss er löffelweise bis zu seinem Verscheiden.
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5: Und jetzt alle gesunden Ohren auf für Antonín Dvořák. Ich sage nur 9. Sinfonie aus der Neuen Welt. 3. Satz. 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

Das Symphonieorchester des Bayerischen Rundfunks unter Aziz Shochamikimov mit dem dritten Satz aus Dvorak Sinfonie Nummer 9 E-Moll, Opus 95, aus der Neuen Welt, die er 1893 in den USA geschrieben hat. Die Piazza auf BR Classic, 11:11, die Zusammenarbeit zwischen der Geigerin Anne-Sophie Mutter und dem Filmkomponisten John Williams hat mit einer ziemlich süßen Geschichte angefangen. Nach einem ersten persönlichen Treffen in Tanglewood schickt sie ihm ein Lebkuchenpäckchen, eine kleine, aber eindeutige Bestechung. Williams, der ihre Bitte um eine Komposition aus Zeitgründen immer abgelehnt hatte, antwortet dann in einem handgeschriebenen Brief: Für jeden Lebkuchen gibt es einen Takt Musik. Daraus wurde zuerst das Stück Markings, was 2017 in Tanglewood uraufgeführt wurde. Und inzwischen gibt es ja bekanntlich gemeinsame Alben, große Auftritte. Und wir hören jetzt Helena's Theme in der Version für Violine und Orchester aus dem Original-Soundtrack zum Film Indiana Jones und das Rad des Schicksals mit Anne-Sophie Mutter und Orchester, dirigiert vom großen John Williams.

Helena's Theme von Star-Komponist John Williams mit Star-Geigerin Anne-Sophie Mutter und Orchester aus dem 5. und bis dato letzten Film der Indiana-Jones-Reihe mit Harrison Ford, Das Rad des Schicksals, anno 2023. Das Rad der Zeit dreht sich unermüdlich weiter. Es geht auf 11 Uhr zu. Das war unsere Samstagspiazza. Ich sage danke fürs Zuhören. Mein Name ist Patrick Zeilhofer. Und nach 11 empfehle ich Ihnen meine Musik. Bernhard Neuhoff hat heute die schweizerisch-rumänische Schriftstellerin Dana Grigorcia zu Gast. Gute Unterhaltung dabei und ein angenehmes Wochenende wünsche ich. Zum Ausklang noch einige Takte aus Christoph Willibald Glucks Armid. Bis bald.

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1: 11 Uhr, die Nachrichten des Bayerischen Rundfunks mit Julia Cortis. Die Übersicht. Anwohnerprotest führt zur Vollsperrung der Tiroler Fernpassroute. Nachbeben erschüttert Venezuela. Varken verteidigt Sparpläne für Pflegeversicherung. Das Wetter sonnig und heiß bei 34 bis 41 Grad. Reute. Vor einer Stunde hat die Vollsperrung der Fernpassstraße im österreichischen Bundesland Tirol begonnen. Der Grund ist eine Protestaktion einer Bürgerinitiative. Die Blockade betrifft die B179 zwischen Reute und Nassereit und soll bis 12 Uhr andauern. Behörden empfehlen, den Fernpass großräumig zu umfahren. Der ADAC rechnet deshalb mit langen Staus. Der Protest der Anwohner richtet sich gegen Bauprojekte der Tiroler Landesregierung. Diese plant unter anderem zwei neue Tunnel. Die Baukosten von 500 Millionen Euro sollen finanziert werden über eine Maut. Eine Tiroler Bürgerinitiative befürchtet allerdings noch mehr Verkehr auf einer der am meisten befahrenen Straßenverbindungen Tirols und noch höhere Belastungen für die Anwohner. Caracas. Ein neues Erdbeben hat Venezuela erschüttert. Betroffen ist die Nordküste. Die Erdstöße waren mit 4,9 aber deutlich geringer als die beiden Beben vom Mittwoch. Inzwischen wurden 920 Todesopfer bestätigt. Die Zahl der Verletzten liegt bei knapp 3.400. Die Behörden rechnen mit weiteren Opfern, da etwa 50.000 Menschen als vermisst gelten. Der stark zerstörte Bundesstaat La Guaira wurde unter Militärverwaltung gestellt. Dadurch soll eine bessere Koordinierung der Rettungskräfte gewährleistet werden. 3 Tage nach dem Beben gibt es allerdings kaum noch Hoffnung, Überlebende zu finden. Berlin. Die Wirtschaftsweise Monika Schnitzer sieht in den Vorschlägen der Rentenkommission die Chance auf einen politischen Neuanfang der Regierung. Bei dem Thema zeigte sich die schwarz-rote Koalition einig und will alle Maßnahmen zur Rentenreform umsetzen. Schnitzer erklärte im Interview mit den Zeitungen der Funke Mediengruppe, wenn Union und SPD den eingeschlagenen Kurs auch bei der Kranken- und Pflegeversicherung fortsetzten, könne dies so wörtlich tatsächlich der Sommer der Reformen werden. Berlin. Bundesgesundheitsministerin Varken hat ihre Sparpläne für die Pflegeversicherung verteidigt. Das sei keine Reform, die sich eine Gesundheitsministerin wünsche. Sie sei aber zwingend notwendig, um die Pflegeversicherung an die Rahmenbedingungen unserer Zeit anzupassen, so Varken in der Welt am Sonntag. Dazu gehöre die geplante Reduzierung der Rentenbeiträge für pflegende Angehörige und die Erhöhung der Eigenanteile für Pflegeheimbewohner. Varken forderte außerdem einen neuen Ansatz. Pflegebedürftigkeit müsse so weit wie möglich vermieden oder hinausgezögert werden, etwa durch ein Recht auf eine fachliche Pflegebegleitung in frühem Stadium. München. In der Landeshauptstadt steigt heute wieder der Umzug zum Christopher Street Day. In einer Stunde geht es los. Mit der bunten Politparade tritt die LGBTIQ+-Gemeinschaft für ihre Rechte ein. Mehr als 200 Gruppen ziehen mit Mottowägen durch die Innenstadt. Die Veranstalter rechnen mit etwa 300.000 Menschen. Wegen der großen Hitze werden auf der Ludwigstraße Trinkwasserstellen und Wassersprühstationen aufgestellt. Das Wetter in Bayern. Sonnig, ab dem Spätnachmittag an den Alpen kräftige Gewitter möglich. Wieder sehr heiß bei 34 bis 41 Grad. In der klaren Nacht 25 bis 16 Grad. Morgen erst noch sonnig, später einzelne, teils kräftige Schauer und Hitzegewitter, Höchstwerte 32 bis 39 Grad. Zu Wochenbeginn dann wechselhaft und kühler. Soweit die Nachrichten. Es ist 11:04.
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2: Und dazu begrüßt Sie ganz herzlich Bernhard Neuhoff. Und ich freue mich wahnsinnig auf unseren heutigen Gast. Das ist die Schriftstellerin Dana Grigorcza. Herzlich willkommen, Frau Grigorcza.
3: Danke für die Einladung, Herr Neuhoff.
2: Frau Grigorcza, Sie schreiben sehr erfolgreiche Bücher, meist über Rumänien, oft nicht immer, aber seit vielen Jahren schon immer auf Deutsch, obwohl Sie in Bukarest aufgewachsen sind. Vielleicht gibt es aber eine Sprache, die Ihnen noch wichtiger, noch lieber, noch näher am Herzen ist als Deutsch und Rumänisch, nämlich die Musik. Kann man das so sagen?
3: Ja, also meine Begeisterung für Musik und auch für die deutsche Sprache eigentlich hat damit zu tun, dass ich ja in einer Zeit der Sprachlosigkeit aufgewachsen bin, im kommunistischen Rumänien. Da hat man der Sprache misstraut und ich habe sehr jung die Oper entdeckt. Ich bin vis-à-vis von der Bukarester Oper aufgewachsen und habe die geheime Tür zum Bühneneingang gefunden.
2: Die geheime Tür von der Publikumsseite aus oder von außen?
3: Tatsächlich von der Künstlerseite aus, weil ich wie alle Mädchen im Quartier Ballettunterricht genommen habe im Opernhaus Bukarest. Und man hat uns gesagt, ja, diese Tür auf dieser Treppe, die ihr benutzt, diese eine Tür, die dürft ihr nie unter keinen Umständen auftun.
2: Das ist ja wie im Märchen.
3: Genau.
2: Und durch diese Tür mussten sie natürlich durch.
3: Ich musste. Und vor allem hatte ich auch dieses Gefühl, dass Subversivität willkommen ist in so einem Regime. Also das haben mir meine Eltern so mitgegeben. Das habe ich schon als Kind gefühlt, dass man genau das machen muss, was man nicht darf. Dass vielleicht sehr edel ist, das zu tun, was gerade verboten ist. Und das habe ich auch getan. Und ich bin einfach durch dieses dunkle Korridor mit allen Leuten, die auf das Licht zugehastet sind, mitgelaufen und dann am Bühnenrand und habe mir eine ganze Oper von der Seite angehört und angeschaut und war so berührt und verdattert, dass ich am Tag darauf wiedergekommen bin und dann
2: wieder. Wie alt waren Sie?
3: Sechs. Ich war 6 Jahre alt und ich bin dann immer wieder gekommen, habe mir viele Proben von der Seite angeschaut und viele Vorstellungen, Opernvorstellungen, Ballettvorstellungen. Und irgendwann hat man mir ein Stühlchen hingestellt. Irgendwann kam ich an und da war ein kleiner Stuhl. Und ja, da wusste ich, ich gehöre dazu.
2: Das ist ja total nett. Also Sie wurden da willkommen geheißen, obwohl es verboten war oder weil es verboten war.
3: Ja, ich habe mich auch gefragt, ob die Leute gedacht haben, ich bin das Kind von irgendwem oder ob sie einfach gemocht haben, dass ein Kind dahin kommt. Ich habe nicht nachgefragt.
2: Und Ihre Eltern? Haben die Sie vermisst?
3: Nein, damals waren wir Kinder immer draußen in den Straßen und wenn ich jetzt zurückdenke, es war auch sehr gefährlich, in die Oper zu gehen, weil da musste man durch einen dunklen Park, der war kaum beleuchtet und so, der Opernpark, und da habe ich immer Hexen und Drachen und blutrünstige Securitate-Agenten mit gezückter Bajonette vermutet. Und für mich war es so eine Mutprobe, durch diesen Park zu gehen. Und ich bin immer mit den Leuten, habe versucht, mich an Gruppen anzuschließen und dann im Zickzack zu laufen, dass man mich nicht erwischt, falls man auf mich gelauert hat. Und so bin ich dann in die Oper gegangen.
2: Eine Zeit der Abenteuer, eine Zeit des Suchens und Findens von Gegenwelten. Sie haben gesagt, es war eine Zeit der Sprachlosigkeit und man hat im Verbotenen eine bessere Sprache, eine andere Sprache, eine irgendwie authentischere Welt gesucht. Und Sie haben das als Kind schon gespürt. Das ist ja erstaunlich. Und Sie haben über Securitate, das war ja dieser berüchtigte Geheimdienst, Agenten nachgedacht. Also das ist ja relativ früh, mit 6 Jahren waren Sie da schon voll drin in dieser ganzen politischen Atmosphäre.
3: Ja, es wurde auch viel geredet zu Hause. Also ich kann mich erinnern, wie meine Eltern im Geheimen radiofreies Europa gehört haben. Also ich habe schon gespürt, dass sie nicht dazugehören. Ich habe mir vieles auch später erklärt. Also manche Puzzlestückchen hatte ich plötzlich später. Aber ich habe die Atmosphäre gespürt. Ich habe gespürt, dieses ungute Unterdrücktsein, dieser Mangel an Licht, diese Angst der Leute, die sehr harte Bestrafungen im Kindergarten und dann in der Schule auch, wenn man was Falsches gesagt hat, dieses Uniformiertsein. ich habe auch gespürt, wie sehr es meine Familie abgelehnt hat, dass sich meine Eltern darüber lustig gemacht haben und dass darüber die Augen verdreht wurden. Und ich musste es aber trotzdem machen. Ich habe später auch darüber geschrieben und ich habe gestaunt, wie viel aus der Kinderperspektive beschrieben werden kann. Ich hatte ein Streitgespräch mit einem älteren Autorenkollegen, der mir gesagt hat, nein, eigentlich muss man es als Erwachsener erlebt haben, um darüber schreiben zu können. Und ich habe bemerkt, ich kann genauso gut darüber schreiben aus der Perspektive eines Kindes, eines arglosen Kindes, das die Sachen und die Welt einfach so hinnimmt. Aber wie es manchmal über Schieflagen staunt, das ist dann sehr entlarvend.
2: Und wir hören jetzt Musik, die Sie damals schon entdeckt haben. Die Arie der Norina aus Don Pasquale von Donizetti, So anch'io la virtù magica. Warum gerade das Stück?
3: Ah, Don Pasquale wurde sehr, sehr oft aufgeführt in Bukarest der 80er Jahre, weil es sehr zur Ideologie gepasst hat, dass der noble Don Pasquale von der proletarischen Norina reingelegt wird. Und das ganze Erotische und Verwegene, das war nicht wirklich Thema, aber das habe ich nach und nach in der Musik wahrgenommen. Und erst viel später habe ich eine Sprache dafür gefunden.

0: so anch'io la vertù magica di Cavatina de Norina aus Don Pasquale von Gaetano Donizetti, hier gesungen von Diana Damrau und begleitet vom Münchner Rundfunkorchester.
1: Und gewünscht hat sich das hier in meiner Musik auf BR Klassik mein heutiger Gast, die Schriftstellerin Dana Grigorcia. Frau Grigorcia, Sie haben uns gerade schon erzählt, wie Sie in Ihrer Kindheit in Bukarest die Oper für sich entdeckt haben als geheimes Reich. Sie sind dann nach der Wende, nach der Befreiung vom Sozialismus, von diesem schrecklichen Regime, unter dem auch Ihre Eltern so gelitten haben und Sie noch als Kind, sind Sie nach Deutschland und Österreich gekommen, haben als Journalistin gearbeitet. Wie haben Sie das Deutsche als Sprache für sich entdeckt und dann ja sogar auch als Arbeitswerkzeug?
2: Oh, ich habe die deutsche Sprache am Anfang gar nicht gemocht. Es war der große Wunsch meiner Eltern, dass ich mit einer Fremdsprache aufwachse. Das gehörte für sie zur Seelenbildung. Sie sind selber mit der französischen Sprache aufgewachsen, aber es gab keine französische Schule mehr, als ich zur Schule gehen sollte. Es gab aber die deutsche Schule, weil Rumänien eine deutsche Minderheit hat. Aber die Schule war eben nur für Rumänien-Deutsche und man musste den Beweis deutschen Blutes erbringen und einen Sprachtest bestehen. Und
1: dann mussten diesen Sprachtest habe ich vorbereiten.
2: Ja, ich musste mich vorbereiten mit einer österreichischen Freundin. Habe ich die deutsche Sprache gelernt und meine Eltern sind dann mit ihren Stammbäumen in die Schule gegangen. Die reichen bis ins Mittelalter und auf einem hohen Ast haben sie eine Ahnin Sotta mit Doppel-T im Nachnamen gefunden. Und der Schuldirektor hat gesagt, Doppel-T, alles klar, Deutsch.
1: Aber, also der wusste ja auch, dass das vielleicht etwas konstruiert war.
2: Ja. Wir sind tatsächlich befreundet geblieben. Robert Schwarz heißt er und wir sind uns dann später in Deutschland begegnet. Er war der Chefredaktor der rumänischen Redaktion bei der Deutschen Welle, beim Radio. Da habe ich eine Weile gearbeitet und jetzt ist der Intendant des rumänischen Radios und da bin ich aufgetreten und er hat meine letzte rumänische Lesereise organisiert und hat mich moderiert und ich war so berührt. Ja, im Leben trifft man sich tatsächlich öfter.
1: Aber auch er hätte sich nicht träumen lassen, dass aus der kleinen Dana mal eine deutschsprachige Schriftstellerin werden würde und Sie auch.
2: Ja, er hat es tatsächlich nicht gewusst. Er hat mich im Fernsehen gesehen, als ich beim Bachmann-Wettbewerb den Dreisatzpreis bekommen habe. Und dann hat er gedacht, ja, eine Grigorcia, ich meine, eine zu kennen. Ja,
1: und
2: ja.
1: Wie kam dieser Entschluss bei Ihnen, jetzt dann das Rumänische, in dem Sie aufgewachsen sind, das Ihre Muttersprache ist, nicht zu Ihrem Arbeitswerkzeug zu machen? Sie schreiben Ihre Romane auf Deutsch.
2: Ich habe angefangen, auf Deutsch zu schreiben, als ich einen Text deutschen Autorinnen und Autoren vorgestellt habe. Und dann habe ich einfach einen rumänischen Text von mir übersetzt. Aber beim Übersetzen habe ich gedacht, ich könnte doch versuchen, auf Deutsch zu schreiben, dieses eine Mal für diesen einen Text, damit wir ein gutes Gespräch führen können. Und dann habe ich bemerkt, wie gut ich auf Deutsch schreiben kann, weil ich so fokussiert bin auf die Sprache und auf die stilistischen Mittel dieser Sprache, auf die Fragen, was in dieser Sprache alles ausgedrückt werden kann, dass ich dann keine Tabus mehr habe bei der Themenwahl und bei den Themen. Also ich schreibe viel freier auf Deutsch. Ich lese dann die rumänische Übersetzung an meiner Bücher immer mit hochrotem Kopf.
1: Das machen Sie nicht selbst?
2: Nein, natürlich nicht. Ich würde mir die schöne Zusammenarbeit mit so tollen Übersetzerinnen und Übersetzern nicht entgehen lassen. Es sind wirklich schöne Freundschaften entstanden zum Teil. Und das ist wirklich ein Pendeln zwischen diesem Wahnsinnsakt, dieser Hochmut zu sagen, ich mache jetzt Kunst, ich mache eine Kunst, die es noch nie gab, die es unbedingt braucht auf dieser Welt und der Demut, eine Sprache zu verwenden, die nicht die Muttersprache ist, die Angst aufzufliegen, dieses Gefühl des Hochstaplers und ja, diese große Demut, eigentlich schreibe ich Deutsch auf Knien und denke, ach, dass ich es schaffe, einen Roman zu schreiben und noch einen und noch einen. Und
1: dass die dann auch noch hymnisch besprochen werden und nicht nur von der Kritik geliebt werden, sondern auch hohe Auflagen erzielen, wie zum Beispiel Die nicht sterben oder Das Gewicht eines Vogels beim Fliegen. Das waren ja auch sehr, sehr gut verkaufte Bücher, nicht nur hochgepriesene Bücher. Gibt Ihnen das dann wieder etwas Selbstvertrauen bei diesen ganzen Zweifeln, von denen Sie sprechen?
2: Ja, und dass sie dann auch übersetzt werden. Und eine jede Begegnung mit einer empathischen Leserin bedeutet mir die Welt. Ich bin dann immer sehr erstaunt und sehr dankbar, dass es mir gelungen ist, einen sprachlichen Zugang zu finden zu Geschichten, die ich vor mir hatte, bevor sie sich so verflüchtigt haben wie Träume nach dem Aufwachen. Ich staune, ich kann es mir nicht erklären und ich werde nicht hochmütiger, als ich zu Beginn eines Romans gewöhnlich bin. Ich pendle immer zurück. Ich denke nach jedem Buch, das wird das letzte, das allerletzte Buch sein, das ich geschrieben habe. Ich kann ja kein Deutsch. Ich kann ja nicht schreiben. Ich weiß nicht, wie mir das gelungen ist. Und jetzt eben mit diesem Roman Tanzende Frau, blauer Hahn, mit diesem Urroman aller meiner Romane, ich merke, ach, jetzt bin ich zum Eigentlichen angelangt, zu diesen großen Themen Liebe und Tod. Und ich staune und ich lese das Buch dann selber, als hätte es wer anders geschrieben.
1: Sie sind, weil Sie in einer Sprache schreiben, in der Sie nicht aufgewachsen sind, zur Sprachfindung gezwungen. Sie müssen kreativer sein als vielleicht viele Menschen, die einfach sich so scheinbar selbstverständlich in der Sprache bewegen. Ist es das?
2: Es ist die Demut. Es ist tatsächlich die Demut vor der Sprache, dass ich voller Bewunderung bin für die Möglichkeiten der deutschen Sprache, für diese biegsamen Sätze mit dem Verb am Ende wie ein Skorpionstachel, der alles zunichte machen kann. Und auch das Dazwischen, zwischen den Sprachen. Also ich habe keine Blockaden beim Schreiben, weil mir immer ein Wort einfällt in einer Sprache, die ich spreche. Und wenn es nicht die deutsche Sprache ist, dann suche ich das Wort im Rumänischen oder im Französischen und dann versuche ich es zu übersetzen und denke über das Übersetzen nach, welche Kultur hat welche Worte hervorgebracht und was ist in dieser Sprache alles sagbar. Und so durch diese Gedankenkapriolen bleibe ich in Bewegung beim Schreiben.
1: Sie haben vom Staunen gesprochen, wie im Traum, auf dem Sie dann aufwachen und dankbar erkennen, was möglich ist in der Kunst. Staunend sind auch die Figuren in dem Quartett »Mir ist so wunderbar« aus Beethovens Fidelio. Und Sie haben sich eine ganz besondere Aufnahme gewünscht, nämlich eine historische Aufnahme von 1950 unter der Leitung von Wilhelm Furtwängler. Und der hatte damals eine Sängerschar beisammen, die einfach unglaublich ist, nämlich Elisabeth Schwarzkopf als Marceline, Kirsten Flagstad als Leonore, Anton der Mota als Jacchino und Josef Greindl als Rocco. Und das hören wir jetzt.

0: Mir ist so wunderbar, das Quartett aus dem Fidelio von Ludwig van Beethoven. Eine historische Aufnahme von 1950 mit den Wiener Philharmonikern und Wilhelm Furtwängler und einer großartigen Sängerbesetzung Elisabeth Schwarzkopf, Kirsten Flagstad, Anton der Mota und Josef Greindl. Und das ist Lieblingsmusik von meinem heutigen Studiogast, der Schriftstellerin Dana Grigorczak. Frau Grigorczak, Sie haben uns gerade von Ihrer Opernleidenschaft erzählt, von dem Schreiben und Leben in zwei Sprachen. Das Deutsch ist Ihr künstlerisches Instrument, aber die anderen Sprachen, das Rumänische und das Französische, helfen beim Schreiben, inspirieren mit, schwingen mit. Und Sie haben von Ihrem neuen Buch erzählt, Tanzende Frau, blauer Hahn, eine Liebesgeschichte. Es ist so ein bisschen eine Romeo- und Julia-Geschichte und es ist gerade erschienen.
1: Ja, diesen Frühling, es ist eine Romeo- und Julia-Geschichte in den Karpaten. Es sind Liebesvariationen.
0: Und eine Bahnschranke ersetzt sozusagen die Grenze zwischen zwei getrennten Welten, in denen die Liebenden leben?
1: Ja, es sind scheinbar unmögliche Liebesgeschichten. Die Geschichte spielt in den 90er Jahren in Rumänien nach der Wende mit dieser neuen Freiheit, die auch die Intimität der Menschen verändert hat. Also Paare sind auseinandergegangen, neue Geschichten wurden plötzlich lebbar und mittendrin sind Camille und Roxana, die sich Sommer für Sommer in Bustein in den Karpaten treffen und einander die Liebesgeschichten aus der Nachbarschaft erzählen. Also eigentlich sagen sie sich über die Geschichten, was sie sich so nicht zu sagen wagen. Und mit jeder Geschichte entwickelt sich ihre eigene Liebesgeschichte weiter.
0: Sie haben sich als nächstes auch ein Liebesduett gewünscht. Se ogni speme e a mia rapita aus I Capuletti e I Montecchi. Was lieben Sie an dieser Musik?
1: Oh, alles. Ich liebe Bellini. Ich bin aber in der einen Aufführung I Capuletti e Montecchi auch aufgetreten am Opernhaus Zürich. Da war ich die Mutter der

0: dann Salz, böse Mutter. Das sind all die Frauen, die nicht erwähnt sind in den Libretti, aber die man so einbauen muss, damit mehr Frauen sind auf einer Bühne. Und ich bin immer, ja, die böse Stiefmutter, die böse Mutter.
1: Ihre Paraderolle.
0: Ja, ein Geist, ein Brunnengeist.
1: Was verdient man denn so als Statistin?
0: Opernkarten, das ist der Wichtigste, das ist die Welt, das ist Opernkarten.
1: Also
0: ich bin das Beste. Ich bin jede Woche, wenn ich in Zürich bin, gehe ich in die Oper. Ich gehöre dazu. Und sonst einfach so Taschengeld, aber dieses Taschengeld bekommt man auch als freischaffende Autorin. Also man übt sich in Bewunderung. Das finde ich das Wichtigste, nicht immer im Mittelpunkt zu sein, sondern auch mal Statist zu sein im Leben und andere zu bewundern. Und wenn ich da liege, tot, mit weit aufgerissenen Augen, weine ich manchmal. Also ich muss sagen, in dieser I Capuletti e i Montecchi Oper habe ich viel geweint, war ich die weinende, tote Mutter da. Und bei diesem Ensemble, wo Juliette, Romeo, Tebaldo, Lorenzo und der Chor singt von Gewalt und Verwirrung und Verzweiflung, da lag ich mittendrin. Und ich kann mich erinnern, Benjamin Bernheim hat mich als Tebaldo immer mit dem Fuß so angetippt, um zu schauen, ob ich tatsächlich tot bin, ganz tot, während er gesungen hat. Und ich musste mein Lachen zurückhalten und war ganz begeistert. Und es war auch die Zeit, während der Aufführung dieser Oper bin ich dann nach Klagenfurt zum Bachmann-Wettlesen gefahren und Joyce DiDonato, die die Hosenrolle, die Romeo gesungen hat, und Olga Kulczynska, die die Julia gesungen hat, haben mir noch Tipps gegeben, wie man auftritt, wie man einen Auftritt vorbereitet, wie man so atmet, nie vergessen sollte zu atmen, ins Publikum schaut, sich freut, nie vergessen soll, sich zu freuen während eines Auftrittes. Und das hat mich sehr berührt.

0: Se ogni speme aus I Capuletti e I Montecchi von Vincenzo Bellini. Das waren Eva May und Veselina Kassarova, begleitet vom Münchner Rundfunkorchester. Und das ist Lieblingsmusik von Dana Grigorcia, der Schriftstellerin, und die ist mein heutiger Studiogast hier in Meine Musik auf BR Klassik. Und man kann sie auf YouTube sehen, wie sie in der Inszenierung von Christoph Loy am Zürcher Opernhaus als Statistin tot auf der Bühne liegt und dort überflutet wird von Emotionen, von unglaublichen Stimmen und wie Lachen und Weinen über sie zusammenbrandet. Sie haben das gerade sehr schön geschildert, Frau Grigorcia. Ja, es geht in Ihrer Kunst, glaube ich, viel um die Zwischenbereiche, um das, wo Menschen Kompromisse machen müssen, wo Gut und Böse schwer unterscheidbar ist. Und Sie haben uns am Anfang erzählt von Ihrer Jugend in einer Diktatur in Rumänien von dem Diktator Ceausescu, kontrolliert vom Geheimdienst Securitate, wo es schwer war, nicht irgendwie auch dem System das zu geben, was es von einem gefordert hat. Also ohne Kompromisse können wir ja alle nicht leben. Und in diesen Zwischenbereich geht, glaube ich, auch die Kunst rein. Im Leben, glaube ich, haben wir alle schon moralisch Dinge gemacht, mit denen wir nachher nicht mehr zufrieden waren oder die uns in einer Richtung unzufrieden hinterlassen. Und wir haben alle auch, glaube ich, manchmal eine seltsame Sympathie, spüren eine Verwandtschaft mit Figuren, die moralisch nicht richtig handeln. Und ich glaube, das passiert und verarbeitet auch die Kunst, auch ihre Bücher.
1: Ja, natürlich. Es ist besonders beeindruckend, wenn in der Kunst der Böse auch die Sympathie des Publikums bekommt und nicht einfach als schwarzes Loch da ist. Und wenn das Publikum hin und her gerissen ist.
0: Stichwort schwarzes Loch. Ein ganz böser Bösewicht ist, naja, es sind eigentlich zwei, ist das Ehepaar Macbeth. Und sie haben sich gewünscht aus der Oper von Verdi, Scena e Sestetto, also Szene und Sextett, Finale, erster Akt, Schiudi Inferno la Bocca. Und das hören wir jetzt.

0: Szene und Sextett aus dem Finale des ersten Akts von Giuseppe Verdis Macbeth, Schiudi Inferno la Bocca, eine Reise in die Abgründe der menschlichen Seele. Sie haben vorhin darüber gesprochen, dass es faszinierend fürs Publikum ist, sich mit solchen Charakteren auseinanderzusetzen. Ich könnte mir vorstellen, dass man manchmal auch erschrickt über die Ähnlichkeit, die diese schwarzen, finsteren Gestalten mit dem, was in uns selbst böse ist oder böse sein könnte, dass man darüber einfach erschrickt.
1: Oh ja, darüber habe ich in meinem Vampirroman »Die nicht sterben« geschrieben. Also ich meine, dass die Vampire auch diejenigen unter uns sind, die ihr Spiegelbild verloren haben, die sich selber nicht mehr mitreflektieren und nur über die anderen herziehen. Und ich finde, dass die Kunst ein Angebot zur Selbstbespiegelung ist, dass die Kunst die Verstrickungen in so einem System auch klar machen soll und nachvollziehbar und dass unschuldig, schuldlos, schuldig werden. Aber als Bürgerin muss ich sagen, dass ich schon mich ganz klar positioniere gegen ein Unrechtssystem und eine Diktatur und gegen Gewalt.
0: Sie haben ja auch sich öffentlich immer wieder positioniert, zum Beispiel auch in der Schweiz, wo Sie ja leben, bei den vielen Bürgerabstimmungen, da ergreifen Sie auch die Stimme.
1: Ja, ich finde es besonders wichtig, dass wir die Demokratie verteidigen. Also ich habe erlebt, was ein Unrechtsstaat ist, was es bedeutet, keine Rechte zu haben, keine Freiheit zu haben. Und ich denke, da sollte man nicht so lax mit unserer Demokratie umgehen. Man muss sie verteidigen, man muss sich äußern, man muss debattieren, man muss teilnehmen am Leben der Polis. Und das mache ich. Was ich aber nicht mache in der Kunst, also ich mag nicht die Kunst, die mit dem Zeigefinger daherkommt. Also wir neigen heutzutage, Kunst sehr utilitaristisch zu betrachten. Vor allem die Literatur. Auch in der Literaturkritik passiert es immer öfter, dass man Kunst abklopft nach Themen zum Instandgebrauch für die Gesellschaft. Was will uns dieses Buch sagen? Was lernen wir daraus? Inwiefern führt es die Diskurse, die wir schon führen, weiter? Und diesen Utilitarismus kenne ich aus dem Sozialismus, also aus der Diktatur. Und ich fand es immer viel zu plump. Ich finde, es braucht die Sinnlichkeit. Ich suche nach der Sinnlichkeit in der Kunst. Ich suche nach dem, was mich ergreift. Ich möchte wirklich verfolgt werden von einer Emotion. Ich möchte nicht einfach lernen. Lernen kann ich auch aus einem Sachbuch.
0: Oder aus einem Essay. Aus einem politischen Statement. Essay. Das machen Sie ja auch. Die Kunst ist vielfältiger. Und wenn man einen Nutzen daraus zieht, dann ist es nicht so direkt.
1: Genau. Es ist natürlich, ich bin immer wieder am Nachdenken über dieses Thema, inwiefern sollte die Haltung des Künstlers erkennbar sein und inwiefern konsumiere ich selber Kunst von Künstlern, deren Haltung, deren politische Ansichten ich nicht teile. Also das beschäftigt mich natürlich sehr und auch weil ich bemerkt habe, auch nach der Wende, wie viele Künstler, die ich heiß verehrt habe, kollaboriert hatten und wie viele einfach Opportunisten waren und die Ethik, die eigentlich sehr mit der Ästhetik verflochten sein sollte, verraten haben. Wie geht man damit um? Aber ich mag keine plumpe Kunst, die uns einfach nur erzieht.
0: In vita Democratia in arte Aristocratia, das hat der Dirigent Toscanini gesagt, der ja gegen die Faschisten aufgestanden ist, aber in der Kunst keine ästhetischen Kompromisse gemacht hat und gesagt hat, Kunst muss in ihrem Reich überzeugen. Ich danke Ihnen sehr, Frau Grigorcia, dass Sie zu uns gekommen sind in die Sendung. Sie haben sich zum Schluss noch gewünscht von Charles Gounod aus Romeo et Juliette, Ange Adorable. Das Liebesduett, und das passt natürlich auch wunderbar zu Ihrem neuen Roman, Tanzende Frau, Blauer Hahn. Das ist ja eine Liebesgeschichte in den Karpaten. Was geben Sie unseren Hörerinnen und Hörern mit, wenn sie diese Klänge hören? Was bewegt das in Ihnen? Was löst das aus?
1: Ich liebe diese Arie, diese Flirtszene aus Romeo und Juliette. Ich finde, dass heute man wirbt viel zu selten um jemanden. Das habe ich für meinen Roman wieder hergestellt. Diese Zeit, in der Frauen umworben worden sind und das auch erwartet wurde. Ich liebe die Schlagfertigkeit Juliettes. Ich liebe auch ihre Arglosigkeit. Sie haben so eine Reinheit. Bei allen verwegenen Tönen sind sie doch sehr rein und spielerisch. Und das finde ich, das braucht die Kunst, das Spiel, mehr Spiel.
0: Dann ist sie ein solches Reich der Freiheit, wie Sie es als Kind erlebt haben, als Sie mit 6 Jahren durch die verbotene Tür durchgegangen sind und dann am Bühnenrand gelauscht haben. Danke, dass Sie uns haben teilhaben lassen an Ihrer Welt.
1: Danke Ihnen, Herr Neuhof.
0: An Ihren Ideen, an Ihren Bildern, an Ihren Büchern und an der Art, wie Sie Musik erleben. Herzlichen Dank.

Das war meine Musik mit der Schriftstellerin Dana Grigorcia. Zum Schluss gewünscht hat sie sich das Madrigal Romeo et Juliette, Ange Adorable, aus der gleichnamigen Oper von Charles Gounod. Gehört haben wir gerade Angela Maria Blasi, Dennis O'Neill und das Münchner Rundfunkorchester. Nach den Nachrichten geht's hier auch weiter mit dem Münchner Rundfunkorchester. Bis dahin haben wir noch etwas Musik von Vivaldi für Sie. Mein Name ist Bernhard Neuhoff und ich wünsche Ihnen ein schönes Wochenende.

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1: Es ist 12 Uhr. Die Nachrichten des Bayerischen Rundfunks mit Johannes Hitzelberger. Die Übersicht. Teilsperrung von Fernpassstrecke in Tirol ist beendet. Özdemir sieht Demokratie durch AfD stark gefährdet. Bei Badeunfällen in Bayern sterben 2 weitere Menschen. Das Wetter in Bayern sonnig und heiß. Reute. Die Sperrung der Fernpassstrecke zwischen Nassereit und Reute im österreichischen Bundesland Tirol ist beendet. 2 Stunden lang war der gut 30 Kilometer lange Abschnitt wegen 2 Protestmärsche blockiert. Die Kundgebungen mit mehreren 100 Teilnehmern richteten sich gegen den nach Ansicht der Demonstranten überbordenden Transitverkehr auf der Fernpassstrecke. An manchen Tagen wurden dort mehr als 30.000 Fahrzeuge gezählt. Protestiert haben die Menschen zudem gegen Pläne der Tiroler Landesregierung für einen Tunnel und eine 2. Röhre für den Lermoser Tunnel. Die Anwohner fürchten, dass dies noch mehr Durchgangsverkehr zur Folge hat. Berlin. Der baden-württembergische Ministerpräsident Özdemir hält die Demokratie für gefährdet wie noch nie. Die Bedrohung geht nach Ansicht des grünen Politikers vor allem von der AfD aus. Deren Aufstieg sei aber kein Naturgesetz, sagte Özdemir dem Spiegel. Man könne das immer noch abwenden. Zur Frage eines Verbotsantrags sagte er, ostdeutsche Landesverbände der AfD hätten sich erheblich vom Boden der Verfassung entfernt. Özdemir riet zu einer genauen Prüfung eines Verbotsantrags. Gegen ein Verbotsverfahren sprach sich die CDU-Politikerin Kramp-Karrenbauer aus. Im Vordergrund müsse die politische Auseinandersetzung mit der AfD stehen, sagte die Vorsitzende der Konrad-Adenauer-Stiftung. Teheran. Der Iran hat die jüngsten Angriffe von US-Kampfflugzeugen auf Ziele an der Südküste des Landes verurteilt. Es handle sich um einen klaren Verstoß gegen das Rahmenabkommen zwischen beiden Ländern, hieß es vom Außenministerium in Teheran. Der Iran werde seine Souveränität mit aller Kraft verteidigen. Nach Darstellung des zuständigen US-Kommandos waren die Angriffe eine Reaktion auf den Beschuss eines Frachtschiffs in der Straße von Hormus. Der Iran wiederum hatte daraufhin Stützpunkte der US-Armee in der Golfregion angegriffen. Caracas. Die Vereinten Nationen haben eine erste Bilanz der Erdbebenschäden in Venezuela gezogen. Demnach beläuft sich der Sachschaden durch die ersten beiden Beben mit einer Stärke von mehr als 7 auf der Richterskala auf rund 6,7 Milliarden US-Dollar. Von den Folgen könnten 7 Millionen Menschen betroffen sein. In der vergangenen Nacht gab es ein Nachbeben der Stärke 4,9 an der Nordküste Venezuelas. Die Regierung meldet bisher fast 1.000 Todesopfer, mehr als 3.000 Menschen wurden verletzt. München. Mit der Hitzewelle steigt auch die Zahl der Badeunfälle in Bayern. Im Starnberger See ertrank ein 23-Jähriger, nachdem er von einem Boot aus ins Wasser gesprungen und untergegangen war. Taucher konnten nur noch die Leiche des Mannes bergen. Ein ähnlicher Badeunfall ereignete sich auf dem Chiemsee. Ein 68-Jähriger wollte von einem Elektroboot aus schwimmen gehen und verschwand zunächst spurlos. Rettungskräfte fanden den Mann später leblos im Wasser. Zu den genauen Umständen ermittelt die Kripo Traunstein. Das Wetter in Bayern. Am Nachmittag sonnig, abends steigt an den Alpen das Gewitterrisiko. Höchstwerte 35 bis 41 Grad. In der Nacht meist trocken, Tiefstwerte 25 bis 16 Grad. Morgen zunächst noch sonnig und heiß, später einzelne Schauer und mitunter unwetterartige Hitzegewitter. Montag und Dienstag teils Sonne, teils wolkig und gebietsweise Regen, Schauer und kräftige Gewitter. Ab Montag wieder etwas kühler. Soweit die Nachrichten, es ist 12.04 Uhr.
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2: Mit Amelie Pauli, schön, dass Sie dabei sind. Dreimal Bach mit dem Münchner Rundfunkorchester steht in dieser Stunde auf dem Programm und wir beginnen mit dem Vater Johann Sebastian. Sein Schaffen war ab dem 19. Jahrhundert wahnsinnig beliebt bei den größten Pianisten der Zeit. Ob Franz Liszt, Camille Saint-Saëns oder Sergei Rachmaninow, sie alle haben Werke des Barockmeisters für Klaviersolo bearbeitet. Weniger bekannt sind die ebenfalls zahlreichen Bach-Transkriptionen für 2 Klaviere. Das Klavierduo Thal-Grothäusen hat damit im Jahr 2024 eine CD auf den Markt gebracht. Und dazu passt auch folgende Aufnahme mit dem Münchner Rundfunkorchester. Das Klavierduo spielt das Konzert für zwei Cembali und Orchester in C-Dur von Johann Sebastian Bach.

Das Konzert für zwei Cembali, Streicher und Basso Continuo in C-Dur von Johann Sebastian Bach. Es spielte das Klavierduo Yara Thal und Andreas Grothäusen zusammen mit dem Münchner Rundfunkorchester unter der Leitung von Roman Kofmann. Johann Christian Bach war der jüngste Bachsohn, der in London Karriere machte. Die Oper hatte ihn an die Themse gebracht und neben seiner Opernarbeit gab er auch der englischen Königin Musikunterricht. Und er begründete mit seinem Freund und Landsmann Karl Friedrich Abel eine äußerst erfolgreiche Konzertreihe, für die er die meisten seiner Symphonien und Konzertouvertüren schrieb. Auch sein Opus 6. Daraus hören wir die 6. Sinfonie in G-Moll, Bruno Weil am Pult des Münchner Rundfunkorchesters.

Die Sinfonie in G-Moll, Opus 6, Nummer 6 von Johann Christian Bach war das, gespielt vom Münchner Rundfunkorchester unter Bruno Weil. Kurz nach 12:30 am Samstagmittag auf BR Klassik. Und jetzt kommen wir noch zu dem großen Bach-Fan Ferruccio Busoni. Der hatte als Kind im italienischen Musiker- und Elternhaus Bach geübt, ja üben müssen. Und doch hatte er sich nie unter dem elterlichen Zwang die Faszination von Bachs Musik nehmen lassen. Später beschäftigte er sich intensiv mit den Werken Bachs, schrieb Bearbeitungen seiner Werke. Er wollte, wie er sagte, die musikalische Architektur, die Bach entworfen hatte, für die neuen Instrumente steigern. So bearbeitete er auch das Konzert für Cembalo, Streicher und Basso Continuo Nummer 1 D-Moll, Bachwerkeverzeichnis 1052. Hier sind Michael Kostik und das Münchner Rundfunkorchester unter Ulf Schirmer.

Der Pianist Michael Kostik und das Münchner Rundfunkorchester unter der Leitung von Ulf Schirmer. Wir hörten das Konzert für Cembalo, Streicher und Basso Continuo Nummer 1 D-Moll von Johann Sebastian Bach in einer freien Bearbeitung von Ferruccio Busoni. Damit ging die Sendung Divertimento mit dem Münchner Rundfunkorchester zu Ende. Bis zu den Nachrichten hören wir noch in den Kolumbienwalzer von Oskar Strauß rein.

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1: Es ist 13 Uhr. Die Nachrichten des Bayerischen Rundfunks mit Johannes Hitzelberger. Die Übersicht. Waffenruhe am Golf ist zunehmend brüchig. Gauck plädiert für eine Frau als Bundespräsidentin. Sandberg in Unterfranken hält neuen Temperaturrekord. Das Wetter in Bayern: sonnig und heiß. Dubai. Die Waffenruhe am Persischen Golf ist zunehmend brüchig. In der Straße von Hormus ist ein Tanker von einem Geschoss getroffen worden. Das meldet die Seehandelsaufsicht der britischen Marine. Demnach ist die Schiffsbrücke beschädigt worden. Verletzte habe es nicht gegeben. Wer für den Beschuss verantwortlich ist, ist unklar. Einen Drohnenangriff aus dem Iran meldet unterdessen der Golfstaat Bahrain. Informationen über Schäden liegen nicht vor. In Bahrain ist ein Flottenverband der US-Marine stationiert. Die iranischen Revolutionsgarden hatten Angriffe auf US-Stützpunkte angekündigt. Diese seien eine Vergeltung für US-Luftangriffe auf Ziele an der iranischen Südküste gestern. Berlin. Eine Online-Petition für ein Verbot der AfD haben mittlerweile mehr als 1,3 Millionen Menschen unterschrieben. Die Initiatoren der Plattform Init hatten den Aufruf vorgestern nach der Veröffentlichung eines juristischen Gutachtens gestartet. Darin war die AfD als eindeutig verfassungsfeindlich eingestuft worden. Die Expertise im Auftrag der Gesellschaft für Freiheitsrechte kam zu dem Ergebnis, dass ein Verbotsantrag wahrscheinlich Erfolg hätte. Der Gründer der Plattform Init, Gregor Hackmark, erklärte, die Ausrede, ein Verfahren könnte scheitern, gelte nun nicht mehr. Gegen einen Verbotsantrag sprach sich unterdessen die CDU-Politikerin Kramp-Karrenbauer aus. Im Vordergrund müsse die politische Auseinandersetzung mit der AfD stehen, forderte die Vorsitzende der Konrad-Adenauer-Stiftung. Berlin. In der Diskussion um die Nachfolge von Bundespräsident Steinmeier hat sich das ehemalige Staatsoberhaupt Gauck für eine Frau ausgesprochen. Dies wäre ein folgerichtiges Signal angesichts der vielen Frauen, die das Gemeinwesen trügen, sagte Gauck der Welt am Sonntag. Zugleich warnte er davor, die Debatte auf die Geschlechterfrage zu reduzieren. Gebraucht werde eine überzeugende, integrierende Figur. Steinmeiers zweite Amtszeit endet im März nächsten Jahres. Er selbst hatte im ARD-Interview gesagt, er rechne mit einer Frau als Nachfolgerin. Die Berliner Koalition will sich im Herbst auf einen gemeinsamen Kandidaten oder eine Kandidatin festlegen. Reute. Die Sperrung der Fernpassstrecke zwischen Nassereit und Reute im österreichischen Bundesland Tirol ist beendet. 2 Stunden lang war der gut 30 Kilometer lange Abschnitt wegen zweier Protestmärsche blockiert. Die Kundgebungen mit mehreren 100 Teilnehmern richteten sich gegen den nach Ansicht der Demonstranten überbordenden Transitverkehr auf der Fernpassstrecke. An manchen Tagen wurden dort mehr als 30.000 Fahrzeuge gezählt. Protestiert haben die Menschen zudem gegen Pläne der Tiroler Landesregierung für einen neuen Tunnel und eine zweite Röhre für den Lermoser-Tunnel. Die Anwohner fürchten, dass dies noch mehr Durchgangsverkehr zur Folge hat. Sandberg. In der Rhön-Gemeinde in Unterfranken wurde in der vergangenen Nacht ein neuer Temperaturrekord gemessen. Mit einem Tiefstwert von 24,7 Grad war die Nacht die bisher wärmste je im Freistaat registrierte. Das teilte das ARD-Kompetenzzentrum Wetter mit. Erst gestern war in Kitzingen am Main mit 40,8 Grad der höchste in einem Juni gemessene Wert ermittelt worden. Das Wetter in Bayern. Am Nachmittag sonnig, abends steigt an den Alpen das Gewitterrisiko. Höchstwerte 35 bis 41 Grad. In der Nacht meist trocken, Tiefstwerte 25 bis 16 Grad. Morgen zunächst noch sonnig und heiß, später einzelne Schauer und mitunter unwetterartige Hitzegewitter. Montag und Dienstag teils Sonne, teils wolkig und gebietsweise Regen, Schauer und kräftige Gewitter. Ab Montag wieder etwas kühler. Soweit die Nachrichten, es ist 13.04 Uhr.
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2: Musik der Spätromantik hören wir in dieser Stunde. Schön, dass Sie eingeschaltet haben, sagt Amelie Pauli. Gustav Mahler, seine Frau Alma, Alban Berg und Richard Strauss stehen auf dem Programm und es geht los mit Alexander von Zemlinsky, einer Schlüsselfigur zwischen Spätromantik und musikalischer Moderne. Die Sopranistin Chen Reis singt vier Lieder aus seinen Walzergesängen nach toskanischen Volksliedern, begleitet vom Jewish Chamber Orchestra München unter Daniel Korsmann.

Das waren vier Lieder aus den Walzergesängen nach toskanischen Volksliedern von Alexander von Zemlinsky. Gesungen hat Henreis, begleitet vom Jewish Chamber Orchestra München unter der Leitung von Daniel Grossmann. 1918 vertonte Richard Strauss Shakespeares berühmte Hamlet-Texte in der Übersetzung von Karl Simrock und machte daraus den Liederzyklus »Drei Lieder der Ophelia«. Ganz freiwillig lief diese Arbeit nicht ab, nachdem sein Verleger den bissigen Liederzyklus Krämerspiegel zurückgewiesen hatte, forderte er sozusagen als Sühneleistung dieses Opus 67, welches Strauss schließlich aus diesen drei Shakespeare-Vertonungen sowie drei weiteren Liedern nach Gedichten von Goethe zusammensetzte. Wir erleben jetzt Christiane Karg, Sopran, und Wolfram Rieger, Klavier, mit den drei Liedern.

Applaus für Christiane Karg und Wolfram Rieger. Wir erlebten sie mit den drei Liedern der Ophelia von Richard Strauss. Wie ein roter Faden durchzieht sich Gustav Mahlers Beschäftigung mit dem romantischen Liedgut des 19. Jahrhunderts. Der Volksliedsammlung des Knaben Wunderhorn von Clemens Brentano und Achim von Arnim hat er sich in besonderem Maß gewidmet. In seinen ersten Symphonien sind mehrere dieser Lieder eingearbeitet, teils als Orchesterzitat, teils mit Verwendung der Singstimme. Der Finalsatz der vierten Symphonie schließt mit dem Orchesterlied »Das himmlische Leben«. Dieser Liedtext geht auf ein Gedicht in 5 Strophen mit dem Originaltitel »Der Himmel hängt voll Geigen«, bayerisches Volkslied, zurück. Mahler hat »Das himmlische Leben« bereits 1892 vertont und mit einer Gattungsbezeichnung »Humoreske« versehen. Dieses Lied hören wir nun mit Bariton Dietrich Henschel. Stephen Sloan leitet die Bochumer Symphoniker.

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Bariton Dietrich Henschel sang das Gustav Mahler-Lied »Das himmlische Leben«, begleitet von den Bochumer Symphonikern unter Stephen Sloan. Die nächsten Lieder sind während der Studienzeit von Alban Berg entstanden und haben noch nicht viel gemeinsam mit dem späteren Komponisten der Oper Lulu. Seine 7 frühen Lieder zeichnen sich durch eine ganz besondere Farbigkeit aus und sind hochromantisch. Hier singt Sandrine Pio, Jean-François Verdier leitet das Orchestre, Victor Hugo, Franche-Comté.

Das waren 7 frühe Lieder von Alban Berg, gesungen hat Sandrine Pio. Jean-François Verdier leitete das Orchestre Victor Hugo Franche-Comté. Und damit ist es 13.43 Uhr. Sie hören Cantabile auf BR Classic. Und da folgt jetzt ein Lied von Alma Mahler-Werfel. Zum Zeitpunkt der Veröffentlichung war sie noch mit Gustav Mahler verheiratet. Der hatte gerade von ihrer Affäre mit Walter Gropius erfahren und sich bei Sigmund Freud Hilfe geholt. Um zu kitten, was noch zu kitten war, sorgte er dafür, dass 5 von Almas Liedern veröffentlicht wurden. Darunter dieses, Die stille Stadt.

Bariton Raphael Fingerlos und Pianist Sascha El-Mouizi erlebten wir mit dem Lied »Die stille Stadt« von Alma Mahler Werfel. Und zum Ende dieser Cantabile-Stunde auf BR Classic folgen noch 5 Lieder Opus 4 von Franz Schreker. Unendliche Liebe, Frühling, wohl fühl ich, wie das Leben rinnt, die Liebe als Rezensentin und Lenzzauber. Hier singt Noemi Nadelmann, begleitet von Adrian Bajanu.

Das waren Noemi Nadelmann und Adrian Baiano mit den 5 Liedern Opus 4 von Franz Schreker. Und nach den Nachrichten beginnt unsere 10-teilige Sendereihe über das Leben von Robert Schumann mit dem Kapitel 1 der Hörbiografie von Jörg Hanstein. Bis gleich.

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1: Es ist 14 Uhr. Die Nachrichten des Bayerischen Rundfunks mit Johannes Hitzelberger. Die Übersicht: Wadephul begrüßt Abkommen zwischen Israel und Libanon. Türkische Polizei inhaftiert 180 Personen unter Terrorverdacht. Tausende feiern in München den Christopher Street Day. Das Wetter in Bayern: sonnig und heiß. Berlin: Außenminister Wadephul hat die Vereinbarung zwischen Israel und dem Libanon begrüßt. Es komme jetzt darauf an, das Abkommen umzusetzen, so der Minister. Dabei ist nach seinen Worten entscheidend, dass der Libanon sein staatliches Gewaltmonopol verlässlich durchsetzt. Zudem brauche es klare Sicherheitsgarantien für Israel. Die Vereinbarung biete die Chance, einen jahrzehntelangen Konflikt beizulegen. Allerdings meldet die staatliche Nachrichtenagentur im Libanon bereits einen Verstoß gegen das Sicherheitsabkommen. Demnach ist eine israelische Drohne in der Region Nabatija im Süden des Landes eingeschlagen. Angaben über Opfer oder Schäden liegen bislang nicht vor. In dem von den USA vermittelten Abkommen verpflichten sich Israel und der Libanon, ihren Konflikt zu beenden. Berlin: Der baden-württembergische Ministerpräsident Özdemir hält die Demokratie für gefährdet wie noch nie. Die Bedrohung geht nach Ansicht des grünen Politikers vor allem von der AfD aus. Deren Aufstieg sei aber kein Naturgesetz, sagte Özdemir dem Spiegel. Man könne das immer noch abwenden. Zur Frage eines Verbotsantrags sagte er, ostdeutsche Landesverbände der AfD hätten sich erheblich vom Boden der Verfassung entfernt. Özdemir riet zu einer genauen Prüfung eines Verbotsantrags. Gegen ein Verbotsverfahren sprach sich die CDU-Politikerin Kramp-Karrenbauer aus. Im Vordergrund müsse die politische Auseinandersetzung mit der AfD stehen, sagte die Vorsitzende der Konrad-Adenauer-Stiftung. Ankara: Knapp zwei Wochen vor Beginn des NATO-Gipfels in der Türkei haben die Sicherheitsbehörden mittlerweile fast 180 Personen unter Terrorverdacht inhaftiert. Das teilte die Staatsanwaltschaft in Ankara mit. Vorausgegangen ist demnach eine Serie von Razzien. Menschenrechtlern zufolge sind unter den Festgenommenen Journalisten, Anwälte, Gewerkschafter und Studenten. Einige haben sich demnach für Umweltschutz und die Rechte sexueller Minderheiten eingesetzt. Der zweitägige NATO-Gipfel in Ankara beginnt am 7. Juli. Erwartet werden die Staats- und Regierungschefs aus 32 Ländern, unter ihnen US-Präsident Trump. München: In der Landeshauptstadt feiern Tausende den Christopher Street Day. Am Mittag setzten sich mehr als 200 Gruppen zu einer farbenfrohen Parade in Bewegung. Im Anschluss war ein Straßenfest auf der Ludwigstraße geplant. Dazu erwarten die Veranstalter mehr als 300.000 Besucher. Der CSD steht heuer unter dem Motto »Unsere Vielfalt, unsere Stärke«. Schirmherr ist der Münchner Oberbürgermeister Krause. Am CSD treten Schwule, Lesben, Transmenschen und andere sexuelle Minderheiten traditionell für ihre Rechte ein. München: An den Schulen in Bayern mangelt es nach Ansicht des Landeselternverbands an Schutz vor extremer Hitze. Die Schulen seien darauf unzureichend vorbereitet, erklärte der Verbandsvorsitzende Löwe. Dies habe gravierende Folgen für Gesundheit, Lernfähigkeit und Chancengleichheit. Der Elternverband forderte kindgerechte Schutzstandards, die über den Arbeitsschutz hinausgehen. Konkret verlangt der Verband beschattete und begrünte Schulhöfe sowie moderne Lüftungs- und Kühlsysteme. Das Wetter in Bayern: Am Nachmittag sonnig, abends steigt an den Alpen das Gewitterrisiko. Höchstwerte 35 bis 41 Grad. In der Nacht meist trocken, Tiefstwerte 25 bis 16 Grad. Morgen zunächst noch sonnig und heiß, später einzelne Schauer und mitunter unwetterartige Hitzegewitter. Montag und Dienstag teils Sonne, teils wolkig und gebietsweise Regen, Schauer und kräftige Gewitter. Ab Montag wieder etwas kühler. Soweit die Nachrichten, es ist 14.04 Uhr.
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4: Erstes Kapitel. Berühmt unter allen Umständen.

0: Ich bin zu Zwickau geboren, am 8. Juni 1810. Dunkel nur schweben mir noch die Jahre meiner Kindheit vor Augen. Bis zum dritten Jahre war ich ein Kind wie ein anderes.
1: Robert Schumann schreibt seine Autobiografie. Er ist 15 und natürlich nicht wie jeder andere. Sein Leben beansprucht Interesse.
0: Schon im 8. Jahre, sollte man es denken, lernte ich die Kunst Amors kennen. Ich liebte wahrhaft unschuldig und nie werde ich vergessen, wie ich Emilie einen verzweifelten Liebesbrief überreichte, in den ein Pfennig eingewickelt war. Oh, süße Einfalt.
1: Und als er für Ida Gedichte schrieb und Bonbons kaufte oder als er mit seiner Mutter in Karlsbad war und dort berühmte Menschen sah.
0: Kurz, es war ein herrliches Leben. Keine Sorge umdüsterte mich, keine Laune zog mir die Stirn in Falten. Ach, mit süßer Wehmut gedenke ich manchmal noch jener Stunden.
1: Doch damit legt Robert schon wieder die Feder aus der Hand. Auch wenn ihm das Schreiben im Blut liegt, seine Autobiografie wird er nie vollenden. Er ist das jüngste von 5 Kindern. Die Geschwister sind 14 bis 5 Jahre älter. Die Familie behütet ihren Goldjungen und in Zwickau lässt es sich leben.
2: Die Stadt liegt in einer der schönsten und romantischsten Gegenden Sachsens. Am Ufer der Mulde, zwischen Gärten, Wiesen und fruchtbaren Feldern. Überhaupt hat die ganze Gegend um Zwickau so viele Naturschönheiten, dass man sie einen ordentlichen Park nennen könnte.
1: So befindet der Vater. Und wenn Robert die Melancholie packt, geht er hinaus, schweift alleine durch die Natur. Noch sehr viel später hängt er dieser Erinnerung nach.
3: Ich habe in Zwickau Stunden genossen, die Tage in Leipzig aufwiegen. Stille Herbstabende der Heimat, Wonneabende des Herzens. Kein Leipzig mit all seinen Konzerten und Theatern wiegt jene vergoldeten Höhen und blühenden Täler auf. Dieses ganze Stillleben der Natur und der freundlichen Menschheit.

0: Aber in Deutschland ziehen dunkle Wolken auf. Das politische Klima verfinstert sich. Eine neue Epoche steht vor der Tür.
1: Denk ich an Deutschland in der Nacht, dann bin ich um den Schlaf gebracht. Ich kann nicht mehr die Augen schließen und meine heißen Tränen fließen.
0: Im März 1819 ermordet der Burschenschaftler Karl Ludwig Sand den russischen Staatsrat August von Kotzebue. Aus Furcht vor einer Revolution reagiert die Staatsmacht mit Unterdrückung. Dichter und Denker bekommen einen Maulkorb. Doch der Mörder wird nach seiner Hinrichtung zum hehren Symbol für die Einheit und Freiheit Deutschlands. Nicht nur bei radikalen Burschenschaftlern, sondern auch bei liberalen Bürgern. Auch in der guten Stube der Schumanns hängt Sands Porträt. August Schumann ist Schriftsteller, Verleger und Buchhändler. Und er erkennt die Zeichen der Zeit. Bildung lautet das Zauberwort des Bürgertums. Man will lesen, um geistig zu wachsen und jemand zu sein. Gute Literatur boomt.
2: Nationalliteratur will jetzt nicht viel sagen. Die Epoche der Weltliteratur ist an der Zeit und jeder muss jetzt dazu wirken, diese Epoche zu beschleunigen.
0: Schon vor Goethes großen Worten beschleunigt August Schumann die Epoche mit einer neuen Buchreihe.
3: Taschenbibliothek der ausländischen Klassiker in neuen Verdeutschungen.
0: Schumann wird zum Vater des modernen Taschenbuchs. Begonnen hatte er als armer Literat. In fieberhafter Tätigkeit hat er sich emporgearbeitet zum erfolgreichen Unternehmer. Und doch fließt in seinen Adern heißes Künstlerblut. Wie sein Biograf berichtet, brennt er für die englische Literatur, für Milton und Edward Young, den Schöpfer der Nachtgedanken.
4: Ein Beweis für seinen hochaufstrebenden Geist, für seine zu ernster Schwärmerei geneigte Fantasie. Er selbst sagte, Young habe ihn dermaßen ergriffen, dass er sich dem Wahnsinn nahe geglaubt.

0: Robert teilt die Begeisterung des Vaters. Er vergräbt sich in dessen Buchhandlung und Privatbibliothek, verschlingt die Klassiker und bringt bald eigene Texte hervor.
1: Allerlei aus der Feder von Robert an der Mulde. Erstes Bändchen, erste Abteilung. Enthaltend die Gedichte von 1822 bis 1825.
0: Wichtig sind die Titelblätter, die gleich druckreif gestaltet werden.
1: Kurze Biografien berühmter Tonkünstler in alphabetischer Ordnung. Herausgegeben von Robert Schumann 1823.
0: Biografien schreibt er auch für ein Erfolgswerk des Vaters.
2: Bildergalerie der berühmtesten Menschen aller Völker und Zeiten.
0: Über seinen künftigen Beruf ist sich der vielversprechende Nachwuchsautor allerdings noch im Unklaren. Nur eins ist sicher.
3: Er war von der absoluten Gewissheit beherrscht, künftig ein berühmter Mann zu werden. Worin berühmt, das war noch sehr unentschieden, aber berühmt unter allen Umständen.

0: Emil Flexig ist täglich mit Robert zusammen. Von den 3, 4 engen Freunden neigt er am wenigsten zum Schwärmen und berichtet deshalb auch am besten über ihn. Zum Beispiel über seine wahnsinnige Vorliebe für geniale Menschen.
1: Lord Byron war ihm ein hohes Ideal, namentlich sein wildes, sich selbst zerwühlendes Leben. Von Hölderlins geistigem Nachtleben sprach er mit scheuer Ehrfurcht. Und Beethovens struppiges Haar über dem verdüsterten Antlitz war ihm das echte Künstlergesicht, das er fast nachzuahmen liebte.

0: Unter Schumanns Notenschätzen befindet sich auch eine Klavierbearbeitung der Eroica. Zunächst einmal spielt er sich durch Haydn und Mozart-Symphonien, zeitgenössische Klaviermusik von Weber, Hummel und Moscheles. Seit seinem 7. Lebensjahr bekommt er Unterricht.
1: Mein vieles Singen hat meine Eltern wohl auf mein Talent aufmerksam gemacht. Mein erster und einziger Lehrer in Zwickau war Baccalaureus Kunsch. Ein guter, mich liebender Lehrer, der selbst nur mittelmäßig spielte.
0: Schon als Teenager spielt Schumann besser. Von dem guten Kunsch ist auch kein Kompositionsunterricht zu erwarten. Das hält Robert jedoch keineswegs vom Komponieren ab. Schon bald entsteht sein kirchenmusikalisches Hauptwerk, das er gerne schon im Laden sähe.
2: Der 150. Psalm, Oratorium von Robert Schumann, Opus 1, Leipzig bei Breitkopf und Hertel, 1822. Preis 1 Reichstaler, 4 Groschen.
1: Ich schäme mich beinahe, wenn ich den Psalm jetzt ansehe. Es fehlten mir alle Kenntnisse, ich schrieb eben wie ein Kind, aber auch ohne alle Anregung von außen.
0: Anregend ist immerhin das neue Theater in Zwickau, in dem auch Opern auf die Bühne kommen. Eingeweiht wird es mit Webers Freischütz. Robert versucht sich gleich an einer großen Tragödie, der Geist.
2: Des Mörders Ottos Abschied von der Welt, vom Blutgericht herabgesprochen, am Tage seiner Hinrichtung, am 27. November 1823.

0: Zum Auftritt des Geistes kommt es allerdings nicht. Roberts Schaffen verläuft sprunghaft und vieles bleibt unfertig liegen. Er ist ja ganz sich selbst überlassen und ein Ziel hat er auch noch nicht. Aber seine späteren autobiografischen Notizen offenbaren doch einen dauerhaften Antrieb.
1: Krankhafte Sehnsucht nach Musik und Klavierspiel, wenn ich lang nicht gespielt habe. Freies Fantasieren, täglich viele Stunden. Hinreißendes Feuer meines Vortrags.
0: Seine Stärke liegt in der Improvisation, in der spontan erregten Fantasie. Dazu geben etwa seine Freunde Anlass, deren Eigenheiten und Schrullen er auf dem Klavier amüsant nachahmt.

0: Es genügt ein kleiner Anstoß von außen und die musikalische Fantasie arbeitet. Charaktere nehmen Gestalt an, Bilder und Stimmungen werden wach. Überhaupt ist Robert aktiver, als seine Träumereien erwarten lassen. Er gründet einen Schülerbund nach dem Vorbild der Burschenschaften und einen Verein zur Beförderung der literarischen Bildung. Denn kein Vaterland ohne Kultur.
1: Daher werden der Reihe nach die Meisterstücke unserer Dichter und Prosaiker vorgelesen. In jeder Sitzung die Biografie von irgendeinem berühmten Mann beigefügt, die Meinungen darüber gesagt, auch mal ein eigenes Gedicht gefertigt und den Mitgliedern zur Kritik übergeben, die dann in ein dazu verfertigtes Buch eingetragen wird.
0: Er gibt gerne den Ton an und die anderen machen gerne mit. So kann er auch ein kleines Orchester zusammentrommeln und sich damit als Dirigent, Solist und Konzertveranstalter betätigen. Der Vater stellt großzügig die gute Stube zur Verfügung.
1: Musikalische Abendunterhaltung im Hause der Amtsgasse 4 unter der Leitung von Robert Schumann. Die Billets zu 9 Groschen sind bei dem Unterzeichneten zu haben.
0: Der Andrang ist begrenzt. Zum Glück bietet das Gymnasium Abendunterhaltungen vor größerem Publikum. Mit 14 spielt er dort Webers Aufforderung zum Tanz.

0: Des Abends lauscht Vater Schumann gerne dem Spiel seines begabten Sohnes. Er hat extra einen teuren Flügel aus Wien kommen lassen. Ja, er würde sogar für einen professionellen Lehrer sorgen. Mit Karl Maria von Weber hat er bereits Kontakt aufgenommen. Die Mutter aber ist von diesem Plan wenig begeistert. Nicht, dass sie unpoetisch wäre, aber hochfliegende Künstlerpläne sind ihr suspekt.
1: Genügsamkeit heißt die zarte Blume, die in dem Hain des ewigen Glücks sich hebt, um die kein Sturm mit rauen Flügeln schwebt, die still und zart in ihrem Heiligtume nur nach dem Strahl, nicht nach der Sonne strebt.
0: Es bleibt beim Gymnasium. Doch das hindert Robert nicht an kunsttheoretischen Reflexionen. 1826 schreibt er einen wegweisenden Essay über die innige Verwandtschaft der Poesie und der Tonkunst.
2: Ton kämpft mit Ton, Wort ringt mit Wort im Streite. Der Ton empfindet und die Silbe lebt, bis endlich in der Harmonien zarten Massen sich beide Künste treu und liebevoll umfassen.
0: Eine solche Engführung der Künste ist ein großer Gedanke, theoretisch jedenfalls. Selbst Poesie und Tonkunst zu vermählen, ist ihm noch nicht gegeben. Dazu fehlt ihm schon die Harmonielehre. Zwickau ist nicht Berlin und er nicht Mendelssohn, der jetzt schon ausgelernt hat.

0: in ähnlichen Verhältnissen aufgewachsen, von Kindheit an zur Musik bestimmt, würde ich euch samt und sonders überflügeln. Das fühle ich an der Energie meiner Erfindungen. Nun, jeder Lebensgang hat sein Besonderes und auch über meinen will ich mich nicht beklagen.
1: Der Lebensgang nimmt eine unerwartete Wendung. Im Juni 1826 stirbt Karl Maria von Weber und August Schumann, 53 Jahre alt, macht sein Testament. Stets kränkelnd und überlastet, schont er sich nicht. Nochmal vom Literaturfieber gepackt, übersetzt er Childe Harold von Lord Byron. Vielleicht verhängnisvoll, wie sein Biograf meint.
2: Die hohe Begeisterung, die er für dieses Gedicht empfand, trug wesentlich dazu bei, seinen Körper noch mehr abzuspannen. Und so wurde es sein Schwanengesang.
1: Und vielleicht hat er auch den Tod seiner Tochter Emilie nicht verwunden, die sich, depressiv, das Leben genommen hatte. August Schumann stirbt am 10. August. An den Folgen eines tief eingewurzelten Nervenübels geben seine ältesten Söhne bekannt. Eduard und Julius übernehmen die Firma. Robert erbt laut Testament
3: 10.323 Reichstaler, 12 Groschen, 3¾ Pfennige.
1: Ein hübsches Vermögen. Dazu bekommt er den Wiener Flügel sowie eine Unterstützung für die Studienjahre. Ob und was er studieren will, hat ihm der Vater freigestellt. Doch nun bestimmt die Mutter. Er soll Jura studieren, das ist sicherer als die brotlose Kunst. Robert scheint das zu akzeptieren. Der Tod des über alles geliebten Vaters, so behauptet er jedenfalls, habe ihn reifen lassen.
0: Ich zürnte damals dem Schicksal, ich war eine aufgeschäumte Woge. Doch wie der Sturm nachgelassen hatte, da ward die Welle reiner. Und so ward es auch in mir heller. Ich habe viel erfahren. Ich habe Ansichten und Ideen über das Leben bekommen. Mit einem Wort, ich bin mir heller geworden.
1: Auch treiben ihn andere Dinge um. Er hat sich verliebt. Und das gleich doppelt. Da ist zunächst Nanny und da ist Liddy, deren Sprödigkeit ihn erst richtig entflammt. Kompliziert. Ihre höchste Gunst gewährt ihm Liddy auf einem Tanzball im Januar 1827.
0: Ich tanzte den ersten Tanz mit ihr. Meine Hände zitterten, meine Sprache bebte, mir schwindelte, wie ich so mit ihr hinflog. Ich wagte ihr die Hand zu drücken und, oh Wonne, sie drückte die meine zweimal wieder.

0: zu weiteren Gunstbeweisen scheint sich Liddy nicht herabzulassen. Die Lage kompliziert sich noch, als er im Sommer Agnes kennenlernt. Die ist 8 Jahre älter und Gemahlin des angesehenen Arztes Dr. Ernst August Carus. Für sie schwärmt er in scheuer Verehrung und sieht darin die höchste Form der Liebe.
1: 3 Göttinnen standen in meinem Traum-Olymp. Agnes im Vordergrund, Nanny im Mittelgrund und Liddy im Hintergrund, was fast doppelsinnig klingt. Himmel, wie tief steckte ich im Glückstopf und konnte kaum hervorsehen.

Agnes Karus ist eine versierte Hobbysängerin und singt gerne Schubert, den Robert in dieser Zeit ebenfalls kennen und lieben lernt. Es entstehen mehrere Lieder, zum Teil auf eigene Texte, die natürlich den Angebeteten gelten.

0: Schumann romantisiert seine Amouren. Lady wird zum Ideal, Nanny zur Madonna und Agnes zum unerreichbaren Traumbild. Er lebt, was ihm die Kunst sagt, und verwandelt das Erlebte zurück in Kunst, getreu nach Novalis.
1: Die Welt muss romantisiert werden. So findet man den ursprünglichen Sinn wieder. Romantisieren ist nichts als eine qualitative Potenzierung. Das niedere Selbst wird mit einem besseren Selbst in dieser Operation identifiziert.
2: Was ich eigentlich bin, weiß ich selbst noch nicht klar. Fantasie, glaube ich, habe ich. Aber da, wo meine Gefühle am stärksten sprechen, muss ich aufhören, Dichter zu sein. Ich empfinde fast zu sehr dabei. Empfindungen sind sprachlos.

0: Schumann hat sein Selbst, seine innere Stimme noch nicht gefunden. Doch muss es immer die blaue Blume sein? Einmal landet er mit zwei Freunden in einer Dorfschenke. Nach Schweinebraten und Grog setzt er sich ans Klavier.
1: Ich fantasierte frei und die Bauern sperrten das Maul auf, als ich so trunken über die Tasten wegfuhr. Nun ward ein fideles Tänzchen veranstaltet. Wir schwenkten die Bauernmädchen nach Noten, die Bauern stampften mit den Füßen auf und wir nahmen rührend von der Gesellschaft Abschied, indem wir allen Mädchen einen schmatzenden Kuss auf die Lippen pressten.
0: Auch bei den kulturell gehobenen Abendunterhaltungen im Gymnasium tritt Schumann noch einmal auf. Er deklamiert aus Goethes Faust und spielt aus dem D-Moll-Konzert von Friedrich Kalkbrenner, dem berühmten Virtuosen.

0: So vergeht das letzte Schuljahr. Im März 1828 bekommt er sein Abiturzeugnis. Es bescheinigt ihm Fleiß, waches Interesse und herausragende Leistungen. Ein Musterschüler.
1: Zu diesen Vorzügen kamen noch seine Sittenreinheit und sein liebenswürdiges Benehmen. Und so ist er in jeder Beziehung würdig, als Studiosus Juris zur Universität überzugehen. Diesen Schumann also begleiten wir mit den frohesten Hoffnungen und der väterlichen Mahnung, vom bisher so löblich beschrittenen Weg niemals abzuweichen.
0: Wie mag er sich nun fühlen? Es enden eine glückliche Zeit und ein behütetes Leben. Das freundliche Zwickau lässt er hinter sich, seine Familie, seine Amouren.

Die innere Stimme, Robert Schumann, eine Hörbiografie von Jörg Hanstein. Das war Berühmt unter allen Umständen, das erste Kapitel unserer 10-teiligen Sendereihe. Die Sprecher: Udo Wachtfeitel, Matthias Brandt, Brigitte Hobmeier, Michael Tregor, Benedikt Lückenhaus, Christian Baumann, Volker Dücker, Thomas Albus und Katja Schild. Ton und Technik Daniela Röder, Redaktion und Regie Bernhard Neuhoff. Sie können diese und alle übrigen Folgen ab der Sendung 30 Tage lang auf brklassik.de nachhören. Und unsere Schumann-Hörbiografie ist natürlich auch als CD-Box bei unserem Label erschienen, erhältlich überall im Handel. Und jetzt hören wir Musik aus dem eben erzählten Lebensabschnitt. Zunächst Musik, die Schumann, wie eben gehört, als Schüler vorgespielt hat. Aufforderung zum Tanz von Karl Maria von Weber. Es spielt Matthias Kirschnereit.

Matthias Kirschner-Reit spielte das Rondo Brillante Aufforderung zum Tanz von Karl Maria von Weber. Kurz nach 2:30 ist es, Sie hören BR Klassik, jetzt noch mit 5 frühen Liedern von Robert Schumann. Bariton Thomas Hampson wird begleitet von Jeffrey Parsons.

Thomas Hampson und Jeffrey Parsons erlebten wir mit den fünf frühen Liedern von Robert Schumann nach Texten von Justinus Kerner. Und zum Ende der Stunde noch das erste Stück, das Schumann einer Veröffentlichung für wert hielt, sein Opus 1, Thema mit Variationen über den Namen Abeck. Jewgeni Kissin spielt Klavier.

Kurz vor drei auf BR Klassik. Das war Jewgeni Kissin mit Robert Schumanns Opus 1. Thema mit Variationen über den Namen Abeck. Und nach den Nachrichten hören wir das Orchesterabschlusskonzert des Deutschen Musikwettbewerbs. Wenn Sie mögen, bis gleich.

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1: Es ist 15 Uhr. Die Nachrichten des Bayerischen Rundfunks mit Johannes Hitzelberger. Die Übersicht. Waffenruhe am Persischen Golf wird nicht eingehalten. Ukraine nimmt russischen Militärkomplex unter Beschuss. Porsche will SUV-Produktion offenbar nach Leipzig verlagern. Das Wetter in Bayern: sonnig und heiß. Dubai. Die Waffenruhe am Persischen Golf ist zunehmend brüchig. In der Straße von Hormus ist ein Tanker von einem Geschoss getroffen worden. Das meldet die Seehandelsaufsicht der britischen Marine. Demnach ist die Schiffsbrücke beschädigt worden. Verletzte habe es nicht gegeben. Wer für den Beschuss verantwortlich ist, ist unklar. Einen Drohnenangriff aus dem Iran meldet unterdessen der Golfstaat Bahrain. Informationen über Schäden liegen nicht vor. In Bahrain ist ein Flottenverband der US-Marine stationiert. Die iranischen Revolutionsgarden hatten Angriffe auf US-Stützpunkte angekündigt. Diese seien eine Vergeltung für US-Luftangriffe auf Ziele an der iranischen Südküste gestern. Kiew. Die ukrainische Armee nimmt immer öfter militärische Produktionsstätten in Russland ins Visier. So hat man nach Angaben von Präsident Zelensky eine Rüstungsfabrik in Wolgograd mit Raketen angegriffen. Dort würde Ausrüstung für Raketensysteme hergestellt. Zelensky sprach von einem großen industriellen Komplex. Der Gouverneur der Region Wolgograd bestätigte einen Angriff auf ein Unternehmen. Demnach wurden 10 Menschen verletzt und Produktionsstätten beschädigt. Berlin. Eine Online-Petition für ein Verbot der AfD haben mittlerweile mehr als 1,3 Millionen Menschen unterschrieben. Die Initiatoren der Plattform Init hatten den Aufruf vorgestern nach der Veröffentlichung eines juristischen Gutachtens gestartet. Darin war die AfD als eindeutig verfassungsfeindlich eingestuft worden. Die Expertise im Auftrag der Gesellschaft für Freiheitsrechte kam zu dem Ergebnis, dass ein Verbotsantrag wahrscheinlich Erfolg hätte. Der Gründer der Plattform Init, Gregor Hackmark, erklärte, die Ausrede, ein Verfahren könnte scheitern, gelte nun nicht mehr. Gegen einen Verbotsantrag sprach sich unterdessen die CDU-Politikerin Kramp-Karrenbauer aus. Im Vordergrund müsse die politische Auseinandersetzung mit der AfD stehen, forderte die Vorsitzende der Konrad-Adenauer-Stiftung. Stuttgart. Wegen eines Böschungsbrands kann die Bahn derzeit den Stuttgarter Hauptbahnhof nicht ansteuern. Wie das Unternehmen mitteilte, müssten Fernzüge aufgrund des Feuerwehreinsatzes umgeleitet werden oder entfallen. Der S-Bahn-Verkehr in die Stuttgarter Innenstadt musste ebenfalls eingestellt werden. Mit Blick auf die aktuell extreme Hitze rät die Bahn generell dazu, alle nicht dringend notwendigen Reisen im Fern- und Regionalverkehr zu vermeiden. Wolfsburg. Der Autobauer Porsche will einem Zeitungsbericht zufolge die Produktion des SUV Cayenne von Bratislava nach Leipzig verlagern. Damit wolle Porsche-Chef Leiters die Auslastung des Werks in Sachsen langfristig sichern, berichtet die Frankfurter Allgemeine Zeitung. Sie beruft sich auf Arbeitnehmerkreise. Demnach ist aber Voraussetzung, dass sich die Beschäftigten auf eine spürbare Senkung ihrer Löhne einlassen. In der Slowakei ist das Lohnniveau deutlich niedriger als in Deutschland. Beim Porsche-Mutterkonzern VW läuft derzeit ein umfangreiches Kostensenkungsprogramm. Das Unternehmen will bis zu 100.000 Stellen abbauen. Das Wetter in Bayern. Bis zum Abend sonnig, an den Alpen steigendes Risiko für lokal kräftige Gewitter. Temperaturen von 35 bis 41 Grad. In der Nacht meist trocken, bei Tiefstwerten von 25 bis 16 Grad. Morgen zunächst viel Sonne und nochmal sehr heiß. Im Tagesverlauf einzelne Schauer und Hitzegewitter. Am Montag und Dienstag gebietsweise Regen, Schauer und kräftige Gewitter. Ab Montag kühlt es ab. Soweit die Nachrichten, es ist gleich 15.05 Uhr.
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2: Heute mit dem Orchesterabschlusskonzert des Deutschen Musikwettbewerbs, der im März in Bonn ausgetragen wurde. Das Konzert vom 28. März dieses Jahres aus der Aula der Universität Bonn erleben Sie heute hier in Onstage. Seit 50 Jahren gibt es ihn schon, den Deutschen Musikwettbewerb. Der jährlich stattfindende Wettbewerb wird vom Deutschen Musikrat getragen und jährlich durchgeführt. Dabei wechseln sich die Kategorien turnusmäßig ab. Diesmal ausgetragen wurden die Fächer Akkordeon, Fagott, Gesang, Klarinette, Kontrabass, Saxophon und Cello. Außerdem gab es die Kategorien Klavierpartner, Vokal und Instrumental, Ensembles in freier Besetzung, Streichtrio und Quartett sowie Komposition. Preisträger sind in diesem Jahr zwei Solisten, der Münchner Cellist Konstantin Heise und der Freiburger Klarinettist Joscha Kremsler. Außerdem wurde ein Kompositionspreis verliehen, der ging an Pedro Rosenthal Campuzano für seine Sonate für Violine Solo. Im nun folgenden Preisträgerkonzert sind Konstantin Heise und Joscha Kremsler als Solisten gemeinsam mit dem Beethoven-Orchester Bonn zu hören. Und auch die Solosonate von Pedro Rosenthal Campuzano möchten wir Ihnen vorstellen. Nach dem Klarinettenkonzert von Wolfgang Amadeus Mozart, mit dem dieser Konzertmitschnitt beginnt. Joscha Kremsler, so heißt der 21-jährige Klarinettist, den wir gleich erleben. Er stammt aus Tübingen und studiert derzeit an der Musikhochschule Freiburg. Mit 11 Jahren hat er begonnen, Klarinette zu spielen. Schon 2 Jahre später wurde er Bundespreisträger bei Jugend musiziert. Joscha Kremsler spielte im Bundesjugendorchester und ist inzwischen Mitglied der Jungen Deutschen Philharmonie. Er hat schon mit dem Tiroler Sinfonieorchester Innsbruck und dem Sinfonieorchester Hannover gespielt und hatte beim Abschlusskonzert des Deutschen Musikwettbewerbs Gelegenheit, eines der schönsten Klarinettenkonzerte überhaupt zu interpretieren, das A-Dur-Klarinettenkonzert von Wolfgang Amadeus Mozart. Das tut Joscha Kremsler jetzt mit dem Beethoven-Orchester Bonn unter der Leitung von Roland Kluttich.

Applaus für den Preisträger des deutschen Musikwettbewerbs, Joscha Kremsler. Er interpretierte Mozarts Klarinettenkonzert in A-Dur, begleitet vom Beethoven-Orchester Bonn unter der Leitung von Roland Kluttich. Vergeben wird beim Deutschen Musikwettbewerb auch ein Kompositionspreis, den der Deutschlandfunk auslobt. Und der ging in diesem Jahr an Pedro Rosenthal Campuzano. Er studiert derzeit an der Münchner Musikhochschule bei Jan Müller-Wieland Komposition. Pedro Rosenthal Campuzano versteht sich als multidisziplinärer Künstler, der Tradition und Moderne zu verbinden versucht. Wir hören jetzt seine etwa 12-minütige Sonate für Violine Solo. In Bonn beim Preisträgerkonzert wurde sie gespielt von Sarah Schlumberger.

Sarah Schlumberger interpretierte die Violinsonate von Pedro Rosenthal Campuzano, diesjähriger Kompositionspreisträger des Deutschen Musikwettbewerbs. Auch Konstantin Heise kommt, wie Pedro Rosenthal Campuzano, von der Münchner Musikhochschule. Er ist der zweite Solist, der beim diesjährigen Deutschen Musikwettbewerb ausgezeichnet wurde. Konstantin Heise ist Jahrgang 2001. Er studiert derzeit bei Julian Steckel. Schon 2022 erreichte Heise beim Königin-Elisabeth-Wettbewerb in Brüssel das Halbfinale und ein Jahr später trat er auch erstmalig beim Deutschen Musikwettbewerb an, der ihm damals ein Stipendium zuerkannte. Nun also der Sieg, was den jungen Streicher natürlich besonders freut. Übrigens ist Konstantin Heise seit 2024 auch Stipendiat der Karajan-Akademie der Berliner Philharmoniker. Er spielt auf einem Vuillaume-Cello aus dem Jahr 1874, das ihm vom Deutschen Musikinstrumentenfonds zur Verfügung gestellt wird. Und wir erleben Konstantin Heise jetzt mit dem Cellokonzert von Antonín Dvořák, live aufgenommen beim Abschlusskonzert des Deutschen Musikwettbewerbs am 28. März in Bonn. Wieder begleitet das Beethoven-Orchester Bonn unter Roland Kluttich.

Applaus für Cellist Konstantin Heise, Preisträger des Deutschen Musikwettbewerbs 2026. Beim Preisträgerkonzert im vergangenen März spielte er zusammen mit dem Beethoven-Orchester Bonn unter Roland Kluttich das Cellokonzert von Antonín Dvořák. Nächste Woche, am Samstag, den 4. Juli, senden wir in Onstage auf BR Classic das zweite Abschlusskonzert des Deutschen Musikwettbewerbs 2026. Diesmal ein Kammerkonzert, aufgenommen am 27. März in der Aula der Uni Bonn. Jetzt ist es kurz nach 5 und den Rest der Stunde erleben wir noch Eric Lou. Er ist Gewinner des Chopin-Wettbewerbs 2025 und spielt hier die Trauermarschsonate von Frédéric Chopin.

Zum Ende der Sendung Onstage spielte der Pianist Eric Lou die Trauermarschsonate von Frédéric Chopin. Und damit ist es 5:02 mit Gitarrist John Williams. Klingt die Stunde noch aus? Nach den Nachrichten darf dann wieder gerätselt werden in der Kindersendung Doremikro. Amelie Pauli wünscht Ihnen noch einen schönen Samstag.

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1: 17 Uhr, die Nachrichten des Bayerischen Rundfunks mit Johannes Hitzelberger. Die Übersicht. In Sachsen-Anhalt wird ein neuer Hitzerekord gemessen. Israel fliegt trotz Abkommen Drohnenangriff auf den Libanon. 230.000 Menschen feiern Christopher Street Day in München. Das Wetter in Bayern bis in den Abend sonnig und sehr heiß. Offenbach. Der Deutsche Wetterdienst meldet einen neuen Allzeithitzerekord für Deutschland. Laut DWD wurden heute in Drewitz in Sachsen-Anhalt 41,5 Grad gemessen. Erst gestern war mit 41,3 Grad ein neuer Rekord in Saarbrücken aufgestellt worden. Der Deutsche Wetterdienst warnt bereits seit 18. Juni vor großer Hitze in unterschiedlichen Regionen Deutschlands. Auch das sei noch nie so früh im Jahr vorgekommen. Die extreme Hitze bringt derweil die Rettungsdienste an die Belastungsgrenze. In Köln erklärte die Stadtverwaltung nach 10 Tagen mit sehr hohen Temperaturen und ohne nennenswerte nächtliche Abkühlung sei die Lage ernst. Binnen 24 Stunden seien 7 Menschen bewusstlos in ihren Wohnungen aufgefunden worden. Auch das Bayerische Rote Kreuz meldet einen deutlichen Anstieg hitzebedingter Einsätze. Man habe es vermehrt mit Fällen von Kreislaufproblemen, Dehydrierung und Erschöpfung zu tun, sagte ein Sprecher. Jerusalem. Israel hat einen Drohnenangriff im Süden des Libanon geflogen. Das bestätigte das israelische Militär. Der Angriff habe sich gegen mutmaßliche Terroristen gerichtet, sagte eine Armeesprecherin. Angaben über Opfer oder Schäden liegen bislang nicht vor. Die Attacke erfolgt einen Tag nach der Unterzeichnung eines Rahmenabkommens über ein Ende des Krieges zwischen Israel und dem Libanon. Die von den USA vermittelte Vereinbarung soll die Spannungen nach monatelangen Gefechten Israels mit der Hisbollah-Miliz abbauen. Die Hisbollah bekräftigte inzwischen ihre Haltung, wonach sie sich nicht an das Abkommen gebunden fühlt. Milizenchef Qassem warf der Regierung in Beirut vor, die Besetzung libanesischen Territoriums durch Israel zu legitimieren. Kiew. Die ukrainische Armee nimmt immer öfter militärische Produktionsstätten in Russland ins Visier. So hat man nach Angaben von Präsident Zelensky eine Rüstungsfabrik in Wolgograd mit Raketen angegriffen. Dort würde Ausrüstung für Raketensysteme hergestellt. Zelensky sprach von einem großen industriellen Komplex. Der Gouverneur der Region Wolgograd bestätigte einen Angriff auf ein Unternehmen. Demnach wurden 10 Menschen verletzt und Produktionsstätten beschädigt. Wolfsburg. Der Autobauer Porsche will einem Zeitungsbericht zufolge die Produktion des SUV Cayenne von Bratislava nach Leipzig verlagern. Damit wolle Porsche-Chef Leiters die Auslastung des Werks in Sachsen langfristig sichern, berichtet die Frankfurter Allgemeine Zeitung. Sie beruft sich auf Arbeitnehmerkreise. Demnach ist aber Voraussetzung, dass sich die Beschäftigten auf eine spürbare Senkung ihrer Löhne einlassen. In der Slowakei ist das Lohnniveau deutlich niedriger als in Deutschland. Stuttgart. Der Hauptbahnhof der baden-württembergischen Landeshauptstadt hat den Betrieb wieder aufgenommen. Wie die Bahn mitteilte, sind alle Gleise wieder befahrbar. Der Bahnhof musste wegen eines Böschungsbrandes in Gleisnähe vorübergehend gesperrt werden. Es kam zu Zugausfällen und Verspätungen. Auch bei der S-Bahn im Stuttgarter Hauptbahnhof gab es erhebliche Behinderungen wegen eines Defekts an der Oberleitung. Dieser ist inzwischen behoben. Mit Blick auf die aktuell extreme Hitze rät die Bahn generell dazu, alle nicht dringend notwendigen Reisen im Fern- und Regionalverkehr zu vermeiden. München. Fast 250.000 Menschen haben den Christopher Street Day in München gefeiert. Laut Polizei hatte der Demonstrationszug rund 30.000 Teilnehmer. Weitere 200.000 Menschen säumten die Straßen. Die Politparade unter dem Motto »Unsere Vielfalt, unsere Stärke« umfasste rund 200 Gruppen. Wegen der extremen Hitze gibt es in diesem Jahr mehr Wasserspender. Einige Zuschauer besprengten die Vorüberziehenden aus Wasserschläuchen. Das Wetter in Bayern. Bis zum Abend sonnig, an den Alpen steigendes Risiko für lokal kräftige Gewitter. Temperaturen von 35 bis 41 Grad. In der Nacht meist trocken, bei Tiefstwerten von 25 bis 16 Grad. Morgen zunächst viel Sonne und nochmal sehr heiß. Im Tagesverlauf einzelne Schauer und Hitzegewitter. Am Montag und Dienstag gebietsweise Regen, Schauer und kräftige Gewitter. Ab Montag kühlt es ab. Soweit die Nachrichten, es ist 17.05 Uhr. Zur Verkehrslage, eine Meldung an Neuen Nürnberg Richtung München am Dreieck Kolledau steht in der Überleitung zur A93 Richtung Regensburg. Ein defektes Fahrzeug. Soweit der Service.
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3: Ich bückte mich und fuhr die Einkerbung mit dem Finger nach. Aber ich zog meine Hand sofort zurück. Der Stein hatte sich bewegt. Ganz leicht nur, aber er hatte sich bewegt. Ellie legte die Ohren an und fiebte leise. Den Schwanz hatte sie zwischen ihre Hinterläufe geklemmt. Und sie drückte sich an Janus.
4: Ein Stein, der sich bewegt? Das macht doch irgendwie Gänsehaut. Und was ist mit Ellie los? Das ist doch die Hündin von Janus. Sie hat Angst. Aber wovor? Seid ihr mutig genug, es gemeinsam mit mir herauszufinden? Wenn ja, dann willkommen. Denn wir sind schon mittendrin in einem neuen...
3: Psst, Geheimnis.
4: Ich bin die Katharina und ich finde, wir müssen Rocco und Janus beistehen. Die beiden sind Geheimnisbeschaffer. Vielleicht kennt ihr sie ja schon. 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Aladins Wunderlampe ist dabei, das Schwert Excalibur oder der magische Dreizack des Poseidon. Alles schon da, beziehungsweise schon weg gewesen. Und an dieser Stelle kommt immer Rocco ins Spiel. Ihre Aufgabe ist es, diese magischen Gegenstände wieder zu beschaffen. Denn solche Zauberdinge sind überall auf der Welt versteckt, damit niemand ihre Macht für sich alleine nutzen kann. Aber manchmal werden sie eben doch gestohlen. Ja, und Janus, der hilft Rocco seit neuestem. Er ist Hellseher. Leider kein besonders guter. Trotzdem sind die beiden zusammen ein super Team. Hören wir mal, wie alles angefangen hat.
3: Seit Tagen regnete es. Auch jetzt nieselte es ohne Unterbrechung. Janus und ich hatten uns zu einem Spaziergang mit seinem Hund Ellie verabredet. Am Moorwanderweg. Ich war gern dort. Und so stapften wir also in Regenjacken und Gummistiefeln los. Die Wolken hingen tief und auch aus dem Boden stiegen Dämpfe auf, wie in einer Waschküche. Das Moor war ein Naturschutzgebiet und es gab einen befestigten Moorlehrpfad, der mit Stämmen links und rechts eingefasst war. Janus ließ den Hund von der Leine, dann drehte er sich zu mir um und sagte: Bleib auf dem Weg, okay? Ich will nicht, dass du im Moor versinkst. Ich spürte, wie ich rot wurde. Ob vor Freude oder Wut war nicht genau zu sagen. Ich freute mich, dass Janus sich offenbar um mich sorgte. Aber ich fand's frech, dass er glaubte, ich wüsste nicht, dass der Moorboden tückisch ist. Und so schnauzte ich zurück. Du traust mir weniger zu als deinem tapsigen braunen Wuschelhund? Janus zuckte die Schultern. Ellie kennt den Weg. Sie findet immer nach Hause und sie weiß, dass sie den Pfad nicht verlassen darf. Ich habe sie auch oft genug gesagt. Ich zog die Augenbrauen hoch. Ach so, na klar. Du hast Ellie alles erklärt und jetzt weiß sie Bescheid. Janus lächelte mich an. Natürlich, ich bin in Gedanken mit ihr verbunden. Wusstest du das nicht? Hä? Du kannst Ellies Gedanken lesen und auf demselben Weg mit ihr reden? Janus sah mich verwundert an und ging dann weiter. Logisch, ich bin Hellseher ja schon vergessen. Das musste ich erstmal verdauen. Hellseher, natürlich wusste ich, dass Janus manchmal Visionen hatte. Sehr undeutliche übrigens. Aber dass er mit Ellie in Gedanken reden konnte, das war mir neu. Und ich muss zugeben, ich fand's mega. Jetzt verstand ich auch, warum Ellie immer genau in dem Augenblick zu ihm kam, wenn er umdrehen wollte. Oder warum sie an jeder Straße stehen blieb. Vermutlich redete er mehr mit Ellie als mit mir. Ob Janus auch mit anderen Tieren sprechen konnte? Ich war so in Gedanken, dass ich automatisch einen Fuß vor den anderen setzte. Bei jedem Schritt quatschte der Boden und es raschelte in den harten Sträuchern, die überall wuchsen. Wir schwiegen schon eine ganze Weile und mit einem Mal fiel mir auf, dass wir schon ganz schön weit ins Moor hineingewandert waren. An einer großen Tafel blieb Janus stehen. Tiere und Pflanzen im Moor stand darauf. Okay, Prinzessin, hier kommt ein Quiz für dich. Mal sehen, wie gut du dich auskennst mit den Moorbewohnern. Ich hasste es, wenn Janus Prinzessin zu mir sagte. Und genau deshalb sagte er es ja, um mich zu ärgern. Dafür musste man nicht hell sehen können. Diesmal aber wollte ich ihm die Freude nicht machen. Und außerdem war es lustig, wenn wir uns so frotzelten. Und deshalb sagte ich ganz entspannt: Aha, na dann los. Janus stellte sich so, dass ich die Tafel nicht sehen konnte und stellte mir folgende Frage: Welche Tiere leben nicht im Moor? A. Schlangen. B. Eulen. C. Fische. D. Krebse.
4: Oha, ein Wissenstest. Da will Rocco sicher keinen Fehler machen. Aber die Frage ist gar nicht mal so leicht. Könnt ihr sie denn beantworten?
5: Welche Tiere leben nicht im Moor? Sind das A. Schlangen, B. Eulen, C. Fische oder D. Krebse?
4: Also ich bin mir nicht ganz sicher. Wie sieht's aus bei euch? Habt ihr euch entschieden? Es können auch mehrere Antworten richtig sein. Nochmal kurz nachdenken, dann gibt's die Lösung in der Geschichte.
3: Mein Handy meldete sich. Smyrnas App hatte sich selbst angeschaltet. Smyrna ist eine KI und hilft uns bei unseren Ermittlungen. Und sie mag Janus nicht. Ganz untypisch für eine KI.
6: Diese Frage ist nun wirklich einfach. Fische und Krebse können im sauren Wasser eines Moores nicht leben. Schlangen dagegen schon. Und die Sumpfohreule ist eine besondere Eulenart, die am liebsten in der Nähe von Feuchtgebieten und Mooren lebt. Sie brütet auf dem Boden.
3: Na prima. Irgendwie hatte Smyrna die lustige Stimmung gekillt. Ich steckte mein Handy wieder in die Jackentasche und wir stapften weiter. Vor uns, aus dem Dunst, erhob sich eine alte Weide. Janus deutete darauf und rief mir über die Schulter zu: Bist da vorne noch okay? Dann drehen wir um. Ellie war stehen geblieben und sah sich nach ihrem Herrchen um. Komisch zu wissen, dass er vermutlich die ganze Zeit mit Ellie plauderte in Gedanken. Nach etwa 10 Minuten erreichten wir die Weide. Es war ein etwas unheimlicher Ort. Der Baum wirkte wie eine gebückte Gestalt in einem Umhang. Seine langen Zweige hingen bis auf den Boden. Und direkt neben dem Stamm traten dicke Wurzeln aus der Erde. Zwischen diesen Wurzeln hatte jemand vor langer Zeit einen Stein als Wegmarkierung aufgestellt. Es war ein Zeichen in den Stein eingeritzt, aber Moose und Flechten hatten es so überwuchert, dass man nichts mehr erkennen konnte. Ich bückte mich und fuhr die Einkerbung mit dem Finger nach. Aber ich zog meine Hand sofort zurück. Der Stein hatte sich bewegt. Ganz leicht nur, aber er hatte sich bewegt. Ellie legte die Ohren an und fiepte leise. Den Schwanz hatte sie zwischen ihre Hinterläufe geklemmt. Und sie drückte sich an Janus.
7: Ich weiß,
3: sagte Janus wohl mehr zu ihr als zu mir. Ich denke auch, dass hier jemand ist. Der Regen nieselte weiter. Mann, es war so kalt plötzlich. Ich sah mich um. Über den weichen Boden vor mir glitt der Schatten einer Gestalt. Nur, es war niemand hier außer uns. Dann passierten mehrere Dinge gleichzeitig. Der Stein kippte wie von Zauberhand nach hinten weg. Ein kleiner Gegenstand in einem dreckigen Tuch schoss aus der Grube unter dem Markierungsstein hervor, schwebte kurz durch die Luft und verschwand. Im nächsten Augenblick flog der Schatten auf den Weg zu und huschte davon. Mir war schlecht. Okay, was war das eben? Ich brachte die Worte kaum raus. Janus fuhr sich mit beiden Händen durch seine blonden Rasterzöpfe. Das war was, das nicht sein kann. Wir haben etwas gesehen, das es bei diesem Wetter eigentlich gar nicht geben kann. Schließlich ist dieser Himmel bedeckt und es regnet die ganze Zeit.
4: Moment. Was meint Janus denn jetzt bitte damit? Etwas, das das Wetter nicht hergibt? Könnt ihr euch einen Reim darauf machen?
5: Was haben Rocco und Janus gesehen, dass es bei Regenwetter gar nicht oder zumindest nicht so deutlich gibt?
4: Überlegt mal. Die Antwort gibt's gleich wieder in der Geschichte.

0: Na klar. Jetzt traf ich's auch, Janus. Wir haben einen Schatten gesehen, ohne einen Menschen, der ihn verursacht hat. Und einen so deutlichen Schatten gibt es normal nur bei Sonnenschein. Ganz klar. Hier war Magie im Spiel. Und ehrlich gesagt, war es keine große Überraschung, als kurz darauf mein Diensthandy summte und ich diese Nachricht erhielt. Etwas ist gestohlen worden. Kommt zur Ruine beim alten Landhaus. Heute Abend um 11 Uhr. Niemand darf euch sehen. Niemand darf es wissen. Janus, ich glaube, wir haben gerade den Diebstahl eines magischen Gegenstands live miterlebt. In dem Tuch, da war was drin. Ein magischer Gegenstand. Doch Janus hatte es längst begriffen. Er sprintete los in die Richtung, in die der Schatten verschwunden war. Ellie jagte mit Gekläff hinterher und auch mir blieb nichts anderes übrig, als den beiden zu folgen. Der Weg führte weiter ins Moor hinein. Und obwohl der Boden feucht und glitschig war, gab es keine Fußspuren. Der logische Schluss daraus war scheußlich. Die Schattengestalt war geflogen, nicht gegangen. Aber kein Mensch kann schweben. Oder vielleicht doch. Und an Gespenster glaube ich nicht. Ich hatte übles Seitenstechen, als ich endlich zu Janus aufgeholt hatte. Da stand er. Und etwa 3 Meter entfernt sah ich den Schatten. Er lag auf dem Boden, so wie Schatten es tun. Und noch immer war kein Körper zu sehen, der zu dem Schatten gehörte. Janus machte einen Schritt nach vorn. Der Schatten glitt zurück. Er schien uns zu beobachten. Und da hatte ich eine Idee. Janus, lenk du ihn ab, murmelte ich vor mich hin. Ich versuche mich von der Seite an ihn ranzuschleichen. Ich wartete nicht ab, was Janus davon hielt. Manchmal muss man Dinge einfach tun. Ich tastete also mit meinem rechten Gummistiefelfuß vorsichtig den Boden neben dem Weg ab. Alles fest. Gut, dann noch ein Schritt. In diesem Bereich wuchsen überall dornige Sträucher und Schilfgräser, also konnte ich mich prima anschleichen an den Schattentyp. Ich wusste zwar nicht, was ich tun würde, wenn ich bei ihm angekommen wäre, aber da ich ja eben nicht an Gespenster glaube, war ich sicher, mir würde schon was einfallen. Janus und der Schatten waren links von mir. Ich schlich mich noch näher heran. Der Schatten wich aus. Er verließ auch den Weg und flog tiefer ins Moorgelände hinein. Dann wartete er. Ich war sicher, dass ich ihn einholen konnte. Janus rief etwas, aber ich konnte ihn nicht verstehen, denn meine Schritte schmatzten im schlammigen Boden. Der Schatten irrte auf eine Stelle zu, an der weißer Dunst wie eine Wolke über dem Boden hing. Wenn er es da reinschaffte, dann war er weg, nicht mehr zu sehen. Ich holte auf, etwas zumindest. Aber es war irgendwie mühsamer geworden, voranzukommen. Meine Füße sanken bei jedem Schritt bis zum Knöchel ein. Ich hörte ein Lachen vor mir irgendwo, wie von einer Frau. Wieder rief Janus, aber seine Stimme war ganz leise und ganz weit weg. Dafür war eine andere Stimme ganz nah an meinem Ohr.
1: Ich weiß, was du tun musst. Alles.
0: Auf dem Boden, genau vor mir, lag der Schatten. Genau wie vorhin. Und wieder war keine Person zu sehen, die ihn verursacht haben könnte. Dafür gab es etwas anderes, um das ich mich noch sehr viel dringender kümmern musste, als um den körperlosen Schatten. Der Boden gab nach. Nicht mal schnell, aber auch nicht aufzuhalten. Es war wie in Zeitlupe und ich konnte nur dabei zusehen. Langsam verschwanden meine Knöchel im Morast. Faulig riechendes Moorwasser gurgelte oben in meine Gummistiefel hinein. Es war unmöglich, einen weiteren Schritt zu machen. Alles war so schwer und alles zog mich nach unten. Ich war starr vor Schreck, denn ich versank im Moor. Ganz langsam rutschte ich immer tiefer in den Sumpf. Meine Kehle wurde ganz eng. Mit den Händen griff ich wild um mich. Ich musste etwas finden, an dem ich mich festhalten konnte. Und ich hatte so wahnsinnige Angst, dass ich kaum Luft bekam. Janus, brüllte ich. Janus, rette mich, Hilfe! Ich grapschte immer weiter um mich, immer verrückter. Und dann bekam ich etwas zu fassen, ein Stück Stoff oder so. Ich riss daran. diesem Augenblick wurde eine Frau sichtbar. Direkt neben mir. Offenbar hatte ich ihr den Stoff vom Körper gerissen, wie einen Mantel. Meine Gedanken überschlugen sich. Sie hatte einen Mantel an, der sie unsichtbar machte? Sie war die ganze Zeit neben mir gewesen, ohne dass ich sie sehen konnte? Und kaum wurde sie sichtbar, begann auch sie einzusinken. Sie schimpfte, aber sie hatte mehr Glück als ich. Neben ihr lag ein umgefallener Baumstamm. Die Frau zog sich darauf und balancierte zurück Richtung Weg. Kurz darauf war sie im Nebel verschwunden und ich war alleine. Ich hörte Janus rufen. Er kam näher, aber ich sank weiter ein. Das Moorwasser ging mir jetzt schon bis zur Hüfte. Janus, hier bin ich, mach schnell! Und dann hatte ich die genialste Idee überhaupt. Und ich bin so dermaßen stolz, dass mir so ein Gedanke kam. Ich legte mir das Stück Stoff, das ich der Frau weggerissen hatte, um die Schultern. Was soll ich sagen? Das hat's gebracht. Ich hörte auf einzusinken. Mehr noch, ich war augenblicklich frei. Und ich hatte kein Gewicht mehr. Allerdings auch keinen Körper. Ich war...
2: Ja, was war Rocco denn plötzlich? Wisst ihr es? In was hat sie sich verwandelt, als sie sich den Mantel umgelegt hat?

0: Habt ihr das Rätsel gelöst? Hören wir mal, ob wir richtig liegen.
1: Ich war ein Schatten geworden. Das war so ein Halb-Halb-Gefühl. Halb war ich froh, dass ich nun nicht mehr im Moor versinken würde, und halb war ich etwas beunruhigt, dass ich nun ein Schatten war. Ohne Körper. Ich schwebte also nachdenklich zum Weg zurück, während mir Janus auf dem Baumstamm entgegenbalancierte. Er war völlig aufgelöst. Rocco! Rocco! Wo bist... Ey! Rocco! Er schien den Schatten nicht zu sehen. Aber Ellie mit ihrer Schnüffelnase nahm mich trotz Umhang wahr und wuffte freudig. Janus blieb stehen und grinste. Oh, okay, Rocco. Du kannst rauskommen. Hier ist der Boden wieder fest. Nimm den Umhang ab. Ich weiß, du hast einen an. Und das war ganz genau richtig. Ich hatte einen Schattenmantel an. Bis zu diesem Tag wusste ich nicht mal, dass es sowas gibt. Er hatte mich gerettet, weil er meinen Körper augenblicklich in einen Schatten verwandelt hatte. Und Schatten versinken nun mal nicht im Moor. Auf dem Rückweg redeten wir viel und mir wurde einiges klar. Ich glaube, die Frau hat mich absichtlich ins Moor gelockt. Die wollte, dass ich versinke. Janus nahm kurz meine Hand und drückte sie. Ich bin froh, dass dir nichts passiert ist. Ellie wusste, wo du bist. Ich bin ihr hinterhergelaufen. Ich selbst konnte nicht klar denken. Ich konnte dich auch nicht sehen in meinen Gedanken. Eigentlich wollte ich einen Witz darüber machen, wie schlecht er doch als Hellseher war. Aber dann plötzlich verstand ich noch was. Janus, die Frau wusste genau, was ich vorhatte. Und auch, was du vorhattest. Die kannte unseren Plan. Und genau das hat sie auch gesagt. Sie hat gesagt, sie weiß alles, was ich tun werde. Alles. Smyrna schaltete sich an.
2: Moorwasser ist schlecht für Mobiltelefone.
1: Ja, Smyrna, ich weiß. Für Menschen auch.
0: Janus blieb stehen und sah mir direkt in die Augen.
1: Du glaubst, die Frau konnte unsere Gedanken lesen?
2: Offenbar ist das Gedankenlesen gar keine so seltene Fähigkeit, Janus.
1: Keiner reagierte auf Smyrna. Denn wenn es stimmte, was wir gerade überlegt hatten, dann konnte das nur eines bedeuten. Der Schattenmantel war nicht der einzige magische Gegenstand, den die Frau bei sich hatte.
0: Jetzt geht's aber Schlag auf Schlag. Erst ein Schattenmantel und jetzt angeblich noch ein zweiter magischer Gegenstand. Habt ihr vorhin genau zugehört? Was lief da genau ab bei der Weide? Erinnert ihr euch?
3: Welchen magischen Gegenstand hat die Frau an sich genommen? War es A, eine Wurzel von einem Weidenbaum? Oder B, ein Zauberstab? Oder C, ein unbekannter Gegenstand, der in ein dreckiges Tuch gewickelt war?

0: Stimmt, da war doch noch etwas. Lösung C ist richtig. Beim Weidenbaum schwebte ein geheimer Gegenstand, der in ein Tuch gewickelt war, an Rocco vorbei. Die Frau hatte ihn unter dem Stein hervorgeholt, als sie noch den Schattenmantel trug. Was kann es damit nur auf sich haben? Hören wir schnell weiter.
1: Es war schon früher Abend, als wir müde, ausgefroren und durchnässt bei Janus zu Hause ankamen. Wir trockneten uns ab, zogen ein paar trockene Sachen an und Janus machte uns eine heiße Schokolade. Und dann redeten wir nochmal über alles, was wir gerade erlebt hatten. Der Schattenmantel lag vor uns auf dem Boden. Jetzt hatten wir endlich Zeit, ihn genauer anzuschauen. Ich meine, wann hat man schon mal die Gelegenheit, einen magischen Gegenstand in aller Ruhe zu betrachten und auszuprobieren? Der Mantel selbst sah aus wie eine Art große graue Tischdecke aus einem rauen Leinenstoff. Aber wenn man ihn umlegte, fühlte er sich schwerelos an und wie kühle, glatte Seide. Janus probierte es als erster. Kaum fiel der Schattenmantel über seine Schultern, war er nicht mehr zu sehen. Dafür aber erschien sein Schatten lang und deutlich auf dem Teppich. Offenbar verhielt es sich hier wie bei jedem anderen Schatten. Je nachdem, wie hell die Lichtquelle im Hintergrund war, desto deutlicher war der Schattenumriss. Der Mantel selbst war nicht zu sehen, aber der exakte Körperumriss. Bei Dunkelheit war man also komplett unsichtbar. »Lass mich auch mal, Janus!« Wir tauschten die Rollen und ich schlüpfte unter den Schattenmantel. Dasselbe passierte. Bis auf meinen Schatten blieb nichts von mir sichtbar. Oh nein, der Timer piepte. Oh, »Janus, es ist 10:30. Wir müssen noch 11 an der alten Ruine sein.« Janus blies die Backen auf und ließ sich mit dem Rücken gegen die Wand fallen. Oh, komplett vergessen. Und Rocco, wir haben zwar den Schattenmantel, aber was hat die Frau da unter der Weide rausgeholt? Mit einem Mal fühlte ich mich ganz schwach. Wir hatten es vor lauter Freude über den Mantel komplett vergessen. Es gab hier noch einen zweiten magischen Gegenstand. Etwas, von dem wir nicht wussten, was es war, das aber erschreckend mächtig zu sein schien. Und dieses Teil hatten wir nicht. Janus sprach aus, was ich dachte. Das ist jetzt nach dem fliegenden Teppich schon der zweite magische Gegenstand, der weggekommen ist und den wir nicht wieder beschaffen konnten. Zumindest bis jetzt. Ich sah ihm an, dass er schon wieder Mut gefasst hatte und deshalb wollte ich auch etwas Aufmunterndes sagen. Außerdem haben wir immerhin den Schattenmantel gerettet. Also los, treffen wir den obersten Geheimnisbewahrer. Vor uns lag noch eine lange Nacht. Vor allem aber ein Haufen ungelöster Fragen und Rätsel und zwei verschwundene Gegenstände. Aber genau das ist ja schließlich unser Job. Wir sind die Geheimnisbeschaffer und wir holen zurück, was gestohlen wird. Was auch immer es sein mag.
0: Oh je, für diese Nacht ist noch lange nicht an Schlafen zu denken für unsere Geheimnisbeschaffer. Und ich habe das Gefühl, das ist auch erst der Anfang von einer ganzen Menge Ärger. 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Ich bin die Katharina und diese Geschichte habe ich für euch geschrieben. 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Also, das mit dem Schattenmantel beschäftigt mich doch schon ziemlich. Was für eine tolle Vorstellung, auf die Rocco da gestoßen ist. Du legst dir den Mantel um und nur noch dein Schatten ist zu sehen. Überhaupt sind Schatten ja merkwürdig. Sie können die Wände hochgehen und es ist unmöglich, über seinen eigenen Schatten drüber zu springen. Ihr könnt es ja gleich mal versuchen. Dazu gibt's Musik aus der Oper »Der Sprung über den Schatten« von Ernst Krenek.

Na, bisschen mitgetanzt bei der Musik gerade eben? Das war nämlich Tanzmusik, so wie sie in den Bars etwa so im Jahr 1910, also vor über 100 Jahren, gespielt wurde. Jetzt gibt's nochmal Tanzmusik, aber knapp 300 Jahre älter und aus Spanien.

4 Tuben. Nein, keine mit Zahnpasta oder Tomatenmark oder so. 4 Blasinstrumente haben hier zusammen getanzt. Man sagt eine Tuba, mehrere Tuben. Gilt allerdings irgendwie auch für Zahnpasta. Eine Tube, mehrere Tuben. Aber das führt doch jetzt irgendwie in den Wald, merke ich gerade. Gut, andere Frage. Gibt's auch im Mondlicht Schatten? Aber sicher doch. Und hier kommt jetzt Mondlicht vom Feinsten. Ganz zart und silbern.

das war doch mal wunderschöne Musik. Ein Cello hat hier gespielt und dazu ein Klavier. Und jetzt gibt's gleich nochmal Cello, richtig fett sogar. Stefan Schrader spielt Cello. Also eigentlich alleine, aber es klingt halt so, als würden gleich mehrere Celli am Start sein. Wie er das macht? Tja, also ich vermute mal, entweder er hat einen magischen Gegenstand, das würde Rocco jetzt sicher denken, oder aber er verwendet ein Loop-Gerät. Das ist sowas wie ein Aufnahmegerät. Man drückt auf ein Pedal, der Looper nimmt kurz eine Melodie auf und spielt die dann auch wieder ab. Und das klingt dann so.

Das war Dürremikro für heute. Wie es in unserem Geheimnis weitergeht, das erfahrt ihr in der nächsten Rocco-Folge. Also nicht verpassen. 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Morgen wird's in Dürremikro aber auch haarsträubend. Wir bekommen es nämlich mit Monstern zu tun, aber auch mit gruseliger Musik. Und mit der Frage, was ist denn eigentlich genau gruselig? Für diesmal macht's gut und ich freue mich, wenn wir uns ganz bald wiederhören. Eure Katharina.

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1: 18 Uhr, die Nachrichten des Bayerischen Rundfunks mit Stefanie Müller. Die Übersicht: Deutscher Wetterdienst meldet erneut Hitzerekord. Patientenschützer fordern kühlere Pflegeheime. Bundeswehr schickt weiteres Hilfsflugzeug nach Venezuela. Das Wetter in Bayern: bis in den Abend heiß, nachts meist klar und vielerorts über 20 Grad. Berlin. Den zweiten Tag in Folge meldet der Deutsche Wetterdienst einen Temperaturrekord. Der vorläufige Höchstwert von 41,5 Grad wurde am Nachmittag in Möckern in Sachsen-Anhalt gemessen. Gestern erreichte Saarbrücken 41,3 Grad. Das ganze Wochenende könnte das heißeste werden, das jemals gemessen wurde. Die Hitze belastet dabei zunehmend Anlagen und Züge im Bahnnetz. Verformungen der Gleise durch die Hitze und in der Folge Streckensperrungen könnten nicht ausgeschlossen werden, hieß es bei der Bahn. Das ist aktuell auf der Strecke nach Garmisch-Partenkirchen der Fall. Der Abschnitt zwischen Murnau und Oberammergau ist gesperrt, die Gleise werden repariert. Am Stuttgarter Hauptbahnhof musste der Bahnverkehr wegen eines Böschungsbrandes vorübergehend eingestellt werden. Dortmund. Angesichts der Hitze fordert die Stiftung Patientenschutz mehr Investitionen in Pflege- und Seniorenheime. Laut Vorstand Brüsch leiden viele der bundesweit 800.000 Bewohnerinnen und Bewohner unter den extremen Temperaturen. Er rief die Bundesregierung dazu auf, noch in diesem Jahr mehr Geld für die Anpassung an den Klimawandel in die Hand zu nehmen. Viele Einrichtungen hätten bereits Hitzeschutzpläne auf den Weg gebracht. Auf Seiten von Bund und Ländern bleibe es aber bisher bei reinem Aktionismus. Brüsch verwies auch auf die jüngsten Großeinsätze von Rettungskräften in Nordrhein-Westfalen. In Seniorenheimen in Dormagen und Krefeld mussten zahlreiche Bewohner mit Gesundheitsproblemen aus überhitzten Gebäuden in Sicherheit gebracht werden. Dubai. Die Waffenruhe am Persischen Golf ist wieder gebrochen worden. In der Straße von Hormus ist erneut ein Tanker von einem Geschoss getroffen und beschädigt worden. Laut Schifffahrtsbehörde wurde dabei die Kommandobrücke beschädigt, aber niemand verletzt. Der Angriff markiert einen neuen Höhepunkt in der Eskalation zwischen den USA und dem Iran seit der Unterzeichnung eines Rahmenabkommens für Friedensverhandlungen vor 2 Wochen. In der vergangenen Nacht hatten die USA nach eigenen Angaben Ziele im Iran bombardiert. Als Reaktion griff Teheran unter anderem das Hauptquartier der US Marine in Bahrain an. Der Iran und die USA werfen sich gegenseitig vor, die Vereinbarung zur Beendigung des Kriegs gebrochen zu haben. US-Vizepräsident Vance schrieb auf X wörtlich: Gewalt wird mit Gewalt beantwortet. Caracas. 32 Stunden nach dem verheerenden Doppelerdbeben in Venezuela ist ein Baby lebend aus den Trümmern gezogen worden. So ist es auf einem Video aus der besonders schlimm betroffenen Küstenstadt La Guaira zu sehen. Die Mutter konnte demnach 1 Stunde später gerettet werden. Unterdessen ist aus aller Welt Hilfe unterwegs. Heute ist der 5. Bundeswehrflieger mit Hilfskräften, Medikamenten und Material vom Fliegerhorst Wunsdorf in Niedersachsen nach Venezuela abgeflogen. Angesichts der katastrophalen Lage hat Venezuelas Übergangspräsident Rodriguez an den Zusammenhalt der Bevölkerung appelliert. Die Zahl der Toten wird bislang offiziell mit 920 angegeben. Tausende werden noch vermisst. Spielberg. Beim Großen Preis von Österreich geht Mercedes-Fahrer George Russell von der Pole Position in das Formel-1-Rennen. Der Brite profitiert vom Unfall von Max Verstappen, der seinen Red Bull in der vorletzten Kurve gegen eine Mauer fuhr. Russell startet morgen vor den Ferrari-Piloten Charles Leclerc und Lewis Hamilton. WM-Spitzenreiter Kimi Antonelli geht von Rang 4 ins Rennen. Das Wetter in Bayern: bis zum Abend sonnig, an den Alpen steigendes Risiko für lokal kräftige Gewitter. Temperaturen von 35 bis 41 Grad. In der Nacht meist trocken, bei Tiefstwerten von 25 bis 16 Grad. Morgen zunächst viel Sonne und nochmals sehr heiß, im Tagesverlauf einzelne Schauer und Hitzegewitter. Am Montag und Dienstag gebietsweise Regen, Schauer und kräftige Gewitter. Ab Montag kühlt es ab. Es ist 18 Uhr und 4 Minuten. Ein Blick auf die Straßen. Es herrscht normaler Verkehr auf den Fernstraßen in Bayern. Soweit die Verkehrsübersicht.
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1: Und zur diesjährigen Premiere der Festspielzeit auf BR Klassik an einem vielleicht dem heißesten Wochenende des Jahres begrüßt sie Silke von Walkow. Wir blicken zum Auftakt auf das Eröffnungskonzert der Festspiele Mecklenburg-Vorpommern, bei dem am 13. Juni in der Konzertkirche in Neubrandenburg die NDR Radiophilharmonie und das Amida Quartett gastierten. Die vier Musiker, die sich 2006 in Berlin zusammenfanden, sind in diesem Jahr Preisträger in Residence, wobei sie 3 Monate lang in über 18 Konzerten zu hören sein werden, an unterschiedlichsten Festivalorten mit verschiedensten Programmen, verteilt über das gesamte Bundesland. Das Programm in Neubrandenburg bot dabei Romantisches im Wechsel mit Stücken zeitgenössischer Komponisten, darunter dem 1981 geborenen Johannes Fischer. Er schrieb das diesjährige Auftragswerk der Festspiele Mecklenburg-Vorpommern, das an diesem Abend auch seine Uraufführung erlebte. Die Festival-Ouvertüre Buzzer Beater. Davor sprach er noch selbst über das von ihm komponierte Stück.
2: Ja, das war sportlicher Ehrgeiz. Also ich habe zunächst einmal wirklich gebrainstormt, welche 20 Ouvertüren fallen mir sofort ein. Ich war so bei 17, wo ich dachte, okay, die sind safe. Und habe dann noch überlegt, was fehlt noch, was passt noch. Und habe gar nicht über eine Form nachgedacht, sondern erst mal, wie behandle ich jedes Stück für sich? Wie behandle ich jedes Sample auch für sich? Was mache ich mit den Samples? Ich habe mit den Samples dann natürlich auch improvisiert und ausprobiert, wie kann ich daraus eine neue Musik dann kreieren? Und ich glaube, viele sind auch, weil sie dann übereinander geschichtet sind, in der Summe gar nicht so hörbar. Die weiß ich natürlich und die kennt das Quartett. Aber tatsächlich mit einem Streichquartett arbeiten ist ja ein Luxus. Das ist wie Porsche fahren.
1: Johannes Fischer über sein Stück Buzzer Beater, geschrieben für das Amida-Quartett, mit dem die Festspiele Mecklenburg-Vorpommern in diesem Jahr eröffnet wurden.

Buzzer Beater nannte Johannes Fischer sein Auftragswerk für die Festspiele Mecklenburg-Vorpommern, die am 13. Juni mit der Uraufführung seines Stückes für Streichquartett und Elektronik durch die diesjährigen Festivalpreisträger in Residence, das Amida Quartett, begonnen haben. Nach dieser Auftragskomposition von Johannes Fischer folgte dann das Konzert für Streichquartett und Orchester in A-Moll von Louis Spohr. Dazu leitete Stanislav Kochanowski die NDR Radio Philharmonie.

Das war noch die Zugabe des Amida-Quartetts nach der Uraufführung des Auftragswerks von Johannes Fischer, hier ein Tango aus dem Streichquartett Nummer 2 von Marko Nikodiewicz. Und jetzt folgt das Konzert von Neuspur, wieder mit dem Amida-Quartett, begleitet von der NDR-Radio-Philharmonie. Am Pult ist Stanislav Kochanowski.

Kein anderer hatte vorher in dieser Form und in dieser Besetzung geschrieben. Das war das Konzert für Streichquartett und Orchester in A-Moll von Louis Spohr, mit dem sich das Amida-Quartett für den Abend von den Zuhörern der Konzertkirche in Neubrandenburg aus dem Eröffnungskonzert der Festspiele Mecklenburg-Vorpommern verabschiedete. In diesem Jahr sind sie ja Festivalpreisträger in Residence, reihen sich damit ein in die Festivalfamilie neben Daniel Hope, Igor Levit, Julia Fischer oder auch Nils Mönkemeyer. Alle Künstler kehren und kehrten gerne immer wieder für Konzerte und spannende Projekte zu den Festspielen zurück. Und auch das Amida-Quartett wird das Festival, das von Juni bis September stattfindet, noch weiter prägen. Damit war dieses Konzert am 13. Juni aber noch nicht beendet, denn zum Schluss dieses Eröffnungskonzerts der Festspiele Mecklenburg-Vorpommern präsentierte die NDR Radio Philharmonie ein symphonisches Prachtstück, die Symphonie Nummer 4 von Johannes Brahms. Hier zeigt sich der Komponist als vollendet souveräner Meister der großen symphonischen Form. Jede Äußerlichkeit und Effekthascherei wäre hier völlig fehl am Platz. Ihre innere Geschlossenheit und Geradlinigkeit ist beispielhaft. Welche Bedeutung Brahms selbst seiner Symphonie gab, lässt sich schon daran ablesen, dass er zum ersten Mal ein symphonisches Werk nicht anderen Dirigenten überließ, sondern die ersten Aufführungen selbst leitete. Hören Sie nun zum festlichen Schluss dieses Eröffnungskonzerts aus der Konzertkirche Neubrandenburg die NDR Radio Philharmonie unter Leitung von Stanislav Kochanowski.

Das war die 4. Symphonie in E-Moll von Johannes Brahms, vom Publikum in der Konzertkirche in Neubrandenburg begeistert aufgenommen. Stanislav Kochanowski leitete die NDR Radiophilharmonie. Und das war der Auftakt der Festspielzeit auf BR Klassik, heute mit dem Eröffnungskonzert der diesjährigen Festspiele Mecklenburg-Vorpommern vom 13. Juni mit der NDR Radiophilharmonie und den Festivalpreisträgern in Residence, dem Amida Quartett aus Berlin. Damit wurde es 19 Uhr und genau 25 Minuten und bis zu unserem Opernabend mit Carola Obermüllers und Peter Gilberts Bachmann-Vertonung Malina hören Sie noch Kammermusik von Alessandro Scarlatti und noch einmal Luis Spohr, zunächst mit dem Oriol-Quartett.

Das Oriol-Quartett spielte das Quartett D-Moll von Louis Spohr. Und ein weiteres Mal ist das Amida-Quartett zu hören, diesmal mit der Bearbeitung einer Sonate von Alessandro Scarlatti.

Eine Sonate von Alessandro Scarlatti, gespielt vom Amida Quartett. Jetzt folgen hier in Kürze die Nachrichten und dann geht es weiter auf BR Klassik mit dem ARD Opernabend.

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1: Um 20 Uhr mit Stefanie Müller. Den zweiten Tag in Folge meldet der Deutsche Wetterdienst einen Temperaturrekord. Der vorläufige Höchsthöchstwert von 41,5 Grad wurde am Nachmittag in Möckern in Sachsen-Anhalt gemessen. Gestern erreichte Saarbrücken 41,3 Grad. Das ganze Wochenende könnte das heißeste werden, das jemals gemessen wurde. Die Hitze belastet dabei zunehmend Anlagen und Züge im Bahnnetz. Die Bahn berichtet von Verspätungen und kurzfristigen Zugausfällen in ganz Bayern. In Eschenlohe, nördlich von Garmisch-Partenkirchen, ist es am Nachmittag zu einem Großbrand gekommen. Mitten im Ortszentrum brannte eine Tenne komplett ab. Mehr als 300 Kräfte der umliegenden Feuerwehren waren im Einsatz. Mittlerweile ist der Brand gelöscht. Die Feuerwehr sucht aber noch nach Glutnestern. Die Bahnstrecke Murnau-Garmisch-Partenkirchen ist wegen des Feuers weiterhin gesperrt. Außerdem ist bei Pfreim, dem Landkreis Schwandorf, am Nachmittag ein Waldbrand ausgebrochen. Laut Polizei stehen rund 8000 Quadratmeter in Flammen. Das Feuer ist aber unter Kontrolle. 200 Feuerwehrleute und ein Hubschrauber sind im Einsatz. Dubai. Die Waffenruhe am Persischen Golf ist wieder gebrochen worden. In der Straße von Hormuz ist erneut ein Tanker von einem Geschoss getroffen und beschädigt worden. Laut Schifffahrtsbehörde wurde dabei die Kommandobrücke beschädigt, aber niemand verletzt. Der Angriff markiert einen neuen Höhepunkt in der Eskalation zwischen den USA und dem Iran seit der Unterzeichnung eines Rahmenabkommens für Friedensverhandlungen vor 2 Wochen. In der vergangenen Nacht hatten die USA nach eigenen Angaben Ziele im Iran bombardiert. Als Reaktion griff Teheran unter anderem das Hauptquartier der US-Marine in Bahrain an. Caracas. Nach den schweren Erdbeben in Venezuela ist die offizielle Zahl der Toten auf mehr als 1400 gestiegen. Das teilte der Präsident der Nationalversammlung mit. Das volle Ausmaß der Katastrophe ist weiterhin unklar. Zehntausende Menschen werden noch unter den Trümmern zerstörter Gebäude vermutet. An der Suche nach Überlebenden sind mehrere internationale Rettungsteams beteiligt, auch vom Technischen Hilfswerk aus Deutschland. Das Wetter in Deutschland. In der Nacht oft sternenklar, die Temperaturen bleiben vielerorts über 20 Grad. Örtlich sinken sie auf 16 Grad. Morgen zunächst oft noch sonnig und mit 32 bis 40 Grad wieder sehr heiß. Im Tagesverlauf ziehen einzelne, teils kräftige Schauer und Hitzegewitter auf. Montag und Dienstag teils Sonne, teils wolkig und gebietsweise Regen, Schauer und kräftige Gewitter. Höchstwerte dann 25 bis 31 Grad. Es ist 20:03.
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3: Wir sind heute bei den Spätzinger SWR-Festspielen und der Uraufführung von Malina, einer neuen Oper von Carola Obermüller und Peter Gilbert nach dem gleichnamigen Roman von Ingeborg Bachmann. Der heutige Opernabend wird Ihnen von SWR Kultur präsentiert und ich bin Bernd Künzig, Opernredakteur von SWR Kultur. Einen schönen guten Abend. Am 25. Juni vor 2 Tagen also wäre Ingeborg Bachmann 100 Jahre alt geworden. Der Geburtstag ist auch Anlass eines neuen Auftragswerks des Theaters Aachen. In Kooperation mit den Schwetzinger SWR-Festspielen hatte es am 24. April im Rokoko-Theater des Schwetzinger Schlosses Premiere. Es ist nicht die erste Oper nach einem Text von Ingeborg Bachmann, die in Schwetzingen erstmals über die Bühne ging. Bereits 2004 wurde am gleichen Ort Adriana Hölskys Vertonung des Bachmann-Hörspiels »Der gute Gott von Manhattan« uraufgeführt. Jetzt also Malina, ein Roman aus dem unvollendet gebliebenen Großwerk der Todesarten. Berühmt geworden ist der Roman auch durch seinen Schlusssatz »Es war Mord«. Der Stoff ist für eine Oper durchaus gut gewählt, denn Ingeborg Bachmann, die als junge Frau selbst Komponistin werden wollte, dann aber zur Literatur wechselte, hat einiges an Musik in diesen Roman eingearbeitet. Es finden sich darin Notenzeilen aus Arnold Schönbergs Melodramen des Piero Lunaire, allerdings ohne Notenschlüssel. Wir können also nicht genau sagen, handelt es sich um einen Sopran- oder einen Bassschlüssel, um eine hohe oder eine tiefe Stimme, eine Sprecherin oder einen Sprecher, die diese Zeilen auszuführen haben. Genau da setzen die Komponistin Carola Obermüller und ihr Mann Peter Gilbert an. Denn es lässt sich auch nicht so genau sagen, wer die Titelfigur Malina eigentlich ist. Zunächst ist dies ein bewusstes Verwirrspiel der Bachmann, ein Nachname. Er sagt noch nichts über das Geschlecht aus. Und Carola Obermüller und Peter Gilbert haben diese Figur, die möglicherweise auch nur eine Projektion des erzählenden Ichs ist, diese Figur haben sie für eine Countertenorstimme geschrieben. Komponiert ist das für den Sänger Vala Sabadus, dessen Stimmlage zwischen weiblich und männlich changiert oder anders gesagt, eine weibliche Stimme im männlichen Körper ist. Das Ich wird verkörpert von Larisa Akbari, ihr Liebhaber Ivan von Mika Schröder. Hinzu kommen die Erscheinungen von Prinzessin und Prinz aus dem fiktiven Schreiben von Ich, gesungen von Jelena Rakic und Angel Macias, und die Kinder Ivans, Bela und Andrasch, verkörpert von Melissa Zingsem und Bela Scheuritzel. Stimmen von außen sind der voraufgenommene Opernchor Aachen. Es spielt das Sinfonieorchester Aachen unter der Leitung von Chan Min Chung. Die kleine Besetzung ist ideal für eine Kammeroper, sogar für ein typisches opernhaftes melodramatisches Dreieck. In ein solches hat die Librettistin Tina Hartmann den Roman überführt. Worum geht es? Dazu hören wir die Librettistin Tina Hartmann und die Komponistin Carola Obermüller.
4: Also es ist erstmal ein Kammerspiel, es ist erstmal augenscheinlich eine Dreiecksgeschichte zwischen drei Figuren, die auch als reale Figuren auf die Bühne kommen, Malina und der Lover. Ivan, eindeutig der Lover. Und ich, die aber nicht unbedingt zerrissen ist zwischen diesen Figuren, sondern das Zerrissensein eben ist in ich und in der Unmöglichkeit, eine Beziehung zu führen, aber gar nicht im Sinne von Alltag, sondern weil sie an diesen Ivan nicht drankommt, weil der sich eigentlich genauso verhält, wie wir das heute aus populären Romanen über toxische Beziehungen haben. Es ist unglaublich modern.
5: Wir haben natürlich damit gespielt, dass die Dinge sich alle vereinen in ich oder dass ich alles wird, dass die Überlappungen stattfinden, dass es Schichten gibt, die sich dann auch herunterkochen. Das ist ja das Faszinierende auch, dass man ja auch besonders mit Musik sowas so schön machen kann, weil man Gleichzeitigkeit darstellen kann und Dinge eben übereinander oder zusammenschmelzen kann, die vorher separat waren oder später separat sind.
3: Im Prolog werden sowohl das namenlose Ich eingeführt, als auch ihr Mitbewohner Malina. Dann ist da noch der Liebhaber Ivan. Er unterhält ein ambivalentes Verhältnis zu Ich, eine Mischung aus Zuwendung und Abgestoßensein. Im ersten Akt wird dieses komplizierte, um nicht zu sagen toxische Verhältnis entfaltet. Darin sind auch die beiden Kinder Ivans, Bela und Andrasch, einbezogen und werden instrumentalisiert. Ich tritt die Flucht ins fantastische Schreiben an. Erzählt wird von ihr die Beziehung einer Prinzessin von Kagran zu einem fremden Prinzen, der ihren entlaufenen Rappen zurückbringt. Hier folgt der erste Akt aus Malina von Carola Obermüller und Peter Gilbert in der Uraufführung bei den Spetzinger SBR-Festspielen im Rokoko-Theater des Spetzinger Schlosses vom 24. April.

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0: Malina. 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

Ausschließen ist es nicht, dass Marlene Frauen gekannt hat vor mir. 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

0: 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Mir scheint es dann, dass seine Ruhe davon herrührt, weil ich ein so unwichtiges und bekanntes Ich für ihn bin. Als wäre ich nur aus seiner Rippe gemacht und ihm seit jeher entbehrlich. Aber auch eine unvermeidliche, dunkle Geschichte, die seine Geschichte begleitet.
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0: Die Kinder sehen dir aber gar nicht ähnlich.
1: War es so schlimm? Du hast das doch richtig gemacht.
0: Wenn ihr am Sonntag ins Kino geht, dann könnte ich, falls es euch nichts ausmacht, auch mitkommen. Es gibt jetzt im Apollo einen Film.

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1: 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Vor ihm nicht, aber inwendig. 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Es wird das Vollkommene sein. 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

0: Der Prolog und erste Akt aus Malina von Carola Obermüller und Peter Gilbert, der neuen Oper nach dem gleichnamigen Roman von Ingeborg Bachmann, in der Uraufführung bei den Schwetzinger SWR-Festspielen vom 24. April. Sie hören AD Oper. Im Vorfeld der Premiere in Schwetzingen habe ich mich mit der Komponistin Carola Obermüller und der Librettistin Tina Hartmann über die neue Oper Malina unterhalten. Die Oper Malina hat ja auch einen bestimmten Entstehungsanlass, nämlich eigentlich den 100. Geburtstag von Ingeborg Bachmann. Was bedeutet Ihnen Ingeborg Bachmann, Frau Obermüller?
1: Ingeborg Bachmann ist eine Autorin, bei der ich jedes Mal, wenn ich von ihre Werke lese, sei es Lyrik oder Roman, neue Aspekte, neue Schichten, neue Verknüpfungen entdecke. Für mich ist es unendlich im Sinne der Entdeckungen, die ich machen kann in ihrem Werk. Ich finde ihre Sprache unglaublich fesselnd. Ich finde sie auch zeitlos. Und was ich ganz faszinierend finde als Komponistin, sie hat ja auch als Komponistin mal angefangen, ganz kurz, sehr früh in ihrem Leben und dann auch viel mit Henze gearbeitet. Ich finde, das kann man in all ihren Werken spüren, dass es einfach musikalisch komponiert ist, dass auch dieser Roman Malina wirklich komponiert ist. Und da mussten wir gar nicht so viel tun, da konnten wir ganz viel von ihr aufgreifen.
0: Vielleicht zu dem wenigen tun dann später noch. Und Frau Hartmann, wie ist es für Sie als Literatin?
2: Ich finde, aktueller denn je. Also wenn ich in das Werk gucke oder auch in die Biografie, es entsteht, es erscheint ja jetzt auch eine neue Biografie von Andrea Stoll, das ganze Dilemma des weiblichen Schreibens, das im 20. Jahrhundert sich nochmal verschärft, das kann man eigentlich in Bachmanns Werken und aber auch in ihrer Biografie sehen. Und das ist unglaublich komplex. Ich finde, die Textstrukturen sind ähnlich komplex wie bei Kafka. Ich bin dann auch immer wieder erschüttert darüber, wie gut diese Autorin sich trotzdem in ihrer Komplexität wegdrücken lässt von weiten Teilen der Literaturkritik.
0: Jetzt ist schon erwähnt worden, sie hat ja mal angefangen als Komponistin. Also Musik spielt auch in diesem Roman natürlich eine große Rolle. Jetzt hat sie ja mit Hans-Werner Henze eben zusammengearbeitet für zwei Musiktheaterstücke, Der junge Lord und Der Prinz von Homburg. Henze selber hat dann etwas früher noch mit Nachtstücke und Arien eben Gedichte von Ingeborg Bachmann vertont, also nicht nur diese Libretti. Jetzt diese Musikumsetzung, hat das für Sie beide irgendwie eine Rolle gespielt, statt das so im Hintergrund, ich sag jetzt mal so, ja, als eine kleine Drohung im Raum, also wenn man so große Musiktheaterwerke hat, wo die Bachmann Libretto geschrieben hat, war das wichtig oder gar nicht?
1: Also für mich ist das ein Teil meiner Geschichte, meines Aufwachsens. Ich habe studiert, angefangen in der Kinderkompositionsklasse eines Henze-Schülers, Kurt Meiering, später immer wieder auch durch seine Netzwerke mit Henze-Schülern in Verbindung gekommen. Dann habe ich bei Adriana Hölzky studiert, die den guten Gott von Manhattan auch in Schwetzingen zur Uraufführung gebracht hat. Mein allererstes Werk war auch noch in der Kinderkompositionsklasse bei Kurt Meiering, waren drei Gedichte und da habe ich Brecht und Bachmann zusammengeworfen und einen kleinen winzigen Gedichtzyklus, Liederzyklus draus gemacht. Also insofern, Bachmann fasziniert mich schon seit Ewigkeiten, aber es ist nicht so, dass ich jetzt in Ehrfurcht erstarrt bin und dann nicht mehr komponieren kann, sondern es ist tatsächlich mehr natürlich und offensichtlich ist, dass Bachmann sich zum einen in diesen Kreisen bewegt hat, aber ich glaube einfach, sie hätte tatsächlich auch absolut eine ganz tolle Komponistin werden können. Ich bin sehr froh, dass sie Lyrikerin, Autorin, Schriftstellerin, Romanschreiberin geworden ist, weil als Komponistin wäre sie ein Vorbild gewesen, aber ich hätte nicht mit ihr zusammenarbeiten können, so wie ich das jetzt tun konnte.
0: Aber Sie haben es jetzt quasi vermittelt über das Libretto von Tina Hartmann natürlich gemacht. Stellt sich natürlich die Frage, wie ist das für Sie als Libretto-Verfasserin? Spielte das irgendwie eine Rolle, wie sie jetzt zum Beispiel solche Libretti geschrieben hat?
2: Unbedingt. Es ist ja ein Libretto nach einem Roman, das heißt, es ist erstmal eine Literaturoper. Bachmann schreibt Libretti auf eine bestimmte Weise, schreibt Lyrik auf eine bestimmte Weise und ihre Texte sind wieder sehr anders. Und wenn ich jetzt einen Transfer mache von einem Prosatext in einen Librettotext, dann gucke ich natürlich ungefähr, wie hat sie eigentlich die Struktur des Librettotextes gemacht. Und daran habe ich mich schon orientiert. Der Prinz von Homburg ist ja auch deswegen so genial, weil diese Versstruktur von Kleist durch Bachmann eben überarbeitet wird. Und diese Phraseologie der Musik durch die Versform oder durch eine freie Versform, das ist etwas, was ich jetzt auch so als Trick verwendet habe. Das heißt, ich habe den Prosatext gestaucht, so verkürzt, dass er ungefähr in eine metrische Struktur passt. Zumindest dann, wenn er gesungen wird. Also die Passagen, die gesungen werden, sind versifiziert. Sehr vorsichtig, sehr umsichtig, sodass einem das nicht ins Auge springt. Aber es ist damit natürlich angenähert an der Libretto-Struktur, wie sie jetzt zum Beispiel auch der Prinz von Homburg zeigt. Der zweite Kniff, wenn man so will, ist die Auswahl, die man trifft. Wir haben ja mit diesem riesigen Roman, sind wir unter dem Zwang, wir müssen eine extrem radikale Auswahl treffen. Und da habe ich mich schon daran orientiert, wie hat eigentlich Bachmann sich dem Kleist-Stück genähert, indem sie emotionale Gehalte gehoben hat, indem sie diese Innerlichkeit genommen hat, das Politische eher rausgestrichen hat. Und ein bisschen in die Richtung haben wir auch gearbeitet.
0: Wenn man den Roman eben liest, es gibt eben tatsächlich dieses Ich. Es gibt ja da wie so bei einem Drama eigentlich so ein Personenverzeichnis. Und da gibt es eben das Ich. Das Ich hat aber keinen Namen. Aber dann gibt es natürlich die männlichen Figuren im Ivan. Den gibt es wohl irgendwie, der ist viel unterwegs, irgendwie weg, aber das Ich hat irgendwie eine Beziehung dazu. Dann gibt es eben die Titelfigur Malina. Vielleicht sehen Sie das auch ganz anders. Man könnte jetzt in die Falle gehen und denken, es ist ein Roman um diese Figur herum. Ich würde es ja eher sagen, es ist eigentlich ein Roman über das Ich. Diese Malina-Figur, das weiß man gar nicht so richtig. Existiert die eigentlich wirklich oder ist diese eine Projektion aus diesem Ich? Und man könnte jetzt, wenn man den Roman so liest, der hat zwar auch so dialogische Elemente drin, es gibt ja richtige Dialogpassagen da drin, aber eigentlich könnte man den doch auch als einen Monolog auffassen oder ich würde es jetzt mal mit einem Begriff von Arnold Schönberg nehmen, weil der Schönberg in dem Roman auch eine Rolle spielt, da kommen wir noch drauf, könnte ein Monodrama sein. Wie haben Sie das jetzt angelegt? Ist es doch mehr irgendwie so, ja, Oper im Sinne von dialogischen Szenen, also so ein Miteinander, oder ist es dann doch irgendwie fokussiert auf dieses Ich, dass eigentlich alle Stimmen da drin eigentlich nur eine sind?
2: Ja, das war auch ein Stück weit die Herausforderung, ne? War also auch aufführungspraktisch, dass nicht nur ich die ganze Zeit alles zu singen und zu sagen hat. Also es ist erstmal ein Kammerspiel, es ist erstmal augenscheinlich eine Dreiecksgeschichte zwischen drei Figuren, die auch als reale Figuren auf die Bühne kommen. Malina, eine Art Mitbewohner würden wir das heute nennen, WG, und der Lover. Ivan, eindeutig, der Lover. Und ich, die aber nicht unbedingt zerrissen ist zwischen diesen Figuren, sondern das Zerrissensein eben ist in ich und in der Unmöglichkeit, eine Beziehung zu führen, aber gar nicht im Sinne von Alltag, sondern weil sie an diesen Ivan nicht drankommt, weil der sich eigentlich genauso verhält, wie wir das heute aus populären Romanen über toxische Beziehungen haben. Es ist unglaublich modern, dieses Konsumverhalten, das Ivan an den Tag legt. Der hat zwei Kinder, der hat auch schon eine gescheiterte Beziehung und er genießt dieses Ich, ja, also buchstäblich im Sinne von konsumieren, ja, will sich zu nichts, wir würden heute sagen, committen. Ja, es gibt keinerlei Verpflichtungen und das Ganze wird dann so geframed als offene Beziehung, unter der aber eben ich sich zerreißt. Und Malina ist eine Figur, die am Anfang eigentlich nur um diese Konstellation kreist und eher eine Beobachterfigur, die dann nach Ichs Zusammenbruch, nach diesem faschistoiden zweiten Akt, in dem das durchexerziert wird, was Bachmann gesagt hat, der Faschismus ist das erste in der Beziehung zwischen Mann und Frau. Und im dritten Teil tritt dann Malina in diese, wird das Gegenüber von Ich.
1: Wir haben natürlich damit gespielt, dass die Dinge sich alle vereinen in Ich oder dass Ich alles wird, dass die Überlappungen stattfinden, dass es Schichten gibt, die sich dann auch herunterkochen. Und das ist ja das Faszinierende auch, dass man ja auch besonders mit Musik sowas so schön machen kann, weil man Gleichzeitigkeit darstellen kann und Dinge eben übereinander oder zusammenschmelzen kann, die vorher separat waren oder später separat sind. Natürlich einfach aus praktischen Gründen können wir Ich nicht die ganze Zeit da haben. Das heißt, es gibt zum Beispiel die Märchenpassage und da gibt es eine Prinzessin und einen Prinz und die ist so im Roman und im Libretto. Da ist im Prinzip die Prinzessin die Stellvertreterin von Ich. Auch das wird, damit wird später auch mehr gespielt und es wird auch wieder übereinander geschichtet, aber Es gibt Passagen, wo ich dann mal ein bisschen Pause machen kann, obwohl sie immer noch auf der Bühne ist, aber wo die Prinzessin quasi singt, als ein Aspekt von ich.
2: Es ist ja durchaus auch der Anspruch dieses Romans, eben nicht ein persönlicher, individueller Konflikt zu sein, sondern ein Grundprinzip zu beschreiben. Also ich ist, das ist meine Interpretation, aber ich würde sagen, ich ist auch deshalb namenlos, weil ich eben alles ist gleichzeitig. Also ich, das Grundprinzip des weiblichen Schreibens. Und Marlina ist ja ein Nachname, ist auch interessant, ne? Marlina ist ein Nachname, Ivan ist ein Vorname. Also auch darüber könnte man mal nachdenken, wie ist eigentlich das Verhältnis Ivan als das Du? Das ist ganz klar, Mensch, Mann, mit einer sehr klaren Verortung, auch einem sehr standardisierten Männerbild. Und Marlina als Nachname zu Ich, diese Zusammengehörigkeit von Ich und Marlina ist schon etwas, das wirklich auf allen Ebenen ganz genau durchdacht oder durchkomponiert ist in diesem Roman.
0: Jetzt ist das natürlich interessant, genau, wenn Sie das sagen, mit dem Marlina, also dass ein Nachname ist, ist irgendwie ein männliches Wesen. Jetzt haben Sie interessanterweise aber eben diese Figur mit einem Counter besetzt. Das ist ein Countertenor. Jetzt hat das natürlich immer so eine zwischengeschlechtliche Sache. Also das ist sozusagen die weibliche Stimme im männlichen Körper. Spielen Sie damit? Also ich will jetzt nicht mal sagen, extrem mit einer Geschlechtslosigkeit. Das glaube ich jetzt nicht, weil auch der Counter hat natürlich ein Geschlecht, außer nur, dass er eben die Stimmfarbe hat, die eine weibliche Stimmfarbe ist.
1: Naja, die ist eigentlich von Bachmann. Das hat Tina relativ früh in unserem Arbeitsprozess bemerkt, dass wir haben ja Pierrot Lunaire haben wir ja im Roman als Notentext, aber da ist kein Notenschlüssel. Aber wir wissen, dass es ein Violinschlüssel sein muss aus dem Original. Und diese Stellen sind aber alle Marlina zugeordnet. Das heißt, Marlina singt eindeutig in Sopranlage. Das heißt, man könnte sagen, das hat Bachmann so vorbestimmt, dass das ein Counter sein muss. Wir spielen damit natürlich, wir benutzen das. Im Stück haben wir eigentlich so angelegt, dass die hohe Stimme am Anfang tatsächlich nur aus der Wand zu hören ist. Die Wand ist ein ganz wesentliches, wie wir es nennen, Leitkonzept, kommt immer wieder vor. Wand ist übrigens in dem Sinne von etwas, wo man sich verstecken kann. Und auch das ist interessant, weil Marlina unter anderem Hohlräume zum sich verstecken bezeichnet hat, während des Holocaust, während des Zweiten Weltkriegs im osteuropäischen Raum. Und damit hat Ingeborg Bachmann ganz bestimmt, davon hat sie gewusst, das hat sie verwendet. Die hohe Stimme hören wir eigentlich nur von Marlina, wenn Marlina nicht zu sehen ist. Und erst später, ganz am Ende eigentlich erst, sehen wir Marlina und hören wir die hohe Stimme.
2: Die Idee dahinter ist, dass ich diese unmögliche hohe weibliche Sopranstimme, die sie eben als Frau nicht äußern kann, auf Marlina überträgt. Also wir haben am Ende eigentlich eine weibliche Stimme, nicht im Sinne von Geschlecht, sondern im Sinne von Autorinnenstimme, die aber eben aus einem männlichen Körper heraustönt. Und damit ist es eigentlich genau das Gegenteil von dem, was Bachmann vorher in ihren Texten immer gemacht hat, indem sie zwar als Ingeborg Bachmann geschrieben hat, aber mit einer männlichen Stimme gesprochen hat. Und jetzt dreht sie das um als Inversion. Und es war ja, soweit ich weiß, wohl geplant, dass diese späteren Texte, Marlina ist ja der Auftakt des Todesartenprojekts, dass die späteren Romane von Marlina, also von Marlina erzählt werden sollten. Das heißt, wir hätten hier das Gründungsmanifest dieser Möglichkeit von Weltdeutung. Und dazu muss man, glaube ich, schon auch in die Literaturgeschichte gucken. Nehmen wir Marcel Reich-Ranicki, der sagte, Frauen können Lyrik schreiben, fragen Sie mich nicht warum, fragen Sie einen Gynäkologen, ganz berühmt, dieser Satz. Ne? Also diese Unterstellung, Frauen können keine Romane schreiben. Das geht nicht, das ist Weltdeutung, das dürfen Frauen nicht, das können sie auch gar nicht. Sie sind viel zu beschränkt in ihrem Denken. Sie können Lyrik schreiben, das ist emotional, das ist schön klein. Da passen sie hin. Ne? Und das ist natürlich auch der Reflex der Lyrikerin, die jetzt sich die große Form ergreift und aber darüber merkt, dass es fast nicht möglich ist, als ich, ostentativ als ich zu sprechen. Und deswegen dieses Konstrukt eine Art Staffelübergabe. Und was wir mit der Oper jetzt machen, ist, dass wir dem einen utopischen Kern geben eigentlich.
0: Und was ist der utopische Kern?
2: Dass es möglich ist, dass am Ende aus diesem Körper, aus diesem männlichen Körper eine Autorinnenstimme. Ich sage jetzt absichtlich nicht weibliche Stimme, weil wir dann sofort wieder in dieser Binarität sind, aber eine Autorinnenstimme ertönt mit der Erfahrung, die eine Autorin als Autorin macht.
0: Kommen wir mal auf diese, was Sie schon erwähnt haben, also die Noten, die in dem Roman eben auch drin sind. Das ist Piero Lunaire, Schönberg. Diese Sprechstimme, also diese tonhöhenfixierte Sprechstimme, die da abgebildet ist. Allerdings, wie Sie eben richtig sagen, ohne diesen Notenschlüssel. Also wir wissen nicht, ob das ein Sopran- oder ein Bassschlüssel ist. Also im Original ist es ein Sopranschlüssel. Ist ja auch für eine weibliche Sprechstimme gedacht. Die Zeile, die da zitiert wird, ist aus dem Stück O alter Duft aus Märchenzeit. Also diese Märchenebene spielt ja da mit hinein. Deswegen auch Prinz und Prinzessin. Es gibt aber auch noch so andere Anspielungen in dem Roman, nämlich auch Wagners Tristan und Isolde. Es kommt auch mal das Exultate Jubilate, denkt man natürlich irgendwie an Mozart. Und es gibt auch einmal eine Zeile, habe ich gefunden, das ist so in Versalien geschrieben, aus einem Totenhaus. Aus einem Totenhaus denkt man natürlich dann an die Oper von Janáček nach dem Roman von Dostojewski. Ich habe mal in der Partitur geguckt, ich habe es natürlich versucht zu finden, ob der Schönberg drin vorkommt, der Piero Lunaire.
1: Der Piero Lunaire ist überall. Ein nervt mich schon fast. Aber nein, ist gut. Der ist ein Kern geworden. Und nicht nur O alter Duft, sondern auch andere Stellen im Piero. Und wenn man den Piero kennt oder kurz vorher gehört, dann kann man es auch hören. Aber es ist schon relativ rein geschichtet. Es ist relativ versteckt. Das französische Volkslied, das sie zitiert, das Ivan summt und das im Radio ertönt, das ist auch drin. Im Prinzip kann man das auch als Zitat bezeichnen. Wir haben jetzt nicht noch dazu irgendwie Wagner und Mozart etc. dazu gepackt, aber
2: Beethoven.
1: Beethoven, genau. Wobei, ich muss mich korrigieren, Mozart ist tatsächlich drin, aber total versteckt, und zwar der Chor Gute Nacht, Gute Nacht. Da habe ich mir den Scherz erlaubt, den Rhythmus zu übernehmen und die Kontur, aber nicht mehr. Also man kann es eigentlich nicht wirklich hören. Der Piero ist insofern richtig drin als Kern, weil wir viel, was im Piero horizontal vonstatten geht, haben wir einfach in die Vertikale gekippt. Das ist an vielen Stellen.
0: Jetzt kommen wir nochmal auf diese Person oder die Personage zu sprechen. Wie gesagt, also in dem Verzeichnis bei dem Roman ist es relativ kurz, bei Ihnen ist es ein bisschen mehr. Es gibt jetzt auch den Ivan, es gibt diese Kinder von ihm, es gibt Prinz, Prinzessin. Wichtig ist in dem Roman eigentlich auch diese Vaterfigur, weil das ist ja eigentlich dieses zentrale Kapitel, wo es, wie Sie schon erwähnt haben, also um den Faschismus geht, um die Auseinandersetzung, auch um die, sagen wir mal, grässliche Vergangenheit des Vaters. Also es gibt auch die Holocaust-Anspielungen da drin, die Sie auch in der Opernfassung haben. Allerdings würde ich das sagen, eher angedeutet. Also Sie bringen den Vater jetzt auch nicht direkt auf die Bühne, was man hätte machen können.
1: Ne? Richtig. Der Vater ist ein bisschen im Chor, kann man so sagen. Dinge, die der Vater sagt, geh nur weiter, zum Beispiel, werden vom Chor gesungen. Der Chor hat sowieso eine vielschichtige Rolle oder sagen wir mal mehrere Rollen. Der ist auch die Wiener Gesellschaft. Aber wie gesagt, im zweiten Teil ist er weitgehend der Vater. Und wir hatten in frühen Librettofassungen auch mal damit gespielt, den Vater da zu haben. Ich glaube, ganz am Anfang war auch eine Überlegung, ob der Vater tatsächlich von jemandem gesungen wird. Das war aber relativ schnell wieder weg, weil, wie Tina schon gesagt hatte, wir mussten tatsächlich furchtbar radikal kürzen. Wir sagen immer, man kann 3 Opern aus diesem einen Roman machen, mindestens. Man könnte die Trilogie, die Bachmann machen wollte, man könnte sie als Operntrilogie quasi verwirklichen. Insofern ist der Vater in dieser Oper nicht, in der nächsten wäre er dann drin.
0: Ich finde das natürlich interessant, also diese Lösung, jetzt einen Chor da hineinzubringen, weil eigentlich ist das Stück ja, würde man jetzt so lesen, ist eigentlich so ein Kammerspiel. Ne? Ich sag jetzt mal Chor in Anführungszeichen, ist immer auch ein bisschen eine Masse. Und dann hat er natürlich immer auch diesen Aspekt vom Chorischen aus der antiken Tragödie, also sowas Kommentierendes. Jetzt hat der Chor ja auch verschiedene Funktionen in der Partitur, was ich gesehen habe. Es ist eben in dieser zentralen Stelle, wie Sie es schon beschrieben haben, dass er eben da stellvertretend steht für das Patriarchat oder für das Vaterprinzip. Da hat er natürlich auch Text, aber es gibt auch viele Stellen in der Partitur, da müssen die nur so summen oder haben Vokalisen. Also da werden sie dann eher so klanglich eingesetzt. Ist das so eine Art Klangebene, die da reinkommt? Also durch diese Art von Stimme, die natürlich letztendlich auch immer multiplizierter Körper sind.
1: Richtig, genau. Und natürlich haben wir es zum einen als eine orchestrale Stimme verwendet, als eine weitere Klangfarbe. Zum anderen aber eben auch als so ein Teil von ich auch immer wieder, so ein internalisierter Teil. Einmal, das ist dann wieder Text, sagt der Chor, aufstehen, aufstehen, aufstehen. Das ist etwas, was ich zu sich selber sagt im Roman. Wenn sie so Vokale und Konsonanten tönen, dann ist es tatsächlich ganz oft so wie ein Spiegel oder eine Reflexion von dem, was gerade entweder ich oder auch auf die Prinzessin anstelle von ich in dem Moment auf der Bühne singt.
0: Jetzt würde ich aber doch noch gerne jetzt auf das Ende zu sprechen kommen. Das Ende ist ja ein bisschen rätselhaft, also man muss es irgendwie auch deuten. Es ist in dem Roman, ich würde es jetzt mal eher sagen, es ist ein bisschen angedeutet, also dieses Verschwinden in der Wand, es gibt eine Ritze in der Wand, dann verschwindet sie da drin und dann gibt es natürlich am Ende diesen rätselhaften Satz, es war Mord. Der kommt, glaube ich, im Zuspiel, ne?
1: Aus der Elektronik. So war es gedacht, auch das hat sich, also so steht es in der Partitur, das mit dem Zuspiel, das gab auch mal den Unter- oder Arbeitstitel Voice-Over, was ja eine Art Zuspiel einer Stimme ist oder eine Überblendung. Das ist tatsächlich im Zuge der Probenarbeiten doch anders. Es wird jetzt live gesprochen, aber es wird durch Mikroports in Lautsprecher geschickt. Das heißt, es ist nur ein feiner Unterschied, ob das jetzt voraufgenommen wäre oder live gesprochen wird, ist in dem Fall nicht so wesentlich. Aber genau, das ist das Letzte, was wir hören an Text.
2: Ja, also wenn man davon ausgeht, dass Marlina eben die Wand ist, also die Marlina selbst diese Wand ist, die gleichzeitig etwas ist, in das sie verschwindet. Das sagt sie ja schon relativ früh im Roman. Wo ist die, wie heißt die Wand, in die ich heute Nacht wieder gehe? Also diese Vorstellung der Wand, die gleichzeitig Schutzraum ist, aber mich auch verschließt. Ich verschwinde, aber ich bin auch von der Außenwelt geschützt. Also wir haben es mit einer ambivalenten Utopie zu tun. Und aber was im Raum bleibt, ist ihre Stimme. Aber Mord ist es dennoch. Also wenn der Körper, der Autorinnenkörper verschwinden muss, weil die Autorin als Autorin nicht ernst genommen wird, dann ist es natürlich eine Utopie und ein Triumph, wenn ihre Stimme einzieht in einen männlichen Körper und in dieser Gestalt dann wahrgenommen wird. Aber es ist gleichwohl Mord. Und in dieser Ambivalenz bleibt das bei uns dann auch. Also es ist keine Utopie und am Ende ist alles gut. Es bleibt Mord.
0: Jetzt finde ich das interessant, wenn Sie das so sagen. Also es bleibt die Stimme dann übrig. Natürlich ist Oper immer etwas, was in erster Linie das Hören eben fokussiert, nicht das Sehen. Haben Sie jetzt ans unsichtbare Theater gedacht? Wollten Sie unsichtbares Theater haben? Als Utopie war ja mal so eine Idee von Wagner, ne? Nachdem er gesagt hat, jetzt habe ich das unsichtbare Orchester erfunden, jetzt hätte ich gerne das unsichtbare Theater, weil er das auch schrecklich fand, das Sehen. Oder was er sehen musste.
2: Ja, das führt jetzt ziemlich weit weg, aber eigentlich sind wir da wieder bei dem Thema Countertenor. Was sehe ich eigentlich, wenn ich einen Countertenor höre? Ich glaube, das ist ganz individuell unterschiedlich. Für mich sind Countertenor immer ein sehr männliches Wesen. Aber es ist eine Stimme, die utopisch gesprochen von diesem patriarchalen System sich ein bisschen entfernt. Auch wenn es natürlich eine patriarchale Countertenor-Tradition gibt, wenn man in den Minnesang zurückgeht. Na, und es gab immer auch vor dem 19. Jahrhundert mit seiner Geschlechterbinarität gab es immer eine Tradition der hohen Männerstimme. Aber es steht doch für etwas, ich würde jetzt mal sagen, allgemein Menschliches. Aber das ist meine ganz persönliche Auffassung. Also insofern würde ich sagen, ja, bei einer Countertenor-Stimme hat man zumindest die Möglichkeit, kurzfristig von dieser Frage männlich-weiblich zu abstrahieren.
1: Und ja, unsichtbares Theater. Jein, ich würde sagen, wir enden so ganz eindeutig. Es ist tatsächlich eine Stimme, die übrig bleibt. Und das haben wir später noch geändert. Es ist nicht in der Partitur. Es ist tatsächlich die Countertenor-Stimme, die ganz am Ende noch tönt, zusammen mit einem Waterphone im Orchester, das auch sehr menschliche Stimmenqualität hat. Und ja, da ist nicht mehr viel auf der Bühne. Also da ist schon noch auf der Bühne zu sehen, aber die Menschen sind weg. Insofern unsichtbar in dem Sinne, durchaus.
0: Jetzt würde ich abschließend, Frau Obermüller, doch noch eine ganz technische Frage stellen. Sie haben das Stück ja nicht allein geschrieben, sondern so mit Ihrem Mann, Peter Gilbert. Wie müssen wir uns jetzt diesen Kompositionsprozess vorstellen? Wie haben Sie das gemeinsam gestaltet? Haben Sie ihm eine Szene gegeben, Sie haben die nächste genommen oder den Takt, jeden Takt? Oder wie haben Sie es gemacht?
1: So haben wir es in der Vergangenheit gemacht. Wir haben ja auch schon mal zusammen mit Tina 2009 eine Oper, noch kleinere Besetzung, gemacht. Da war das mehr so der Fall. Das ist tatsächlich mehr so ein Teil du, ein Teil ich. Und hier ist es so wie, da muss ich auch wieder an Bachmann denken, da gibt es ja die schöne Jas in Ti, Ti in Jas, du und ich, ich und du. Genauso wie Malina und ich vielleicht eins sind, aber auch zwei. So haben wir auch diese Oper komponiert. Es ist wirklich sehr verschränkt. Wir haben schon jeweils angefangen, schon das ist wirklich schon ein paar Jahre her, mit quasi so Grundmaterialien, die schon auf dem einen Mist oder auf dem anderen Mist gewachsen sind. Aber dann relativ schnell haben wir uns gegenseitig diese Materialien zugeschoben und an dem jeweils anderen Material geändert, verändert, orchestriert, so dass es zum Beispiel was gibt, was ich vielleicht angefangen habe, dass es aber dann jetzt in der Oper so zu hören ist, in einer orchestrierten Fassung, wie ich sie nie orchestrieren würde, weil es mir nicht einfallen würde, sondern nur Peter. Und umgekehrt auch. Es gibt tatsächlich auch viele Stellen, wo wir beide sozusagen übereinander geschichtet, wenn man jetzt auf die Ursprungsmaterialien guckt, zu hören sind, weil es zwei Schichten übereinander oder mehrere Schichten übereinander gibt. Es gibt ja auch noch Elektronik als andere Komponente, noch weitere Komponente. Auch das ist komplett durchvermischt. Und es eignet sich nicht nur, weil das Sujet so ähnlich ist mit Ich und Malina, dem einen und den Zweien, so ähnlich ist wie zwei Komponierende, die eins komponieren. Auch die Oper an sich eignet sich so wunderbar, weil sie immer wieder, es gibt diese Fäden, diese Cantus Firmus Geschichten, diese Motive Wasser und die Wand und die Schreibmaschine und so weiter und so fort. Die Dinge, die immer wieder auftauchen und dann verschwinden und dann wieder an einer anderen Stelle auftauchen, auch variiert auftauchen. Ganz abgesehen von Personen. Und das sind so musikalische Momente geworden, die wir dann auch, die vielleicht an einer Stelle ich, Komponistin, in die Endfassung gebracht habe und an einer anderen Stelle, wo sie wieder auftaucht, dieses Konzept, ist es dann quasi die Endfassung von Peter und so weiter. Insofern sind die dann ähnlich, aber dann doch Variationen voneinander.
0: Vielen Dank für das Gespräch.
2: Wir danken.
1: Wir danken, ja.
0: Soweit das Gespräch mit der Komponistin Carola Obermüller und der Librettistin Tina Hartmann. Im zweiten Akt von Malina wird vom dritten Mann neben Malina und Ivan erzählt. Es ist der Vater von Ich, eine autoritäre Persönlichkeit, die im Krieg auch an Euthanasiemorden beteiligt war. In albtraumartigen Bildern werden familiale Gewalt- und Inzesterfahrungen heraufbeschworen, ebenso wie die patriarchalen Machtverhältnisse. Sie sind für Ingeborg Bachmann Ausdruck des Faschismus im Privaten. Der letzte Akt konzentriert sich dann wieder auf das Dreiecksverhältnis von Ich, Ivan und Malina. Immer deutlicher wird, dass Malina entweder ein männlicher Doppelgänger von Ich ist oder eine innere Stimme. Die Auflösung des Ich wird weiter vorangetrieben. Am Ende verschwindet Ich in einem Spalt in der Wand. Als das Telefon klingelt, wird deutlich, Malina ist an die Stelle von Ich getreten und verneint im Telefonat die Existenz einer Frau. Der letzte hörbare Satz lautet, es war Mord. Hier noch einmal die Mitwirkenden in Malina von Carola Obermüller und Peter Gilbert. Malina Wallasabadus, Ich Larissa Akbari, Ivan Mika Schröder, Prinzessin Jelena Rakic, Prinz Angel Macias, Bela Melissa Zingsem, Andrasch Bela Scheuritzel. Der Opernchor Aachen und das Sinfonieorchester Aachen. Es dirigiert Chan Min Chung in der Aufführung vom 24. April im Rokoko-Theater des Schwetzinger Schlosses im Rahmen der Schwetzinger SWR-Festspiele.

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Schöne Höhe.

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0: findest du Männer nicht so interessant wie ich.
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0: Er dürfte sich eine Frau vorstellen, sie sei wie alle anderen. Es hängt nämlich schwerer mit den Männern zusammen. Für ihn ist es leichtfähig, an die Frau zu denken. Sein krankes System ist unfehlbar. Von einem Mann zum anderen muss sich ein Frauenkörper alles abgewöhnen und wieder an etwas Neues gewöhnen. Ein Mann zieht mit seinen Gewohnheiten einfach weiter. Einfach weiter.
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0: töte ihn. Verfüg über mich.
1: 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Auch über dich. 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Ich sehe ihn an wie ein Kliniker, der eine Röntgenaufnahme studiert. 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Ich war zu lange auf.
2: Kommst du mit ins Burgkino?
1: Ich habe leider keine Zeit. Ich möchte die Kinder jetzt nicht mehr sehen!
3: 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Töte sie!
1: Sie sollen ihre Weisheitszähne alleine bekommen. 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
2: Trag niemand so hoch hinauf in die dünne Luft. Ich kann dort nicht atmen. Das lern noch für später.
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1: Wenn du?
2: Ich glaube, ich muss es dir jetzt sagen.

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0: Das sind meine Schlaftabletten.
1: Du hast schon drei. Ich glaube, das geht.
0: Nein. Erst einen Halt. Du siehst doch, dass sie halbiert ist.
1: Ich habe heute gezählt. Es fehlen drei.
0: Es waren höchstens 2,5. Eine halbe zählt nicht ganz mit.

Hallo? Sie haben sich in der Nummer geirrt.

In ARD Oper hörten Sie die Uraufführung der Oper Malina von Carola Obermüller und Peter Gilbert mit einem Libretto von Tina Hartmann, ein Auftragswerk des Theaters Aachen in Kooperation mit den Spätzinger SWR-Festspielen. Die Mitwirkenden waren Malina Vallasabadus, ich, Larissa Akbari, Ivan Mika Schröder, Prinzessin Jelena Rakic, Prinz Angel Macias, Bela Melissa Zingsem, Andras Bela Scheuritzel. Der Opernchor Aachen, das Sinfonieorchester Aachen, die musikalische Leitung hatte Chan Min Chung. In ARD Oper hörten Sie den Mitschnitt der Aufführung vom 24. April aus dem Rokoko-Theater des Schwetzinger Schlosses. Die Oper Malina entstand aus Anlass des 100. Geburtstags von Ingeborg Bachmann am 25. Juni. Ihr gleichnamiger Roman liegt dem neuen Werk zugrunde. Die Autorin hatte seit ihrer Jugend eine enge Beziehung zur Musik. Entscheidend war aber die Begegnung mit dem gleichaltrigen Hans-Werner Henze bei einer Tagung der Gruppe 47 im Jahr 1952. Auf diese erste Begegnung folgte eine enge Beziehung. Ein langer Briefwechsel gibt darüber Auskunft. In der Zeit bis zum Tod von Ingeborg Bachmann 1973 arbeitet sie mit Henze bei 6 Werken zusammen. Für ihn schreibt Bachmann die Libretti zu seinen Opern »Der Prinz von Homburg« und »Der junge Lord«. 1957 vertont Henze 2 Gedichte von ihr in »Nachtstücke und Arien«, einem Auftragswerk der Donaueschinger Musiktage. Die Uraufführung wird zum Skandal, als Henzes Komponistenkollegen Luigi Nono, mit dem er befreundet ist, Pierre Boulez und Karl-Heinz Stockhausen Türe schlagend den Saal verlassen. Ihnen erscheint die lyrische Schönheit des Werks als reaktionär. Wir lassen solche Reaktion einmal beiseite und spielen die Nachtstücke und Arien von Hans-Werner Henze mit den beiden Gedichten von Ingeborg Bachmann, gesungen von Juliane Banse mit der Deutschen Radiophilharmonie Saarbrücken und Kaiserslautern unter der Leitung von Christoph Poppen.

Nachtstücke und Arien von Hans-Werner Henze mit zwei Gedichten von Ingeborg Bachmann. Die Solistin war Juliane Banse. Es spielte die Deutsche Radiophilharmonie Saarbrücken und Kaiserslautern. Es dirigierte Christoph Poppen. 1965 arbeiteten Henze und Ingeborg Bachmann zum letzten Mal zusammen bei ihrer gemeinsamen Oper Der junge Lord. Sie geht auf ein Märchen von Wilhelm Hauff zurück. Erzählt wird die Geschichte der Entlarvung bürgerlicher Verlogenheit, als eine bornierte städtische Gesellschaft sich an den Opernensembles. Nie sarkastisch, aber immer mit brillantem Musikwitz. Aus der Oper Vier Zwischenspiele mit dem Orchester der Deutschen Oper Berlin unter der Leitung von Christoph von Donani. Musik.

Das waren vier Zwischenspiele aus Hans-Werner Henzes mit Ingeborg Bachmann geschriebener Oper Der junge Lord mit dem Orchester der Deutschen Oper Berlin unter der Leitung von Christoph von Donani. 1961 veröffentlicht Ingeborg Bachmann ihre Erzählung Undine geht. Der erste Satz lautet: Ihr Menschen, ihr Ungeheuer mit Namen Hans. Das bezieht sich keineswegs auf Hans-Werner Henze, obwohl er 1957 seine Musik zu Undine komponiert hat, einem Ballett über das romantische Halbwesen zwischen Wassernixe und Frau. In seiner üppig strömenden Musik schreibt Henze im dritten Akt als Divertissement sogar ein veritables Klavierkonzert mit jazzigen Rhythmen, hier gespielt von der Landensinfonietta unter der Leitung

Zum Schluss unseres ARD-Opernabends spielte die Landsinfonietta unter Oliver Nassen einen Ausschnitt aus dem dritten Akt von Hans-Werner Henzes Ballett Undine. Am kommenden Samstag hören Sie in ARD-Oper Gaetano Donizettis selten gespielte Oper La Favorite in einer Aufführung aus dem Konzerthaus Dortmund, präsentiert von WDR 3. Mein Name ist Bernd Künzech, SWR Kultur Opernredakteur, und ich wünsche Ihnen noch einen schönen Abend.

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1: Um 23 Uhr mit Stefanie Müller. In Deutschland und mehreren Nachbarländern wurden heute neue Temperaturrekorde erreicht. In Möckern in Sachsen-Anhalt wurden am Nachmittag 41,5 Grad gemessen und damit der erst gestern aufgestellte Allzeithitzerekord übertroffen. Auch Dänemark, Tschechien und die Schweiz melden neue Höchstwerte. In mehreren Regionen Deutschlands waren die Rettungsdienste im Dauereinsatz. Allein in Köln wurden innerhalb von 24 Stunden 7 Menschen bewusstlos in ihren Wohnungen aufgefunden. Fachleute fordern von der Politik nachdrücklich, Konsequenzen aus der Hitzewelle zu ziehen. Der Geschäftsführer der Vereinigung für Intensiv- und Notfallmedizin Janssens sagte im ARD-Brennpunkt, die Länder müssten die Krankenhäuser so finanzieren, dass sie Hitzeschutz bereitstellen könnten. Auch die Pflegeheime müssten schnell für die künftige Hitzewellen ertüchtigt werden. Ähnliche Forderungen kamen vom Vorstand der Stiftung Patientenschutz und den Hausärzten. In der Gurischheide zwischen Sachsen und Brandenburg kämpfen die Einsatzkräfte gegen einen Waldbrand, der sich laut Behörden sehr schnell ausbreitet. Im gleichen Gebiet, einem ehemaligen Truppenübungsplatz, hatte es vergangenen Sommer mehr als 2 Wochen lang gebrannt. In Bayern wird aus Pfreimd in der Oberpfalz ein Waldbrand gemeldet. Am Stuttgarter Hauptbahnhof musste wegen eines Böschungsbrandes der Zugverkehr tagsüber zeitweise eingestellt werden. Australien will Internetkonzerne stärker bestrafen, die gegen das Social-Media-Verbot für Kinder und Jugendliche verstoßen. Bei systematischen Verstößen werde die Höchststrafe künftig auf umgerechnet knapp 60 Millionen Euro verdoppelt. Die Internetaufsichtsbehörde soll zudem umfassendere Befugnisse erhalten. Die Plattformbetreiber hätten bislang nur das absolute Minimum getan, so die zuständige Kommunikationsministerin. Nach den schweren Erdbeben in Venezuela ist die offizielle Zahl der Toten auf mehr als 1.400 gestiegen. Das teilte der Präsident der Nationalversammlung mit. Das volle Ausmaß der Katastrophe ist weiterhin unklar. Zehntausende Menschen werden noch unter den Trümmern zerstörter Gebäude vermutet. An der Suche nach Überlebenden sind mehrere internationale Rettungsteams beteiligt, auch vom Technischen Hilfswerk aus Deutschland. Das Wetter in Deutschland: In der Nacht stellenweise Gewitter, für mehrere Regionen im Nordwesten gibt es Unwetterwarnungen des Deutschen Wetterdienstes. Sonst oft klar. Die Tiefstwerte in der Nacht zwischen 27 Grad im Sachsen und 16 Grad im südöstlichen Bergland. Morgen zunächst sonnig, später wolkig und teils heftige Gewitter. Höchstwerte zwischen 25 Grad an der Nordsee und über 40 Grad in den östlichen Bundesländern. Es ist 23 Uhr und 3 Minuten.
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2: Aus dem Studio Nürnberg, guten Abend und herzlich willkommen. Am Mikrofon ist für Sie Sven Knappe. Im Zentrum der Sendung steht heute Sonat Vox. Eigentlich ist das ein Männergesangsensemble, das aus ehemaligen Winsbacher Chorknaben hervorgegangen ist. Doch mittlerweile versteht sich Sonat Vox als breiteres künstlerisches Netzwerk, das verschiedene Besetzungen umfasst. Startschuss hierfür war eine Koproduktion mit BR Klassik Franken im Oktober 2022, als sich Sonat Vox unter Corona-Bedingungen im mittelfränkischen Merkendorf zusammengefunden hatte, um ein lang gehegtes Herzensprojekt zu verwirklichen. Gewidmet ist es Johann Pachelbel.

Gott ist unser Zuversicht und Stärke von Johann Pachelbel war das, in einer Aufnahme von Sonat Vox unter der Leitung von Justus Merkel. Das Ensemble hat sich intensiv mit Pachelbel beschäftigt, aber auch mit seinem Umfeld. Hier ist ein Werk seines Lehrers und Vorgängers als Organist in der Nürnberger Kirche St. Sebald, Georg Kaspar Weckers Abendmahllied.

Sonat Vox unter der Leitung von Justus Merkel mit dem Abendmahllied von Georg Kaspar Wecker. Als Organist der Sebalduskirche in Nürnberg unterrichtete er eine ganze Reihe von Schülern, zu denen auch sein späterer Nachfolger Johann Pachelbel zählte. Und der hatte weit mehr in petto als seinen berühmten Kanon. Hier ist das Magnificat in D-Dur mit Sonat Vox.

Das war das Magnificat von Johann Pachelbel mit Sonat Vox unter der Leitung von Justus Merkel. Das Ensemble hat sich im Oktober 2022 intensiv mit dem Komponisten und seinem Vokalschaffen auseinandergesetzt. Dabei hat Sonat Vox auch eines der wenigen erhaltenen Werke von Johann Pachelbels Sohn Karl Theodor aufgenommen, ebenfalls ein Magnificat.

eines der wenigen erhaltenen Werke von Karl Theodor Pachelbel, Sohn des weitaus berühmteren Johann Pachelbel. Eingespielt von Sonat Vox unter der Leitung von Justus Merkel. Eine Koproduktion von BR Klassik Franken aus dem Jahr 2022. Sie hörten das Forum Alte Musik aus dem Studio Nürnberg. Sven Knappe bedankt sich fürs Einschalten und wünscht eine angenehme Nacht.

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1: Um 24 Uhr mit Stefanie Müller. Die Hitzewelle hat Deutschland weiter im Griff. In Möckern in Sachsen-Anhalt wurde mit 41,5 Grad ein neuer Allzeit-Hitzerekord aufgestellt. Nur einen Tag, nachdem in Saarbrücken die bisher höchste Temperatur seit Beginn der Aufzeichnungen gemessen wurde. Die Rekordhitze führte zu Waldbränden, unter anderem in Sachsen und in Bayern. Außerdem mussten Autobahnspuren und Zugstrecken gesperrt werden. In einigen Bundesländern waren die Rettungskräfte im Dauereinsatz. Allein in Köln wurden 7 Menschen bewusstlos in ihren Wohnungen aufgefunden. Verbände und Fachleute haben Bundesregierung und Länder aufgefordert, Konsequenzen aus der Hitzewelle zu ziehen. Intensivmediziner und Patientenschützer verlangen einen besseren Hitzeschutz in Krankenhäusern und Altersheimen. Der Mobilitätsforscher Knie sagte im ARD-Brennpunkt, dass die komplette Infrastruktur in Deutschland nicht auf den Klimawandel und kommende Hitzewellen ausgelegt sei. Die Waffenruhe zwischen den USA und dem Iran ist nach wie vor brüchig. Seit Donnerstag gibt es wechselseitige Angriffe. Zuletzt wurde erneut ein Tanker in der Straße von Hormus beschossen. Von wem ist noch unklar. Zuvor hatten die USA Ziele im Iran bombardiert. Iranische Drohnen griffen daraufhin US-Stützpunkte in Bahrain an. Die beiden Länder warfen sich gegenseitig vor, sich nicht an die ausgehandelten Bedingungen für ein Friedensabkommen zu halten. Nach den schweren Erdbeben in Venezuela ist die offizielle Zahl der Toten auf mehr als 1.400 gestiegen. Das teilte der Präsident der Nationalversammlung mit. Das volle Ausmaß der Katastrophe ist weiterhin unklar. Zehntausende Menschen werden noch unter den Trümmern zerstörter Gebäude vermutet. An der Suche nach Überlebenden sind mehrere internationale Rettungsteams beteiligt, auch vom Technischen Hilfswerk aus Deutschland. Ein Streit über Prämien überschattet in Wimbledon das berühmteste Tennisturnier der Welt. 2 Tage vor Beginn haben die Weltranglistenersten Jannik Sinner und Arina Sabalenka jeweils ihre Pressekonferenzen vorzeitig beendet. Sie protestieren dagegen, dass die Profis ihrer Ansicht nach nicht genug von steigenden Einnahmen bei den Tennisturnieren profitieren. Sabalenka schloss auch den Boykott eines Grand-Slam-Turniers nicht aus. Das Wetter in Deutschland. In der Nacht stellenweise Gewitter. Für mehrere Regionen im Nordwesten gibt es Unwetterwarnungen des Deutschen Wetterdienstes. Sonst oft klar. Die Tiefstwerte in der Nacht zwischen 27 Grad in Sachsen und 16 Grad im südöstlichen Bergland. Morgen wird es zunächst sonnig, später wolkig und teils heftige Gewitter. Die Höchstwerte liegen zwischen 25 Grad an der Nordsee und über 40 Grad in den östlichen Bundesländern. Es ist 0 Uhr und 3 Minuten.
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2: Guten Abend, ich bin Benedikt Schregle und begleite gern ein Stück durch diese Nacht. Die Aufnahmen kommen in den ersten beiden Stunden von Radio Bremen. Zum Beispiel hören wir die Nordwestdeutsche Philharmonie mit der Serenade für Orchester G-Dur von Max Reger. Aber die Sendung beginnt mit Musik von Johannes Brahms, mit den Variationen über ein Thema von Haydn für Orchester in B-Dur. Es spielt die Deutsche Kammerphilharmonie Bremen. Die Leitung hat Paavo Järvi.

Die Deutsche Kammerphilharmonie Bremen unter Leitung von Paavo Järvi im ARD-Nachtkonzert mit den Variationen über ein Thema von Haydn für Orchester in B-Dur, komponiert von Johannes Brahms. Jetzt haben wir Musik von Franz Liszt für Sie. Und zwar ein Stück, das Liszt komponiert hat, nachdem er La Divina Commedia von Dante gelesen hat. Die Dante-Sonate, hier bei uns gespielt von der Pianistin Lise de la Salle.

Die göttliche Komödie, La Divina Commedia von Dante. Dieses Werk hat Franz Liszt inspiriert zu seiner Dante-Sonate. In der Aufnahme haben wir die Pianistin Lise de la Salle gehört. Jetzt haben wir einen Archivschatz für Sie von 1960. Die Nordwestdeutsche Philharmonie spielt unter Leitung von Hermann Scherchen, und zwar die Orchesterserenade in G-Dur von Max Reger.

Max Regers Orchesterserenade in G-Dur war das in einer Aufnahme von 1960 mit der Nordwestdeutschen Philharmonie unter Leitung von Hermann Scherchen. Von Old Robin Gray erzählt jetzt die Sopranistin Dorothee Mielz, und zwar in diesem schottischen Lied, das Joseph Haydn bearbeitet hat, für Singstimme, Klavier, Violine und Cello.

Dank Joseph Haydn kennen wir dieses schottische Lied Old Robin Gray. Joseph Haydn hat es bearbeitet für Singstimme, Klavier, Violine und Violoncello. Das war eine Aufnahme mit der Sopranistin Dorothee Mielz und dem Ensemble Les Amis de Philippe. Und damit übernimmt das Ensemble Les Adieux für das Klaviertrio G-Dur Köchelverzeichnis 496 von Wolfgang Amadeus Mozart, allerdings bearbeitet für Klarinettenquartett.

ARD-Nachtkonzert mit Aufnahmen von Radio Bremen. Das war eben das Ensemble Les Adieux mit dem Klaviertrio G-Dur, Köchelverzeichnis 496 von Wolfgang Amadeus Mozart in einer Bearbeitung für Klarinettenquartett. Jetzt kommen wir noch in den Genuss von zwei Jagdhörnern, zwei Oboen, Streichern und Basso Continuo für ein Capriccio von Jan Dismas Zelenka. Es spielt das neu eröffnete Orchester unter Leitung von Jürgen Sonnenteil.

Das neu eröffnete Orchester hat unter Leitung von Jürgen Sonnenthal Musik von Jan Dismas-Zelenka gespielt, und zwar ein Capriccio für zwei Jagdhörner, zwei Oboen, Streicher und Basso Continuo in G-Dur. Und vor den 2-Uhr-Nachrichten hören wir noch Kammermusik von Antonín Dvořák, und zwar einen Auszug aus einer Violinsonatine, die er in G-Dur komponiert hat.

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1: Um 2 Uhr mit Ronald Lessig. Die Hitzewelle hat vielen Orten in Deutschland neue Allzeittemperaturrekorde beschwert. 8 Bundesländer haben gestern die 40-Grad-Marke geknackt. Aus der Nachrichtenredaktion Petra Mittermeier.
2: Bundesweiter Spitzenreiter mit 41,5 Grad ist laut dem Deutschen Wetterdienst Drewitz in Sachsen-Anhalt. Aber heute könnte dieser Rekord schon wieder überholt werden, denn die Meteorologen sagen für die Lausitz im Osten Deutschlands bis zu 42 Grad voraus. Die hohen Temperaturen führen zu diversen Problemen. Unter anderem kommt es auf vielen Autobahnen zu Sperrungen und Tempolimits, weil sich in